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1: Ich bin Lea Matschulat. CSU-Chef Söder kann sich eine Verlängerung des Tankrabatts vorstellen.
2: Der Tankrabatt erscheint zu wirken. Und wenn es nicht anders geht, könnte ich mir vorstellen, dass wir darüber diskutieren müssen, ihn zu verlängern.
1: CSU-Chef Söder bei Karin Miosga am 1. Noch bis Ende Juni gilt ein Tankrabatt von rund 17 Cent je Liter Sprit für die Verbraucher. Der Höhenflug der AfD setzt die schwarz-rote Koalition unter Druck. Einer INSA-Umfrage zufolge kommt die Partei inzwischen auf 29%. Union und SPD zusammen nur noch auf 34. Die Koalition will deshalb bis zum Sommer Reformen bei Steuern, Rente und Bürokratieabbau auf den Weg bringen.
3: Bis zum Sommer sollen noch wichtige Entscheidungen fallen. Zu den dicken Brocken gehört eine Steuerreform, die die Koalition zum 1. Januar plant, um vor allem kleine und mittlere Einkommen zu entlasten. Das Vorhaben kostet viele Milliarden, über Finanzierung ist man sich noch uneins. CSU-Chef Söder warnte auf dem Katholikentag vor einem Scheitern der Regierung und zog Parallelen zur Krise der Weimarer Republik. Historiker sehen nur sehr begrenzt Parallelen zur Gegenwart und warnen davor, die AfD mit den Nazis gleichzusetzen. Thomas Pleskin, Nachrichtenredaktion.
1: Bundesinnenminister Dobrindt will die Kapazitäten beim Zivilschutz für den Kriegs- und Anschlagsfall massiv ausbauen. Wir rüsten auf beim Bevölkerungsschutz und der zivilen Verteidigung, sagte er der Bild-Zeitung. Dem Blatt zufolge geht es um ein Sonderprogramm in Höhe von 10 Milliarden Euro für zum Beispiel Material und Gebäude. Dem Bericht zufolge sollen bis 2029 unter anderem 1000 neue Spezialfahrzeuge und 1100 Feldbetten angeschafft werden. Eintracht Frankfurt braucht einen neuen Trainer. Am Abend gab der Fußball-Bundesligist die Trennung von Albert Riera bekannt. Wenig überraschend, Eintracht hat die Qualifikation zum Europapokal verpasst und Riera verstand sich offenbar nicht gut mit den Spielern. Er war nur 3,5 Monate lang Trainer der Eintracht. Die SV Elversberg spielt in der kommenden Saison in der ersten Fußball-Bundesliga und das zum ersten Mal in der Vereinsgeschichte. Den Aufstieg perfekt machte ein 3:0-Sieg gegen Preußen Münster. Zweitligameister Schalke 04 stand schon vorher als Aufsteiger fest. Der SC Paderborn könnte noch aufsteigen, wenn die Relegation gegen den VfL Wolfsburg gut verläuft.
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1: Ich bin Lea Matschulat. In Paris treffen sich heute die G7-Finanzminister. Bundesfinanzminister Klingbeil warnte vor dem Termin vor den wirtschaftlichen Folgen des Iran-Krieges und einer Sperrung der Straße von Hormuz. Das sei eine ernsthafte Bedrohung für die Weltwirtschaft, sagte er vor seiner Abreise.
2: Bei dem Treffen der G7-Finanzminister geht es einmal mehr um mögliche Folgen für den Welthandel. Klingbeil sagte, man setze auf Kooperation statt Konfrontation. In Paris werde auch mit den Finanzministern aus Brasilien, Indien, Südkorea und Kenia gesprochen. Die weitere Unterstützung der Ukraine steht ebenso auf der Tagesordnung. Klingbeil will mit seinem ukrainischen Amtskollegen ein Doppelbesteuerungsabkommen unterzeichnen. Das regelt unter anderem, dass ein Unternehmen im In- und Ausland nicht doppelt Steuern zahlen muss. Das soll den wirtschaftlichen Austausch stärken. Tine Klimach, Nachrichtenredaktion.
1: CSU-Chef Söder kann sich eine Verlängerung des Tankrabatts vorstellen. Der Tankrabatt scheine zu wirken, sagte er bei Karin Miauska am 1. Und wenn es nicht anders gehe, könne er sich vorstellen, darüber zu diskutieren, ihn zu verlängern. Das hänge davon ab, wie sich die Spritpreise entwickelten, sagte Söder. Noch bis Ende Juni gilt ein Tankrabatt von rund 17 Cent je Liter Sprit. In Würzburg ist der Katholikentag zu Ende gegangen. Seit Mittwoch gab es etwa 900 Programmpunkte mit Musik, Mitmachaktionen, Gottesdiensten und Diskussionen. Einige Veranstaltungen mussten wegen zu großen Andrangs zeitweilig geschlossen werden.
3: Die Welt brennt, aber sie ist nicht verloren. Mit diesen Worten hat der Vorsitzende der Deutschen Bischofskonferenz Wilmer zum Engagement für Frieden und Menschlichkeit aufgerufen. Er sagte in Würzburg, Gott schenke Kraft, Geduld und Ausdauer. Konkret hat er etwa auf die humanitäre Lage im Sudan verwiesen. Beim Schlussgottesdienst sind in Würzburg etwa 14.000 Menschen dabei gewesen. Viele weitere konnten die Übertragung verfolgen. Aus München, Florian Klaus.
1: Eintracht Frankfurt braucht einen neuen Trainer. Am Abend gab der Fußball-Bundesligist die Trennung von Albert Riera bekannt. Wenig überraschend, Eintracht hat die Qualifikation zum Europapokal verpasst und Riera verstand sich offenbar nicht so gut mit den Spielern. Die SV Elversberg spielt in der kommenden Saison in der ersten Fußball-Bundesliga. Zweitligameister FC Schalke 04 stand schon vorher als Aufsteiger fest. Und der SC Paderborn könnte noch aufsteigen, wenn die Relegation gegen den VfL Wolfsburg gut verläuft.
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1: Ich bin Lea Matschulat. CSU-Chef Söder kann sich eine Verlängerung des Tankrabatts vorstellen.
2: Der Tankrabatt erscheint zu wirken. Und wenn es nicht anders geht, könnte ich mir vorstellen, dass wir darüber diskutieren müssen, ihn zu verlängern.
1: CSU-Chef Söder bei Karin Miosga im Ersten. Noch bis Ende Juni gilt ein Tankrabatt von rund 17 Cent je Liter Sprit für die Verbraucher. Bundesfinanzminister Klingbeil hat vor dem Treffen der G7-Gruppe der führenden westlichen Industriestaaten vor den wirtschaftlichen Folgen des Iran-Krieges und einer Sperrung der Straße von Hormuz gewarnt. Das sei eine ernsthafte Bedrohung für die Weltwirtschaft. Es müsse alles getan werden, um den Krieg dauerhaft zu beenden. Das G7-Finanzministertreffen beginnt heute in Paris. Im Mittelpunkt stehen die wirtschaftlichen Auswirkungen des Konflikts im Nahen Osten. In Würzburg ist der Katholikentag zu Ende gegangen. Seit Mittwoch gab es etwa 900 Programmpunkte mit Musik, Mitmachaktionen, Gottesdiensten und Diskussionen. Einige Veranstaltungen mussten wegen des großen Andrangs zeitweilig geschlossen werden.
3: Die Welt brennt, aber sie ist nicht verloren. Mit diesen Worten hat der Vorsitzende der Deutschen Bischofskonferenz Wilmer zum Engagement für Frieden und Menschlichkeit aufgerufen. Er sagte in Würzburg, Gott schenke Kraft, Geduld und Ausdauer.
4: Also, wartet nicht, zögert nicht, schaut hin, packt an, geht los, habt Mut, steh auf. Amen.
3: Konkret hat er etwa auf die humanitäre Lage im Sudan verwiesen. Beim Schlussgottesdienst sind in Würzburg etwa 14.000 Menschen dabei gewesen. Viele weitere konnten die Übertragung verfolgen. Aus München, Florian Klaus.
1: Eintracht Frankfurt hat sich von Trainer Albert Riera getrennt. Das gab der Fußball-Bundesligist am Abend bekannt. Frankfurt hatte am letzten Spieltag die Qualifikation zum Europapokal verpasst. Riera war nur 3,5 Monate lang Trainer der Eintracht. Sein Verhältnis zu den Spielern galt zuletzt als angespannt. Wer neuer Coach bei der Eintracht werden soll, dazu gibt es noch keine Informationen vom Verein. Die SV Elversberg spielt in der kommenden Saison in der ersten Fußball-Bundesliga. Zweitligameister FC Schalke 04 stand schon vorher als Aufsteiger fest. Der SC Paderborn könnte noch aufsteigen, wenn die Relegation gegen den VfL Wolfsburg gut verläuft.
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1: Und das am Montagmorgen. Wir haben es kurz vor sechs. Gemeinsam mit James Blunt und 1973 geht's gleich rein in eine neue Woche. Außerdem Level 42 mit dabei. Running in the Family, ebenfalls gleich.
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2: Ich bin Katrin Müller. Die geplante Senkung der Ticketsteuer reicht der Luftverkehrsbranche nicht aus. Vor einer Anhörung im Bundestag fordern Verbände weitere Entlastungen für Airlines und Flughäfen. Kritik kommt dagegen vom Verkehrsclub Deutschland.
3: Ab Juli soll die Ticketsteuer für Flüge ab Deutschland sinken, etwa für Europaflüge um 2,5 Euro. Union und SPD setzen damit ein Vorhaben aus dem Koalitionsvertrag um. Der Luftverkehrsverband BDL spricht zwar von einem ersten Schritt, fordert aber weitere Entlastungen, etwa bei den Flugsicherungskosten. Auch die Flughafenbetreiber sehen weiter Wettbewerbsnachteile gegenüber anderen europäischen Ländern. Der Verkehrsclub Deutschland kritisiert die Entlastungspläne dagegen als falsches Signal in Zeiten von Energiekrise und Klimawandel. Aus Berlin, Thomas Bleskin.
2: CSU-Chef Markus Söder kann sich eine Verlängerung des Tankrabatts vorstellen. Die Maßnahme scheine zu wirken, sagte er im Ersten. Und wenn es nicht anders gehe, könne er sich vorstellen, darüber zu diskutieren, ihn zu verlängern. Das hänge davon ab, wie sich die Spritpreise entwickelten, erklärte Söder. Noch bis Ende Juni gilt ein Tankrabatt an der Zapfsäule von rund 17 Cent je Liter Sprit. Tigeralarm bei Leipzig. Die Polizei hat in Schkeuditz einen entlaufenen Tiger erschossen. Das Tier war aus einer privaten Anlage entkommen, wie eine Polizeisprecherin sagte. Ein 73 Jahre alter Mann sei dabei schwer verletzt worden. Er wurde zur Behandlung ins Krankenhaus gebracht.
4: Der Tiger war aus seinem Gehege ausgebrochen und hatte dabei den 73 Jahre alten Helfer verletzt. Der Mann hat sich berechtigt dort aufgehalten, hieß es von der Polizei. Sie ermittelt nun, wie es zu dem Ausbruch kommen konnte. Weil das Tier dann in einer gut besuchten Gartenanlage gefunden wurde, entschied die Polizei, den ausgewachsenen Tiger zu erschießen. Weitere Tiere sind nicht aus dem Gehege entkommen. Im Schkeuditzer Ortsteil Dülzig hält eine Tigerdompteurin in einem Gewerbegebiet Großkatzen. Jetzt sollen dort noch 8 Tiger leben. An der Haltung vor Ort gibt es Kritik. Tine Klimach, Nachrichtenredaktion.
2: Zum Fußball. Die SV Elversberg spielt in der kommenden Saison in der ersten Bundesliga. Und das zum ersten Mal in der Vereinsgeschichte. Den Aufstieg perfekt machte ein 3:0-Sieg gegen Preußen Münster. Zweitligameister Schalke 04 stand schon vorher als Aufsteiger fest. Und Eintracht Frankfurt hat sich von Trainer Albert Riera getrennt. Frankfurt hatte am letzten Spieltag die Qualifikation zum Europapokal verpasst.
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1: Schau mal raus in die Region. 7 Grad messen wir hier in Potsdam, in Brandenburg an der Havel und in Werder. Belitz aktuell noch 6, Teltow dagegen schon bei 8 Grad und 20 gibt's heute maximal. Das Ganze bei mehr Sonne als Wolken. Also wir starten sehr freundlich, gefühlt schon fast so ein bisschen sommerlich in diese neue Woche. Auch die nächsten Tage sehen Temperaturen technisch ähnlich aus. Morgen 18, Mittwoch 20 Grad. Allerdings wird's hier und da ein bisschen ungemütlicher. Morgen zum Nachmittag vereinzelt sogar Gewitter. Am Mittwoch ab dem Nachmittag immer mal wieder leichter Regen mit dabei.
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1: Kurz nach 6, der Pascal hat gerade eben schon durchgerufen, hat uns den ersten Verkehrshinweis für heute Morgen durchgegeben. Der kommt von der L40, das Ganze zwischen Ruhlsdorf und Großbern Süd. Da müssen Sie vorsichtig machen, hier liegt nämlich ein totes Reh auf der Fahrbahn. Nochmal die L40, zwischen Ruhlsdorf und Großbern Süd liegt ein totes Reh auf der Fahrbahn. Sollten Sie sonst schon irgendwas gesehen haben heute Morgen, dann können Sie uns das gerne durchgeben. Per WhatsApp oder per Anruf an unsere Nummer für alles, die 0331 581 692 und die 30.
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1: Ich bin da leicht irritiert. 2 Wochen war ich im Urlaub. Nicht um die Uhrzeit wach morgens und sowieso auch gar nicht hier in der Region. Auf einmal ist es hell draußen. Ist ja,
6: ja
1: wunderbar.
6: Ja, so schnell kann es gehen.
1: Schön. Also man startet sonnig und schön und freundlich in diese neue Woche.
6: Ja, und obendrauf haben wir natürlich viele Themen. Viel los ist ab heute rund um den Hauptbahnhof. In der Potsdamer und Brandenburger Sportwelt gibt es viele Entscheidungen. Und Potsdam stellt heute einen wichtigen Bericht vor.
1: Ja, alles zum Wochenstart. Gibt's gleich kompakt bei uns nach Level 42 und Jennifer Lopez. 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

0: Level 42, Running in the Family. Montagmorgen, 11 nach 6.
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0: Ja, für viele langes Wochenende ist durch, aber keine Sorge, das nächste lange Wochenende steht ja schon bevor, Pfingsten sei Dank. Aber wir schauen mal zum Wochenstart auf die wichtigsten Themen.
2: Ja, und als erstes dürfen wir gratulieren. Für beide Potsdamer Fußballmannschaften ist am Wochenende die Saison zu Ende gegangen. Und in beiden Mannschaften wird einmal tief durchgeatmet, vor allem bei Turbine Potsdam. Mit nur 3 Punkten Abstand auf die Abstiegsplätze feiern die Turbinen den Klassenerhalt in der zweiten Bundesliga.
0: Wobei feiern da vielleicht doch ein bisschen viel wäre, also das war alles andere als das, was man sich erwartet hat für diese Saison. Ähnlich lief es ja in diesem Jahr auch beim SV Babelsberg. Auch die 03er hatten mehr mit unten als mit oben zu tun. Wenigstens gab es jetzt mit dem 3:1 am Wochenende gegen die zweite von Hertha BSC einen versöhnlichen Saisonabschluss.
2: Währenddessen wurde beim Erzfeind der Babelsberger am Wochenende richtig gefeiert. Energie Cottbus ist nämlich zurück in der zweiten Bundesliga. Ab sofort spielt Brandenburg also auch wieder zweitklassig. So fair müssen wir sein. Also da auch herzlichen Glückwunsch nach Cottbus.
0: Glückwunsch. Schauen wir auf die Termine für heute in den Terminkalender. Montag, der 18. Mai. Rund um den Hauptbahnhof wird es heute ein bisschen enger. In der Babelsberger Straße starten nämlich umfangreiche Arbeiten an der Fernwärmeleitung.
2: Ja, der Abschnitt zwischen dem Kreisverkehr und der Friedrich-List-Straße ist dann nur noch halbseitig befahrbar und wird zur Einbahnstraße Richtung Babelsberger Straße. Wer in die andere Richtung unterwegs ist, muss eine Umleitung über den Humboldtring und die Lotte-Pulewka-Straße nehmen. Die Sperrung soll voraussichtlich bis Mitte Juli dauern.
0: Am Landtag in Potsdam wird heute übrigens die Regenbogenflagge gehisst. Hintergrund ist der internationale Tag gegen Homo-, Bi-, Inter- und Transphobie, der ja gestern war.
2: Und außerdem wird in Potsdam heute noch der aktuelle Grundstücksmarktbericht vorgestellt. Spoiler, Potsdam ist teuer. Das wird keinen überraschen. Wie sich die Zahlen aber im Laufe des letzten Jahres genau entwickelt haben, das bekommen wir heute Vormittag im Detail vorgestellt.
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0: James Blunt ist das, 1973, die Radio Potsdam-Wachermacher. Hier am Montagmorgen, 6.17 Uhr haben wir's. Guten Start für Sie. Wir schauen mal drauf auf die wichtigsten Themen zum Start in diese neue Woche. Gleich auch eine wichtige Meldung von der L40 für alle Autofahrer. Zwischen Ruhlsdorf und Großbären Süd liegt nämlich immer noch ein totes Tier auf der Fahrbahn. Hat uns der Pascal gemeldet. Vielen Dank dafür. Temperaturen aktuell zwischen 6 und 9 Grad, 20 heute maximal, bei mehr Sonne als Wolken. Und dann sorgt hier in Potsdam ja weiterhin eine Hausbesetzung für Gesprächsstoff. Auf Hermannswerder, die Besetzer der leerstehenden Immobilie in der Tornostraße, die wollen das frühere Werkstattgebäude nämlich dauerhaft zu Wohnraum umbauen. Ein Update dazu und weitere Themen aus der Region gleich in unseren Lokalnachrichten um 6:30.
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Juni ist es. No more second chances. Montagmorgen, 6.23 Uhr. Guten Start in diese neue Woche. Sie hören Radio Potsdam. Bei dem Wetter draußen, muss ich ehrlich zugeben, kriege ich aktuell richtig Lust auf Sommer. Und nicht nur wegen des Badens, wegen des guten Wetters, wegen der Sonne. Nein, auch weil man endlich draußen wieder viel machen kann. Zum Beispiel Stichwort Open Air, Live-Konzerte. Da fällt mir der 26. Juni ein. Den Tag sollten Sie sich in jedem Fall im Kalender einstreichen. Da gibt es nämlich das Radio Potsdam Sommer Open Air. Und wer da ist, klären wir in einer knappen

0: Gemeinsam mit Blondie und Maria geht's in die neue Woche. Montagmorgen ja vor dem Potsdam, kurz vor 6:30. Gleich mit dabei Sam Smith, I'm Not The Only One, gibt's unter anderem nach Kultmucke von Sister Sledge. Schauen wir auf unseren Job des Tages. Abrich Secure sucht nämlich aktuell nach Kraftfahrzeugmechatronikern. Sie sind unter anderem für die Fahrzeugdemontage und den Einbau von Panzerung verantwortlich. Dafür gibt es einen sicheren Job, 27 Urlaubstage und viele Mitarbeiterrabatte. Alle Infos zur Bewerbung und zum Job auch nochmal bei uns im Netz auf radio-potsdam.de, da im Jobticker.
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0: Wir haben es 7 in der Region und Amelie, auf Hermannswerder sorgt ja gerade eine Hausbesetzung für eine Menge Gesprächsstoff.
2: Ja, die Besetzer der leerstehenden Immobilie in der Tornostraße wollen das frühere Werkstattgebäude dauerhaft zu Wohnraum umbauen. Laut einem ersten Check seien Dach und Statistik stabil, außerdem gibt es inzwischen sogar freies WLAN auf dem Gelände. Medienberichten zufolge verlief die Besetzung friedlich. Während die CDU eine schnelle Räumung fordert, setzen die anderen in Potsdam eher auf Gespräche und eine politische Lösung für den dringend benötigten Wohnraum. Und zum Sport. Zum Saisonfinale in der Regionalliga Nordost hat der SV Babelsberg 03 nochmal einen Heimsieg klargemacht. Die Potsdamer setzten sich am Samstag mit 3:1 gegen die zweite Mannschaft von Hertha BSC durch und schließen die Saison damit auf Platz 11 ab. Turbine Potsdam hat zu Hause mit 0:2 gegen den FC Viktoria Berlin verloren. Trotz der Niederlage gibt's für Turbine aber Grund zum Feiern. Dank 3 wichtiger Siege aus den letzten 5 Spielen bleibt der Club in der Liga. Und Happy Birthday nachträglich, liebe DEFA. Gestern hat die Deutsche Filmaktiengesellschaft in Potsdam-Babelsberg 80. Geburtstag gefeiert. Kultfilme wie Die Legende von Paul und Paula oder Solo Sunny sind heute echte Klassiker. Die DEFA-Stiftung kümmert sich inzwischen darum, das filmische Erbe für kommende Generationen zu bewahren.
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0: Ja, kleiner Wettercheck. Sieht gut aus draußen. 7 Grad in Potsdam, in Werder und in Beditz. 8 messen wir in Schönefeld. Bis zu 20 Grad gibt es ja heute maximal. Und dazu ist es schon jetzt relativ freundlich und ja, auch sonnig. Bleibt den Tag über so, gibt mehr Sonne als Wolken. Auch die nächsten Tage ist eine Menge Sonne mit dabei. Temperaturen morgen um 18, Mittwoch um 20 Grad. Es wird aber zwischenzeitlich immer mal wieder ein bisschen ungemütlich. Morgen zum Nachmittag teilweise sogar Gewitter. Am Mittwoch sind ebenfalls ab dem Nachmittag leichte Regenschauer mit dabei.
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0: Kurz nach 7, gute Nachrichten gibt's von der L40. Da lag ja ein totes Tier auf der Fahrbahn zwischen Ruhlsdorf und Großbern. Aber mittlerweile ist die Fahrbahn geräumt. Heißt, hier kommen sie wieder gut voran. Und ansonsten habe ich auch gar nicht so viele Meldungen für Sie. So ein bisschen

0: Stop and Go gibt's auf der A115, also in der Baustelle in Richtung Berlin. Ansonsten kommen Sie gut durch die City und wie gesagt auch drumherum. Sollten Sie was gesehen haben, gerne her damit. Per WhatsApp oder per Anruf. Unsere Nummer für alles ist die 0331 581 692 und die 30.
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0: So, der 26. Juni, der steht bei uns beiden, Amelie, schon fett im Kalender, ne?
2: Ja, dick und fett ist er drin.
0: Das Radio Potsdam Sommer Open Air geht in die zweite Runde und das letzte Jahr war ja schon krass, ne?
2: Ja,
0: da
2: hatten
0: wir unter anderem Zweiraumwohnungen mit dabei. Das war ein super Abend. Mhm. Wetter hat gepasst und die Stimmung war top. Ich kann mir gut vorstellen, in diesem Jahr wird es nochmal krasser.
2: Ich glaube auch.
0: Die Acts sind nämlich auch gar nicht so schlecht. Wer da mit dabei ist und warum sie am 26. Juni in dem Fall auch mit dabei sein sollten, klären wir gleich. Nach Kultmusik Sister Sledge und das ist eine neue Nummer von Nico Santos. Schönen guten Morgen. 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

0: Sisters Ledge, we are family. Montagmorgen, 6.39 Uhr, Sie hören die Radio Potsdam Wachermacher. Guten Start, schönen guten Morgen. Ein Termin übrigens, auf den wir uns hier im Team schon riesig freuen und sicherlich auch viele Potsdamerinnen und Potsdamer, ist das zweite Radio Potsdam Sommer Open Air.
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0: Nee, mit dabei unter anderem er hier. Iggy Kelly hat sich von The Voice Kids mittlerweile zu einem richtigen Radiostar gemaukelt. Break My Heart heißt die Nummer und der hat noch viel mehr im Petto. Den hören wir bei uns beim Radio Potsdam Sommer Open Air, aber auch ihn hier.
1: Und für Kamrat wird sogar eine echte Premiere. Er steht nämlich zum allerersten Mal live in der Landeshauptstadt auf der Bühne.
2: Ich habe noch nie live in Potsdam gespielt, das stimmt. Ich war in Potsdam schon mal irgendwie auf Promotour. War einmal bei einem sehr guten Italiener in Potsdam essen. Das war auch sehr, sehr gut. Bin schon mal durchgefahren, aber ich hatte noch nie so ein Live-Konzerterlebnis. Und das ist ja auch voll geil. Das heißt, man trifft neue Leute, man hat irgendwie nochmal ein neues Erlebnis. Und vielleicht finde ich auch diesen sehr guten Italiener wieder. Denn für mich gehört ja gutes Essen auch zum Reisen dazu irgendwie.
0: Ja, also da haben wir ein paar Tipps im Petto. Wir wissen genau, wo in Potsdam die guten Italiener und alles andere ist. Die Vorfreude ist auf beiden Seiten sehr groß. 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Juni, das Radio Potsdamer Sommer Open Air. Wir haben es 6.41 Uhr. Schönen guten Morgen.

0: Sam Smith, I'm not the only one. 6.44 Uhr, gleich 6:45 hier auf Radio Potsdam. Einen guten Start in die neue Woche. Temperaturen sehen gut aus aktuell, zwischen 7 und 8 Grad. Wetter per se macht uns heute mal keinen Strich durch die Rechnung. Sieht echt schön draußen aus. Mehr Sonne als Wolken bei bis zu 20 Grad heute. Von den Straßen gibt es für den Moment eigentlich auch noch gar nicht so viele Meldungen. Es füllt sich so ganz langsam, in Potsdam zum Beispiel, auf der Straße am Neuen Garten und der Alleestraße brauchen sie ein klein bisschen länger. Ja, und in knapp 3 Wochen startet ja dann auch schon die Fußball-Weltmeisterschaft. Ich sage Ihnen ehrlich, ich habe sehr Bock drauf. Das sehen die Veranstalter der Public Viewings irgendwie ein bisschen anders, ist so mein Gefühl. Erst ja die Nachricht, dass hier in Potsdam auf dem Luisenplatz nichts übertragen werden soll. Und ähnlich sieht das dann wohl jetzt auch mit der Fanmeile in Berlin rund ums Brandenburger Tor aus. Auch dort soll es wohl kein Public Viewing geben. Mehr aus Deutschland und der Welt. Weitere Themen zum Wochenstart gleich ausführlich bei uns um 7.
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7: 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Duldung oder Räumung? Aktivisten besetzen Haus auf Hermannswerder. 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Welche Posse ein Potsdamer Quadfahrer mit dem Rathaus erlebte?

0: Felix hier und Jonas Blue sind das. Past Life, 6.50 Uhr. Wir haben es 10 vor 7.
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0: Roy Garvey, Wild Love, kurz vor 7. Mit Radio Potsdam und Lost Frequencies und Bastille geht's gleich in die nächste halbe Stunde an diesem Montagmorgen. Head Down spielen wir Ihnen nach Travis. Why does it always rain on me? Ebenfalls gleich mit dabei.
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2: Ich bin Katrin Müller. US-Präsident Donald Trump droht mit einer Wiederaufnahme des Kriegs gegen den Iran. Für den Iran ticke die Uhr und sie sollten sich besser schnell bewegen, sonst werde von ihnen nichts mehr übrig bleiben, schrieb Trump auf der Plattform Truth Social. Der US-Verbündete Israel stellt sich bereits auf einen möglichen Neubeginn der gemeinsamen Angriffe im Iran ein. In Paris beraten heute die Finanzminister der führenden westlichen Industriestaaten. Bundesfinanzminister Klingbeil sprach mit Blick auf den Iran-Krieg vor seiner Abreise von einer ernsthaften Bedrohung für die Weltwirtschaft.
3: Bei dem Treffen der G7-Finanzminister geht es einmal mehr um mögliche Folgen für den Welthandel. Klingbeil sagte, man setze auf Kooperation statt Konfrontation. In Paris werde auch mit den Finanzministern aus Brasilien, Indien, Südkorea und Kenia gesprochen. Die weitere Unterstützung der Ukraine steht ebenso auf der Tagesordnung. Klingbeil will mit seinem ukrainischen Amtskollegen ein Doppelbesteuerungsabkommen unterzeichnen. Das regelt unter anderem, dass ein Unternehmen im In- und Ausland nicht doppelt Steuern zahlen muss. Das soll den wirtschaftlichen Austausch stärken. Tine Klimach, Nachrichtenredaktion.
2: CSU-Chef Markus Söder kann sich eine Verlängerung des Tankrabatts vorstellen. Der Tankrabatt scheine zu wirken, sagte er bei Karin Mioska am 1.
4: Aber wir werden sehen, was dann passiert, wie da die Lage ist. Und es ist auch nicht ausgeschlossen, dass ja über die eine Verlängerung des Tankrabatts dann geredet werden muss. Er hängt von der Preissituation ab.
2: Noch bis Ende Juni gilt ein Tankrabatt an der Zapfsäule von rund 17 Cent je Liter Sprit. Diskutiert wird aktuell auch über die geplante Senkung der Ticketsteuer. Die reicht der Luftverkehrsbranche bisher nicht aus. Vor einer Anhörung im Bundestag fordern Verbände weitere Entlastungen für Airlines und Flughäfen. Nach dem Vorfall mit dem ausgebrochenen Tiger bei Leipzig hat die Tierrechtsorganisation PETA strengere Regeln für die Haltung gefährlicher Wildtiere gefordert. Der Vorfall zeige erneut, dass die Haltung gefährlicher Wildtiere in Privathand oder in mobilen Betrieben nicht ausreichend sicher sei, teilte die Organisation mit. Gestern war in Schkeuditz bei Leipzig ein Tiger aus einer privaten Anlage entkommen. Ein 73-Jähriger wurde schwer verletzt. Die Polizei erschoss den Tiger später im Bereich einer Gartenanlage. Zum Fußball. Die SV Elversberg spielt in der kommenden Saison in der ersten Bundesliga. Und das zum ersten Mal in der Vereinsgeschichte. Den Aufstieg perfekt machte ein 3:0-Sieg gegen Preußen Münster. Zweitligameister Schalke 04 stand schon vorher als Aufsteiger fest.
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0: Ja, der Blick raus zeigt schon jetzt ganz gut, wie dieser heutige Montag aussieht. 9 Grad in Potsdam, in Beelitz und in Michendorf. 10 messen wir in Schönefeld und bis zu 20 Grad gibt's heute maximal. Sonne bleibt heute am Start, den Tag über deutlich mehr als Wolken. In den nächsten Tagen gibt's auch immer mal wieder Sonne zu sehen. Morgen bei 18, Mittwoch wieder bei 20 Grad. Allerdings vereinzelt auch Regenschauer. Morgen zum Nachmittag sogar Gewitter mit dabei.
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0: Um kurz nach 7 schauen wir rein in den Stadtverkehr Potsdam. Ein bisschen was los ist gerade auf der Nutestraße im Baustellenbereich. In beide Richtungen brauchen sie schon ein klein bisschen länger, aber ansonsten sieht's eigentlich ganz gut aus. Stop and go noch auf der A115 in Richtung Berlin. Auch da in der Baustelle sind wir jetzt bei knapp 10 Minuten plus, aber weitere Meldungen habe ich gerade nicht für Sie. Sollten Sie was gesehen haben, dann geben Sie uns das gerne durch per WhatsApp oder per Anruf an unsere Nummer für alles, die 0331 581 692. Und die 30.
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0: Ja, für viele war es ein langes Wochenende. Dementsprechend hoffe ich bei ganz vielen auch ausgeschlafen, ausgeruht, das Wetter genossen und jetzt geht's mit viel Energie in eine neue Woche. Und ob die Energie auch an dem passenden Punkt angekommen ist, das klären wir gleich mal im Kids-Quiz. Wie sieht's bei dir aus? Bist du fit für die Woche, Amelie?
7: Immer fit.
0: Sehr gut. Ich wollte keine andere Antwort hören von dir. Also, die nächste Runde im Radio Potsdam Kids-Quiz spielen wir gleich gemeinsam nach neuer Musik von Halli Humberstone.
7: Moin, moin.

0: Holly Humberstone ist das. To Love Somebody. 7 nach 7.
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0: Ich hoffe, ausgeschlafen. Jetzt rein in eine neue Woche. 5 Tage voller, ja, bis hierhin zumindest Sonne und guter Laune stehen vor der Tür. Und wir starten heute Morgen auch mit der nächsten Runde im Radio Potsdam Kids Quiz. Die Regeln sind relativ einfach. Wir stellen Ihnen quasi einen Ort hier aus der Stadt vor, sagen allerdings nicht, wo wir sind. Wir schreiben ihn nur und Sie müssen drauf kommen, wo könnten wir denn heute Morgen sein? Zu gewinnen gibt es natürlich auch eine Kleinigkeit für Sie.
3: Ja, aus unserer Radio Potsdam Spielekiste gibt es entweder das Radio Potsdam 4 gewinnt oder das Tic-Tac-Toe-To-Go. Und ich muss sagen, jetzt zu dem Wetter im Park eigentlich perfekt.
0: Definitiv. Und vor allem hat man ein bisschen Zeit, das zu lernen. Wir beide haben auch lange gebraucht, um unsere Taktiken im 4 gewinnt rauszufinden. Das ist gar nicht so einfach. Also Sie können das auch. In dem Fall müssen Sie uns nur verraten, wo könnten wir denn heute sein? Luise?
4: Heute suchen wir den Ort, von dem Radio Potsdam aus sendet. Es ist ein Turm, der eigentlich schon in Berlin steht, aber den man von fast überall in Potsdam sehen kann. Kleiner Tipp, der Turm steht auf einem Berg.
0: Ja, also wir reden nicht von unserem Studio hier in der Brandenburger Straße, nee. Das ist vielleicht ein bisschen einfach, sondern von einem anderen Ort. Wenn Sie wissen, wo das ist, schicken Sie uns die Lösung gerne per WhatsApp, Sprach- oder Textnachricht ins Studio 0331 581 692 und die 30.
4: Heute suchen wir den Ort, von dem Radio Potsdam aus sendet. Es ist ein Turm, der eigentlich schon in Berlin steht, aber den man von fast überall in Potsdam sehen kann. Kleiner Tipp, der Turm steht auf einem Berg.
0: Die Antwort dazu und unseren Gewinner gibt's gleich in so knapp 4 Minuten.
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0: Travis und Why Does It Always Rain On Me? 7:13 Uhr.
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0: Heute Morgen eine knifflige Frage. Also ehrlich darf man sein, ich gehe so weit und sage, nicht mal alle Kollegen, alle Angestellten von Radio Potsdam kennen die Antwort auf diese Frage hier.
1: Heute suchen wir den Ort, von dem Radio Potsdam aussendet. Es ist ein Turm, der eigentlich schon in Berlin steht, aber den man von fast überall in Potsdam sehen kann. Kleiner Tipp, der Turm steht auf einem Berg.
0: Wenn Sie wissen, welchen Berg, welchen Ort wir da heute Morgen suchen, dann konnten Sie uns die Antwort per WhatsApp ins Studio schicken. Zu gewinnen gibt es ja auch eine Kleinigkeit.
3: Ja, entweder das Radio Potsdam 4 gewinnt oder das Radio Potsdam Tic-Tac-Toe-To-Go.
0: Ja, same procedure as every morning. Und heute Morgen haben wir da wen?
4: Guten Morgen, das müsste der Funkturm auf dem Schäferberg eventuell sein.
0: Annette sagt, der Funkturm auf dem Schäferberg. Luise?
1: Richtig, wir haben den Turm auf dem Schäferberg gesucht.
0: Nicht schlecht, lieber Annette. Glückwunsch, du gewinnst also entweder das 4 gewinnt oder das Tic-Tac-Toe in der Radio Potsdam-Version. Wir melden uns bei dir. Und die nächste Chance für Sie, für euch, morgen früh wieder um 7:07 Uhr.

0: da.
1: Die Lost Frequencies und Bastille, Head Down. 7.17 Uhr hier auf Radio Potsdam, Sie und die Wachermacher. Guten Start in eine neue Woche geht's mit traumhaftem Wetter. Aktuell schon sehr sonnig, zwischen 9 und 10 Grad. Die Höchstwerte liegen heute um 20 und dazu bleibt es den Tag über größtenteils sonnig. Kurzer Blick auf die Straßen. Am längsten stehen sie heute Morgen auf der A115 in Richtung Berlin. Da sind wir in der Baustelle aktuell bei 10 Minuten plus. Und wichtige Themen aus der Region haben wir natürlich auch für Sie. In Potsdam wird es nämlich heute dann auch rund um den Hauptbahnhof ein bisschen enger auf den Straßen. In der Babelsberger Straße starten nämlich umfangreiche Arbeiten an der Fernwärmeleitung. Inwiefern das dann Auswirkungen auf den Verkehr hat, das klären wir gleich in unseren lokalen Nachrichten um 7:30.
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0: UB40 sind das mit Can't Help Falling in Love. Montagmorgen, 7 Uhr und 25. Wir haben es 5 vor halb 8 hier in der Region. Blick raus zeigt Wetter top zum Start in diese neue Woche. Zeigt sich von der ganz sonnigen Seite. Passt übrigens perfekt. Gestern haben nämlich hier bei uns in Potsdam unsere Freibäder wieder aufgemacht.
1: Und ich bin ganz ehrlich, ich glaube, für mich wäre es noch ein bisschen zu frisch. Aber das sehen ja einige Potsdamer anders. Wie voll es gestern schon war, das klären wir gleich. Wir rufen nämlich beim Bademeister durch. Und der verrät uns auch, warum es sich jetzt schon lohnt, vorbeizuschauen.
0: Auch wenn Sie keinen Bock auf Wasser haben, ist kein Problem. Freibäder, die haben seit gestern offen. Und wie das angenommen wurde, klären wir dann, wie gesagt, gleich um 7.40 Uhr rufen wir beim Bademeister an. Bis dahin das Wichtigste aus der Region in unseren Lokalnachrichten nach Justin Timberlake. Schönen guten Morgen.

0: 7:29 Uhr. Sie haben gerade Potsdam gleich mit Coldplay. Speed of Sound geht gemeinsam rein in eine neue Woche in diesem Montagmorgen. Unter anderem auch mit Michael Jackson. Für viele wieder aktuell durch sein Biopic, der Film, der in die Kinos gekommen ist. Smooth Criminal haben wir ebenfalls gleich. Schauen wir auf unseren Job des Tages. Abrich Secure sucht nämlich gerade nach Kraftfahrzeugmechatronikern. Sie sind unter anderem für die Fahrzeugdemontage und den Einbau von Panzerungen verantwortlich. Und dafür gibt es dann einen sicheren Job, 27 Urlaubstage und auch ganz viel Mitarbeiterrabatte. Alle Infos zum Job, zur Bewerbung gibt es bei uns im Netz online auf radio-potsdam.de und da wie immer im Jobticker.
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0: Jetzt 7:30 Uhr in der Region. Ja, Amelie, in Potsdam gibt es nach wie vor ein wichtiges Thema, das betrifft Hermannswerder. Da gibt es immer noch eine Hausbesetzung in der Tornostraße.
2: Ja, die Besetzer wollen aus dem leerstehenden Werkstattgebäude langfristig Wohnraum machen. Nach einem ersten Check soll das Gebäude wohl noch ganz gut in Schuss sein, Dach und Statik halten und sogar WLAN gibt es inzwischen auf dem Gelände. Die Aktion selbst lief laut Medienberichten bislang friedlich ab. Politisch gehen die Meinungen aber auseinander. Die CDU drängt auf eine schnelle Räumung, während die andere lieber auf Gespräche setzt. In Großkreuz sorgt die mögliche Schließung der Kita Kunterbund in Schmergow für ordentlich Diskussionen. Wegen sinkender Kinderzahlen sollen in der Gemeinde Betreuungsplätze abgebaut werden. Die Schmergower Einrichtung steht dabei besonders auf der Kippe. Laut der MAZ setzen sich Eltern und der Sozialausschuss für den Erhalt der Kita ein. Spätestens im Juli wollen die Gemeindevertreter entscheiden, wie es mit der Kita weitergeht. In Potsdam wird's heute rund um den Hauptbahnhof enger. In der Babelsberger Straße starten umfangreiche Arbeiten an der Fernwärmeleitung. Der Abschnitt zwischen dem Kreisverkehr und der Friedrich-List-Straße ist dann nur noch halbseitig befahrbar und wird zur Einbahnstraße Richtung Babelsberger Straße. Wer in die andere Richtung unterwegs ist, muss eine Umleitung über den Humboldtring und die Lotte-Pulewka-Straße nehmen. Die Sperrung soll voraussichtlich bis zum 11. Juli dauern.
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0: Wir messen 7 Grad in Brandenburg an der Havel, Werder und Potsdam melden 9, 10 in Schönefeld und in Belitz. Bis zu 20 Grad gibt's heute maximal, also aktuell verdoppeln wir dann quasi nochmal. Und dazu gibt's auch mehr Sonne als Wolken, also ein sehr freundlicher Start in diese neue Woche. Die nächsten Tage sehen temperaturentechnisch ähnlich aus, auch dann gibt's ein bisschen mehr Sonne als Wolken, allerdings vereinzelt auch ein bisschen ungemütlicher. Also morgen zum Nachmittag zum Beispiel vereinzelte Schauer und teilweise sogar Gewitter möglich.
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0: Und so langsam ist dann eben ein bisschen was los bei uns in der Stadt. Kurz nach 7:30 Uhr haben wir es jetzt. Stop and Go gibt's zum Beispiel auf der Nutestraße. Stadteinwärts sind wir in der Baustelle bei 10 Minuten plus. Ähnlich sieht's auf der Alleestraße und der Straße am Neuen Gartenhaus. In Richtung Belandstraße sind wir auch bei 10 Minuten plus. Stop and Go auch auf der Michendorfer Chaussee in Richtung Brauhausberg, also stadteinwärts, oder auch auf der Zeppelinstraße stadteinwärts. Und von der A115 auch noch ein Hinweis, da brauchen sie auch länger. In der Baustelle sind wir jetzt gerade so ab Babelsberg bei einer Viertelstunde plus in Richtung Berlin. Last but not least noch eine Meldung vom südlichen Berliner Ring. Da müssen sie gerade vorsichtig machen, von der A10 in Richtung Dreieck Werder zwischen Niederlehme und

0: Königs-Wusterhausen liegen nämlich Reifenteile auf der Fahrbahn. Geblitzt wird aktuell auch noch in Babelsberg auf der Straße Altenower Wes bei Tempo 30. Und wenn Sie auch noch was gesehen haben, geben Sie uns das gerne durch. Per WhatsApp oder per Anruf an unsere Nummer für alles, die 0331 581 692 und die 30.
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0: Ja, Potsdam ist ja für vieles bekannt. Also insbesondere für Sport, für Kultur oder selbstverständlich auch für den Film. Und in Sachen Film dürfen wir heute quasi gratulieren, denn eine ganz wichtige Einrichtung bei uns in der Stadt feiert Jubiläum. Welche das ist, klären wir in dieser halben Stunde in der Zahl des Tages. Bis dahin gibt's Musik zum Lautdrehen und zum Wachwerden. Michael Jackson haben wir am Start für Sie, Smooth Criminal. Und das hier eine neue Nummer von Licky Lee, heißt Lucky Again. 7.34 Uhr, schönen guten Morgen.

0: gerade wieder auf den großen Leinwänden zu sehen. Michael Jackson mit seinem Biopic. Ich war schon übrigens im Kino, muss sagen, Storyline, ja okay, aber der Vibe mit der Musik, der hat mich sehr mitgenommen. Smooth Criminal heißt die Nummer, Montagmorgen, 7.40 Uhr haben wir es, 20 vor 8. Apropos Vibe. Kurzer Blick raus in die Region zeigt, ey, also Frühling in jedem Fall vielleicht so eine kleine Scheibe Sommer abgeschnitten.
1: Auf jeden Fall.
0: Es sieht super gut aus. Heißt übrigens auch, seit gestern bei uns in der Region, die Freibäder sind wieder offen. Mhm. Ne? Die haben die Türen aufgemacht, sowohl im Waldbad Templin als auch im Stadtbad Park Babelsberg. Fragen wir mal nach beim Badleiter Clemens Grobmann. Clemens, wie ist es denn gelaufen? Wie viele Leute waren denn da bei euch?
2: Ja, erster Tag der Saison. Schönes Wetter, noch leicht frisch, aber die Sonne schien. Die Badegäste kamen, ja, zweistellige Zahl hatten wir. Also es war sehr angenehm und im Mai ist ja das Strandbad auch immer noch so ein bisschen so ein kleiner Geheimtipp. Alle kriegen einen Parkplatz, nicht das überfüllt, man kann mit den Kindern spielen, ja, eigentlich einen schönen Tag verbringen.
1: Du hast jetzt gesagt, die Besucherzahlen waren so im zweistelligen Bereich. Wie viele davon waren denn wirklich im Wasser?
2: Es gab einige mutige Kleine, die auch im Wasser waren. Mir war kalt beim Zuschauen, aber... Ihr wisst ja, die Kids, denen macht das nichts aus.
0: Das stimmt, ja.
1: Im Stadtbad Park Babelsberg, da habt ihr vor der Saison ja auch noch einiges geändert. Was genau ist denn jetzt neu bei euch?
2: Na, da hat sich ja letztes Jahr schon ganz viel geändert und das Gebäude wurde verlagert. Dieses Jahr haben wir nochmal mit so ein paar Kleinigkeiten nachgelegt, wie so zum Beispiel Strandrollstühle für Leute, die mobilitätseingeschränkt sind. Ansonsten die große Veränderung war letztes Jahr, als das Strandbad verlagert wurde, und wer es noch nicht gesehen hat, ist herzlich eingeladen und schaut sich das mal bitte an.
0: Ja, sehr gut. Also ab sofort kann man vorbeikommen. Kurze Frage noch in eigener Sache. Wie sind eure Freibad-Pommes in dieser Saison?
2: Lecker wie jedes Jahr. Aufpassen, nicht zu viel, nicht jeden Tag. Ansonsten wird der Bauch immer dicker. Schaut euch den Bademeister an. Desto dicker der Bademeister, desto besser die Pommes.
0: Clemens, danke dir für deine Zeit und einen guten Wochenstart für dich.
2: Euch auch. Tschüss.

0: Coldplay und Speed of Sound. 7.45 Uhr, dreiviertel acht. Hier, Frau de Potsdam. Sie hören die Wachermacher mit einem Update bei uns morgens alle Viertelstunde. Es war irgendwie, ja, same procedure as every year. Deutschland landet beim Eurovision Song Contest mit einer mickrigen Punkteausbeute von 12 Punkten auf dem drittletzten Platz. Im Ernst, also ich glaube, überrascht war keiner so richtig, oder? Feiern durften andere. Mit Dara gewinnt nämlich Bulgarien den ESC das erste Mal in der Geschichte und das ziemlich deutlich. Mehr aus Deutschland und der Welt gleich ausführlich bei uns um 8. Wir schauen mal kurz zu uns in die Region rein. Ebenfalls nicht so wirklich überraschend ist der aktuelle Stand im Stadtverkehr Potsdam ein bisschen voller. Da, wo es halt voller ist. Die Nutestraße, die Milchendorfer Chaussee oder auch die Innenstadtalleestraße, Straße am Neuen Garten. Überall da brauchen sie 10-15 Minuten länger. Und die Temperaturen, die liegen gerade zwischen 7 und 10 Grad. 20 gibt es heute maximal bei deutlich mehr Sonne als Wolken.
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14: 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Potsdams langer Stall wird eröffnet. Diese 11 Kreativen aus dem Kreativquartier sollten Sie kennen. Duldung oder Räumung. Aktivisten besetzen Haus auf Hermannswerder. Falsche Auskunft, teure Folgen. Welche Posse ein Potsdamer Quadfahrer mit dem Rathaus erlebte.
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0: 7.51 Uhr.
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2: Und das bleibt auch heute die 80, denn gestern wurde in Babelsberg ein echtes Stück Filmgeschichte gefeiert. 80 Jahre DEFA, die Deutsche Filmaktiengesellschaft, wurde am 17. Mai 1946 direkt hier in Potsdam gegründet. Die DEFA, die hat über Jahrzehnte das Kino im Osten geprägt, zum Beispiel mit Filmen wie Die Legende von Paul und Paula oder Solo Sunny. Viele dieser Werke leben weiter, sorgfältig bewahrt und restauriert, unter anderem durch das Filmmuseum Potsdam. Gestern klang noch viel Feststimmung mit. Heute bleibt vor allem eins hängen. Babelsberg ist und bleibt ein Herzstück der Filmgeschichte. Happy Birthday nachträglich, DEFA, zum 80. Geburtstag.

0: The Weeknd in Your Eyes. Montagmorgen, kurz vor 8. Sion Radio Potsdam gleich mit Camaro. Femme Like You spielen wir Ihnen nach neuer Musik von Taylor Swift. Elizabeth Taylor gibt's ebenfalls gleich bei uns.
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2: Ich bin Katrin Müller. US-Präsident Donald Trump droht mit einer Wiederaufnahme des Kriegs gegen den Iran. Für den Iran ticke die Uhr und sie sollten sich besser schnell bewegen, sonst werde von ihnen nichts mehr übrig bleiben, schrieb Trump auf der Plattform Truth Social. In Paris beraten heute die Finanzminister der führenden westlichen Industriestaaten. Bundesfinanzminister Klingbeil sprach mit Blick auf den Iran-Krieg vor seiner Abreise von einer ernsthaften Bedrohung für die Weltwirtschaft. Die geplante Senkung der Ticketsteuer reicht der Luftverkehrsbranche nicht aus. Vor einer Anhörung im Bundestag fordern Verbände weitere Entlastungen für Airlines und Flughäfen. Kritik kommt dagegen vom Verkehrsclub Deutschland.
3: Ab Juli soll die Ticketsteuer für Flüge ab Deutschland sinken, etwa für Europaflüge um 2,5 €. Union und SPD setzen damit ein Vorhaben aus dem Koalitionsvertrag um. Der Luftverkehrsverband BDL spricht zwar von einem ersten Schritt, fordert aber weitere Entlastungen, etwa bei den Flugsicherungskosten. Auch die Flughafenbetreiber sehen weiter Wettbewerbsnachteile gegenüber anderen europäischen Ländern. Der Verkehrsclub Deutschland kritisiert die Entlastungspläne dagegen als falsches Signal in Zeiten von Energiekrise und Klimawandel. Aus Berlin, Thomas Bleskin.
2: Nach dem Vorfall mit dem ausgebrochenen Tiger bei Leipzig hat die Tierrechtsorganisation PETA strengere Regeln für die Haltung gefährlicher Wildtiere gefordert. Der Vorfall zeige erneut, dass die Haltung gefährlicher Wildtiere in Privathand oder in mobilen Betrieben nicht ausreichend sicher sei, teilte die Organisation mit. Gestern war in Schkeuditz bei Leipzig ein Tiger aus einer privaten Anlage entkommen. Ein 73-Jähriger wurde schwer verletzt. Die Polizei erschoss den Tiger später im Bereich einer Gartenanlage.
4: Der Tiger war aus seinem Gehege ausgebrochen und hatte dabei den 73 Jahre alten Helfer verletzt. Weil das Tier dann in einer gut besuchten Gartenanlage gefunden wurde, entschied die Polizei, den ausgewachsenen Tiger zu erschießen. Im Schkeuditzer Ortsteil Dülzig hält eine Tigerdompteurin in einem Gewerbegebiet Großkatzen. Jetzt sollen dort noch 8 Tiger leben. An der Haltung vor Ort gibt es Kritik. Tine Klimach, Nachrichtenredaktion.
2: Zum Fußball. Die SV Elversberg spielt in der kommenden Saison in der ersten Bundesliga. Und das zum ersten Mal in der Vereinsgeschichte. Den Aufstieg perfekt machte ein 3:0-Sieg gegen Preußen Münster. Zweitligameister Schalke 04 stand schon vorher als Aufsteiger fest. Und Eintracht Frankfurt hat sich von Trainer Albert Riera getrennt. Frankfurt hatte am letzten Spieltag die Qualifikation zum Europapokal verpasst.
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0: Oh, beschweren kann man sich da eigentlich eher nicht. 10 Grad messen wir in Brandenburg an der Havel und in Werder, 11 bei uns in Potsdam. Rathenow ist schon bei 12 Grad angekommen und 20 gibt's heute maximal. Mehr Sonne als Wolken obendrauf auch noch, also sieht top aus zum Wochenstart. Die nächsten Tage ähnlich, mehr Sonne als Wolken. Allerdings zum Nachmittag, morgen zum Beispiel, vereinzelt Regenschauer, teilweise sogar Gewitter möglich. Höchstwerte liegen morgen so um 18 Grad.
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0: Kurze 8. Ja, Stop and Go gibt es an ein paar Stellen in der Stadt. Zum Beispiel auf der Nutestraße. Da stehen sie am längsten stadteinwärts ab dem Sterncenter in der Baustelle. Eine Viertelstunde mehr mitnehmen. Anstellen auch auf der Michendorfer Chaussee stadteinwärts bis zum Brauhausberg. Genauso auch auf der B273. Also durch Bornem durch in Richtung Amundsenstraße stadteinwärts sind wir auch bei 5 Minuten plus. Oder in der Innenstadt Alleestraße, Straße am Neuen Garten. Auch da stockt es ein bisschen. Schauen wir noch rüber auf die Autobahnen. Die A115, die ist auch ein bisschen voller in der Baustelle. Da brauchen Sie gerade in Richtung Berlin ab Babelsberg knapp 20 Minuten mehr. Auf dem westlichen Berliner Ring auch Stop and Go in Richtung Dreieck Havelland. Zwischen Großkreuz und der Havelbrücke sind wir bei 10 Minuten plus. Geblitzt wird nach wie vor in Babelsberg, Altenower Wes bei Tempo 30. Und wenn Sie auch noch irgendwas gesehen haben, na, dann geben Sie uns das gerne durch. Per WhatsApp oder per Anruf an unsere Nummer für alles, die 0331 581 692 und die 30.
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0: Ja, wir haben heute Morgen mal gefragt, ob Sie eigentlich schon anbaden waren. Die Potsdamerinnen und Potsdamer sind sich fast einig, nein.
6: Kann man auch verstehen.
0: Es ist ein bisschen kalt draußen, ja. Aber seit gestern haben ja Potsdams Freibäder offen. Also die Möglichkeit ist da. Mhm. Und was darf bei einem Freibadbesuch nicht fehlen?
6: Natürlich die Pommes.
0: So, vollkommen lecker. Richtig. Freibadpommes gehören absolut dazu. Und wo gibt's die besten? Das haben wir auch gefragt. Da hören wir gleich rein. Und Ihre Antwort gerne auch. Wenn Sie gute Freibadpommes auf dem Schirm haben, schicken Sie uns ebenfalls fix noch eine WhatsApp ins Studio.
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0: The Temptations, Treat Her Like a Lady, Montagmorgen, 12 nach 8 hier auf Radio Potsdam. Sie haben die Wachermacher und wir können das jetzt heute Morgen offiziell verkünden. Die Freibad-Saison bei uns in der Stadt, sie ist gestartet. Seit gestern haben wir das Waldbad Templin und das Stadtbadpark Babelsberg hier wieder auf. Und was darf bei Freibad nicht fehlen? Neben dem guten Wetter, klar, die Freibad-Pommes.
1: Ja, ich finde, das sind ja wirklich die besten Pommes da, ne? Schön mit so Paprikapulver noch drüber. Wir haben mal in der Innenstadt nachgefragt, wo gibt's denn laut den Potsdamern die besten Freibad-Pommes?
2: Diese Pommes nach dem Baden im Freibad kann ich auf jeden Fall noch aus der Kindheit. Und da haben wir uns auch vor kurzem erst drüber unterhalten, dass das irgendwie was ist, was so hängen geblieben ist. So früher im Freibad, ja, aber irgendwie schmecken die überall dann immer, weil Nach dem Baden hat man einfach immer so Bock auf Pommes, dass es irgendwie gar keine schlechten Pommes gibt nach dem Baden.
3: Die in Templin, Templiner Freibad, sind sehr lecker. Oder auch so in Brandenburg generell, so Bad Belzig oder so. Ja,
4: so Strandbad Babelsberg, wahrscheinlich auch eher Strandbad Babelsberg.
0: Ja, also ich finde die Freibad-Pommes, die schmecken oft einfach nochmal besser. Und man muss dazu sagen, ich finde, die erste Dame hat das sehr gut gesagt, die schmecken irgendwie auch überall.
1: Ja.
0: Also so viel falsch kann man gar nicht machen. Und selbst wenn man jetzt bei dem Wetter gar keinen Bock auf Baden hat, den Eintritt würde ich auch für die Pommes bezahlen. Wo gibt es denn Ihrer Meinung nach die besten Freibad-Pommes in unserer Region? Können Sie uns gerne mal per WhatsApp ein paar Tipps geben? 0331 581 692 und die 30. Sie haben die Radio Potsdam Wachermacher. Gleich mit den Wichtigsten im Update morgens bei uns alle Viertelstunde nach K-Maro und Fam Like You.

Camaro, Fam Like You, 8.17 Uhr hier auf Radio Potsdam. Sie haben die Wachermacher zum Start in diese neue Woche mit einem Update. Wir schauen drauf auf die wichtigsten Themen und vor allem auch auf das, wo es gerade klemmt. Bei uns in Potsdam ist es ein bisschen voller auf der Nutestraße. Stadteinwärts, hier müssen Sie gerade so ab dem Sterncenter knapp 10 Minuten in der Baustelle mehr mitnehmen. Temperaturen liegen zwischen 10 und 12 Grad. 20 gibt es heute maximal, bei mehr Sonne als Wolken. Ja, und dann sorgt ja auf Hermannswerder nach wie vor diese eine Hausbesetzung weiter für Gesprächsstoff. Die Besetzer der leerstehenden Immobilie in der Tornostraße wollen nämlich das frühere Werkstattgebäude dauerhaft zu Wohnraum umbauen. Inwiefern das realistisch ist, das klären wir gleich in unseren Lokalnachrichten um 9:30.

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0: American Town. A true American Town, 8:23 Uhr.
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0: Was eine Nummer, was eine Band. Alphaville und Sounds Like a Melody, der passende Start in die neue Woche hier auf Radio Potsdam. Montagmorgen haben wir es, kurz vor 8:30. Gleich mit dabei, Sido und Amanda. Blau heißt die Nummer, gibt's unter anderem nach Kultmusik von Everything But The Girl. Und wir schauen auf unseren Job des Tages. Abrich Secure sucht aktuell nach Kraftfahrzeugmechatronikern. Sie sind unter anderem für die Fahrzeugdemontage und den Einbau von Panzerung verantwortlich. Dafür gibt es einen sicheren Job, 27 Urlaubstage und viele Mitarbeiterrabatte. Alle Infos online bei uns auf radio-potsdam.de und hier wie immer im Jobticker.
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0: Ja, was passiert eigentlich mit dem leerstehenden Gebäude in der Tornostraße auf Hermannswerder? Darüber wird Amelie in Potsdam aktuell ja heiß diskutiert.
2: Ja, auf Hermannswerder sorgt eine Hausbesetzung weiter für Gesprächsstoff. Die Besetzer der leerstehenden Immobilie in der Tornostraße wollen das frühere Werkstattgebäude dauerhaft zu Wohnraum umbauen. Laut einem ersten Check seien Dach und Statistik stabil. Außerdem gibt es inzwischen sogar freies WLAN auf dem Gelände. Medienberichten zufolge verlief die Besetzung friedlich. Während die CDU eine schnelle Räumung fordert, setzt die Partei die andere in Potsdam eher auf Gespräche und eine politische Lösung für den dringend benötigten Wohnraum. In Potsdam-Bornstedt wird jetzt ganz praktisch eine Brücke zwischen Jung und Alt gebaut. Wie die PNN berichten, besuchen die Vorschulkinder aus der Kita Entdeckerland regelmäßig das Seniorenzentrum Luisengarten, um dort zusammen mit den Bewohnern zu spielen, zu singen und zu basteln. Beide Seiten profitieren von den gemeinsamen Stunden. Die Senioren genießen die Gesellschaft und die Kinder sammeln ganz nebenbei neue Freundschaften. Und zum Sport. Zum Saisonfinale in der Regionalliga Nordost hat der SV Babelsberg 03 nochmal einen Heimsieg klargemacht. Die Potsdamer setzten sich am Samstag mit 3:1 gegen die zweite Mannschaft von Hertha BSC durch und schließen die Saison damit auf Platz 11 ab. Turbine Potsdam hat zu Hause mit 0:2 gegen den FC Viktoria Berlin verloren. Trotz der Niederlage gibt's für Turbine aber Grund zum Feiern. Dank 3 wichtiger Siege aus den letzten 5 Spielen bleibt der Club in der Liga.
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0: 10 Grad in Brandenburg an der Havel, 11 messen wir in Beelitz. Bei uns in Potsdam sind wir sogar schon bei 13 Grad angekommen. Das liest sich doch ganz gut und vor allem wird es noch ein bisschen freundlicher. 20 Grad heute maximal, bei deutlich mehr Sonne als Wolken. Auch die nächsten Tage sehen echt sonnig und mild aus. 18 Grad morgen, 20 am Mittwoch. Allerdings sind dann zum Nachmittag jeweils morgen teilweise Gewitter, am Mittwoch vereinzelte Regenschauer mit dabei.
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0: Ja, ein bisschen was los ist um 8:45 noch im Stadtverkehr Potsdam. Zum einen auf der Nutestraße. Hier sind wir stadteinwärts, ja, knapp ab dem Sterncenter, bei 10 Minuten plus. Grund ist logischerweise vor allem die Baustelle. Stop and Go aber auch auf der Heinrich-Mann-Allee in Richtung Leipziger Dreieck und später dann auch nochmal auf der Breite Straße in Richtung Zeppelinstraße, also am Marktcenter vorbei. In beiden Fällen sind wir jeweils bei 2-3 Minuten plus. Dann gucken wir rüber auf die Autobahn. Da ist heute Morgen am meisten los, auf der A115, um genau zu sein. In Richtung Berlin sind wir in der Baustelle bei einer halben Stunde plus. Auf dem westlichen Berliner Ring müssen sie ebenfalls mehr Zeit mit einpacken in Richtung Dreieck Havelland. Zwischen Großkreuz und der Havelbrücke. Da sogar eine knappe Viertelstunde mehr mit einplanen. Und dann auch vorsichtig machen auf der A2 in Richtung Magdeburg. Zwischen Brandenburg und Wolin hat es nämlich einen Unfall gegeben. Geblitzt wird nach wie vor in Babelsberg auf der Straße Altenower Wefs. Und wenn Sie auch noch was gesehen haben, können Sie uns das gerne durchgeben. Per WhatsApp oder per Anruf an unsere Nummer für alles, die 0331 581 692 und die 30.
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0: Ja, also die neue Woche startet sonnig und richtig schön freundlich.
2: Ja, und obendrauf haben wir viele Themen. Viel los ist ab heute rund um den Hauptbahnhof. In der Potsdamer und Brandenburger Sportwelt gibt es viele Entscheidungen. Und Potsdam stellt heute einen wichtigen Bericht vor.
0: Alles, was Sie zum Wochenstart wissen müssen, klären wir gleich in dieser halben Stunde nach Everything But The Girl und neuer Musik von Kiddo und Osmund.
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0: Everything But The Girl und Missin. Montagmorgen, 8.40 Uhr.
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2: Ja, ein für viele langes Wochenende ist jetzt durch, aber keine Sorge, das nächste lange Wochenende, das steht ja schon bevor, Pfingsten sei Dank. Schauen wir zum Wochenstart mal auf die wichtigsten Themen.
0: Ja, nochmal von vorne. Als allererstes dürfen wir gratulieren. Für beide Potsdamer Fußballmannschaften ist am Wochenende nämlich die Saison zu Ende gegangen und in beiden Mannschaften wird einmal ganz tief durchgeatmet, vor allem bei Turbine Potsdam. Mit nur 3 Punkten Abstand auf die Abstiegsplätze feiern die Turbinen nämlich den Klassenerhalt in der zweiten Bundesliga.
2: Wobei feiern dann doch auch ein bisschen viel wäre, das war alles andere als das, was man sich so erwartet hat für die Saison. Ähnlich lief es in diesem Jahr auch beim SV Babelsberg. Auch die 03er hatten mehr mit unten als mit oben zu tun. Wenigstens gab es mit dem 3:1 gegen die zweite von Hertha am Samstag noch einen versöhnlichen Saisonabschluss.
0: Schon mal dicke Sorry an alle Babelsberger, wir müssen ganz kurz auch nach Cottbus schauen, das ist ja der Erzfeind von Babelsberg 03. Die haben am Wochenende richtig gefeiert, die Cottbusser, denn Energie ist zurück in der zweiten Bundesliga. Ab sofort spielt Brandenburg damit wieder zweitklassig und sofern müssen wir dann an der Stelle auch sein, herzlichen Glückwunsch nach Cottbus.
2: Ja, schauen wir noch auf den Terminkalender für heute, Montag, den 18. Mai. Rund um den Hauptbahnhof wird es heute enger. In der Babelsberger Straße starten nämlich umfangreiche Arbeiten an der Fernwärmeleitung.
0: Ja, der Abschnitt zwischen dem Kreisverkehr und der Friedrich-List-Straße ist dann nämlich nur noch halbseitig befahrbar, wird zur Einbahnstraße in Richtung Babelsberger Straße. Wer also in die andere Richtung unterwegs ist, der muss eine Umleitung über den Humboldtring und die Lotte-Polewka-Straße nehmen. Die Sperrung, die soll voraussichtlich bis Mitte Juli dauern.
2: Und am Landtag in Potsdam wird heute die Regenbogenflagge gehisst. Hintergrund ist der internationale Tag gegen Homo, Bi, Inter und Transphobie, der gestern war.
0: Und last but not least, in Potsdam wird auch noch heute der aktuelle Grundstücksmarktbericht vorgestellt. Spoiler, Potsdam ist teuer. Das würde jetzt keinen überraschen, aber wie sich die Zahlen im Laufe des letzten Jahres so genau entwickelt haben, das bekommen wir heute Vormittag im Detail vorgestellt.
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0: Sido und Amanda, blau, 8.45 Uhr, 8:45, 8:49 hier auf Radio Potsdam. Schönen guten Morgen. Ich zähle ja übrigens schon die Tage, ne? Es sind, um genau zu sein, noch so knapp 3 Wochen, dann startet die Fußball-Weltmeisterschaft. Und eigentlich habe ich wirklich Bock drauf. Das sehen aber die Veranstalter der Public Viewings irgendwie ein bisschen anders. Gab ja erst die Nachricht, dass hier in Potsdam auf dem Luisenplatz nichts übertragen werden soll. Und ähnlich sieht das dann wohl auch mit der Fanmeile in Berlin rund ums Brandenburger Tor aus. Auch dort soll es wohl kein Public Viewing geben. Mehr aus Deutschland und der Welt. Weitere Themen zum Wochenstart gleich ausführlich um 9. Schauen wir ganz kurz auf die Straßen. In Potsdam stehen sie gerade vor allem auf der Nutestraße an. Stadteinwärts sind wir in der Baustelle bei einer Viertelstunde plus. Temperaturen liegen zwischen 10 und 13 Grad. 20 heute maximal bei deutlich mehr Sonne als Wolken.
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13: Und das sind die PNN-Schlagzeilen von heute. Potsdams langer Stall wird eröffnet. Diese 11 Kreativen aus dem Kreativquartier sollten Sie kennen. Duldung oder Räumung? Aktivisten besetzen Haus auf Hermannswerder. Falsche Auskunft, teure Folgen. Welche Posse ein Potsdamer Quadfahrer mit dem Rathaus erlebte?

Mickey Chance und Naked and Alive. Montagmorgen, 8.52 Uhr. Wetter draußen top. Sieht richtig traumhaft aus. 20 Grad gibt es heute maximal. Mehr Sonne als Wolken. Kein Wunder, dass gestern ja bei uns in Potsdam die Freibäder endlich aufgemacht haben. Die Saison ist offiziell eröffnet und wir wollen von Ihnen wissen, was ist denn eigentlich Ihr Lieblingsfreibad hier bei uns in der Stadt? Sie können uns ja mal eine WhatsApp ins Studio schicken. 0331 581 692 und die 30. Sprechen wir gleich drüber in der nächsten halben Stunde um 10 nach 9 hier auf Radio Potsdam. Bis dahin unter anderem Seal mit Crazy. Schönen guten Morgen.

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1: Milo und First Day of My Life. Kurz vor 9. Sind gerade in Potsdam, gleich in der nächsten halben Stunde mit Dermot Kennedy. Power Over Me gibt's nach Sophie B. Hawkins. As I Lay Me Down, ebenfalls gleich mit dabei.
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3: Ich bin Katrin Müller. In der Debatte um Entlastungen hat sich Bundeswirtschaftsministerin Katharina Reiche für eine baldige Senkung der Stromsteuer ausgesprochen. Das müsse kommen, sobald im Haushalt Spielräume dafür da seien, sagte Reiche der Rheinischen Post.
4: Bisher wurde die Stromsteuer nur für die Industrie, das produzierende Gewerbe sowie die Land- und Forstwirtschaft gesenkt, nicht aber für die privaten Haushalte und alle Unternehmen. Bundeskanzler Merz und Finanzminister Klingbeil begründeten diese Entscheidung mit Haushaltszwängen. Angesichts der Kosten von 5,4 Milliarden Euro konnten sich die Koalitionspartner nicht auf eine Gegenfinanzierung einigen. Auch jetzt zeichnen sich keine finanziellen Spielräume ab, um die Stromsteuer für alle zu senken. Es fehlt einfach das Geld. Aus Berlin, Dirk Zeitler.
3: US-Präsident Donald Trump droht mit einer Wiederaufnahme des Kriegs gegen den Iran. Für den Iran ticke die Uhr und sie sollten sich besser schnell bewegen, sonst werde von ihnen nichts mehr übrig bleiben, schrieb Trump auf der Plattform Truth Social. Der US-Verbündete Israel stellt sich bereits auf einen möglichen Neubeginn der gemeinsamen Angriffe im Iran ein. Ideen gegen Behördenfrust gesucht. Bürger können jetzt selbst mitentscheiden, wie der Staat einfacher und moderner werden soll. Unter dem Titel Deutschland, was geht, hat das Bundesdigitalministerium zum ersten bundesweiten Bürgerhackathon aufgerufen.
5: Der Bund will wissen, woran es konkret hakt, heißt es. Bis 14. Juni sollen Bürgerinnen und Bürger am Telefon oder online Ideen liefern, um alltagsnahe Probleme beispielsweise bei Steuern und Sozialleistungen zu lösen. Ab Juli wird dann über die Ideen abgestimmt und es werden umsetzbare Konzepte daraus gemacht. Die vielversprechendsten Ansätze sollen dann im Folgejahr direkt in die Bundesverwaltung integriert werden, lautet das offizielle Versprechen. Als Vorbild des Projekts dient Taiwan, wo Bürgerbeteiligung schon länger im Kampf für mehr Digitalisierung und gegen Bürokratie eingesetzt wird. Tanja Wagner, Nachrichtenredaktion.
3: Zum Fußball. Die SV Elversberg spielt in der kommenden Saison in der ersten Bundesliga und das zum ersten Mal in der Vereinsgeschichte. Den Aufstieg perfekt machte ein 3:0-Sieg gegen Preußen Münster. Zweitligameister Schalke 04 stand schon vorher als Aufsteiger fest.
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1: Temperaturen sehen schon richtig gut aus. 13 Grad messen wir in Schönefeld und in Borkheide 14 bei uns in Potsdam. Teltow meldet mittlerweile 15 Grad. 20 gibt es ja heute maximal bei deutlich mehr Sonne als Wolken. Und generell ist die Sonne auch die Woche über mit dabei. Gibt vereinzelt allerdings auch Regenschauer, teilweise sogar Gewitter morgen zum Beispiel zum Nachmittag. Ansonsten ist der Dienstagmorgen aber echt auch weiterhin freundlich bei Sonne und Wolken und Höchstwerten um 18 Grad.
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1: In Potsdam klemmt es gerade noch um 8:45 auf der Nutestraße. Im Baustellenbereich statt einwärts sind wir noch bei 5 Minuten. Auf der Breitestraße in Richtung Zeppelinstraße brauchen sie auch ein klein bisschen länger. Genauso auf der Straße am Neuen Garten in Richtung Belatstraße. Von den Autobahnen kommen noch Meldungen dazu. Die A115 ist immer noch voll in Richtung Berlin. Hier in der Baustelle eine Viertelstunde mehr mitnehmen. Genauso auf dem westlichen Berliner Ring in Richtung Dreieck Havelland. Auch in der Baustelle zwischen Großkreuz und der Havelbrücke. Da sind wir auch bei einer Viertelstunde plus. Einen Unfall hat es gegeben auf der A2 in Richtung Magdeburg. Da immer noch vorsichtig fahren zwischen Brandenburg und Wollin. Und einen Blitzer habe ich auch noch für Sie. Der steht in Babelsberg auf der Straße Alt-Nova-Wefs bei Tempo 30. Haben Sie noch was gesehen? Dann können Sie uns das sehr gerne durchgeben. Am besten per WhatsApp direkt zu uns ins Studio an die 0331 581 692 und die 30.
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1: Kurze Frage, warst du schon anbaden in diesem Jahr eigentlich?
7: Oh nee, aber ich muss sagen, das ist auch echt frisch. Also wenn die Sonne ein bisschen Kraft hat, ist es okay, aber nee, für Wasser glaube ich nicht.
1: Ich muss sagen, Wetter per se ist super, ja. Aber das Wasser ist wahrscheinlich ja. Noch sehr, sehr kalt. Dementsprechend nein, ich war auch noch nicht anbaden, aber seit gestern gibt es ja ganz offiziell die Möglichkeit. Seit gestern sind die Freibäder bei uns in Potsdam offen. Und wir wollen von Ihnen mal wissen, was ist denn eigentlich Ihr Lieblingsfreibad bei uns in der Stadt? Die Antwort gibt's gleich nach Sophie B. Hawkins und neuer Musik von Fastboy. Heißt Beautiful Life.

0: Sophie B. Hawkins, As I Lay Me Down, Montagmorgen, 8:11. Ja, gestern ging es ja los hier bei uns in der Stadt mit der Freibad-Saison. Das Waldbad Templin und das Stadtbad Park Babelsberg haben endlich, werden einige sagen, die Türen geöffnet. Und wir haben ja heute Morgen schon beim Bademeister angerufen, gefragt, waren denn überhaupt welche da? Ja, tatsächlich, zweistellig. Also die Potsdamer haben so langsam Bock. Und was unsere Landeshauptstadt so an Freibädern hat, was das angeht, haben wir auch eine ganze Menge zu bieten eigentlich.
1: Ja, entweder direkt am See, ne, idyllisch im Wald oder auch mitten in der Stadt. Wir haben hier echt ein bisschen Auswahl und wollten mal von Ihnen wissen, was ist denn Ihr Lieblingsfreibad in Potsdam?
2: Unser Lieblingsfreibad ist, würde ich sagen, in Brandenburg an der Havel, weil das hat einfach sehr viele verschiedene Becken und so. Und dadurch, dass es eine künstlich angelegte Freibadanlage ist, macht es auch mehr Spaß zu baden als jetzt zum Beispiel in der Havel. Da ist das Wasser ja nicht so schön.
3: Strandbad Babelsberg, würde ich auch sagen.
4: Ja, ich auch.
0: Ich bin großer Fan vom Waldbad, muss ich sagen. Aber wenn wir ein bisschen aus Potsdam rausgehen, Kiebitzberge in Kleinmachnow, mag ich auch gerne. Also es gibt in jedem Fall viele Möglichkeiten. Wir wollen auch gerne von Ihnen wissen, was ist denn Ihr Lieblingsfreibad hier bei uns in der Stadt? Wo werden Sie in diesem Sommer vielleicht mehr Zeit verbringen als zu Hause im Wohnzimmer? Schicken Sie uns die Antwort gerne mal per WhatsApp ins Studio. 0331 581 692 und die 30. Sie haben gerade Potsdam mit Dermot Kennedy und Power Over Me. Schönen guten Morgen.

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0: Robbie Williams ist das mit Feel. Montagmorgen, 9.22 Uhr. Sie hören die Radio Potsdam Wachermacher. Und ich habe das heute Morgen schon mal gesagt. Wenn ich rausschaue, bei dem Wetter kriege ich richtig Bock auf Konzerte. Und zwar draußen, Open Air.
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1: 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Schönen guten Morgen.

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0: zum Start in die neue Woche. Bombfunk MC ist gleich mit dabei. Something Going On gibt's nach neuer Musik von Charlie Puth. Heißt Beat Yourself Up gibt's ebenfalls gleich zum Start in die nächste halbe Stunde. Kurzer Blick auf unseren Job des Tages. Abrich Secure sucht nämlich Kraftfahrzeugmechatroniker. Sie sind da unter anderem für die Fahrzeugdemontage und den Einbau von Panzerung verantwortlich. Dafür gibt es dann einen sicheren Job, 27 Urlaubstage und viele Mitarbeiterrabatte. Alle Infos bei uns im Netz auf radio-potsdam.de im Jobticker.
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0: Ja, wir haben es jetzt genau 9:30 und da gibt es eine Menge Gesprächsstoff bei uns in der Region. Insbesondere Amelie weiterhin wegen dieser Hausbesetzung auf Hermannswerder.
2: Genau, die Besetzer wollen aus dem leerstehenden Werkstattgebäude langfristig Wohnraum machen. Nach einem ersten Check soll das Gebäude wohl noch ganz gut in Schuss sein, Dach und Statik halten und sogar WLAN gibt es inzwischen auf dem Gelände. Die Aktion selbst lief laut Medienberichten bislang friedlich ab. Politisch gehen die Meinungen aber auseinander. Die CDU drängt auf eine schnelle Räumung, während die Partei die andere lieber auf Gespräche setzt. In Potsdam wird es heute rund um den Hauptbahnhof enger. In der Babelsberger Straße starten umfangreiche Arbeiten an der Fernwärmeleitung. Der Abschnitt zwischen dem Kreisverkehr und der Friedrich-List-Straße ist dann nur noch halbseitig befahrbar und wird zur Einbahnstraße Richtung Babelsberger Straße. Wer in die andere Richtung unterwegs ist, muss eine Umleitung über den Humboldtring und die Lotte-Pulewka-Straße nehmen. Die Sperrung soll voraussichtlich bis zum 11. Juli dauern. Happy Birthday nachträglich, liebe DEFA. Gestern hat die Deutsche Filmaktiengesellschaft in Potsdam-Babelsberg 80. Geburtstag gefeiert. Kultfilme wie Die Legende von Paul und Paula oder Solo Sunny sind bis heute echte Klassiker. Die DEFA-Stiftung kümmert sich inzwischen darum, das filmische Erbe für kommende Generationen zu bewahren.
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0: Temperaturen sind top, 14 Grad in Schönefeld und in Beelitz, 15 bei uns in Potsdam, in Teltow oder Michendorf. Bis zu 20 Grad gibt's heute maximal bei mehr Sonne als Wolken, da sieht alles wirklich schön aus. Die nächsten Tage haben wir auch viel Sonne mit dabei, allerdings hin und wieder wechselhaft, morgen zum Beispiel am Nachmittag. Vereinzelt Gewitter und Schauer möglich, bei Höchstwerten um 19 bzw. 18 Grad.
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0: Hat sich beruhigt auf den Straßen. Kurz nach 10 Stop and Go auf der Nutestraße hier in Potsdam. Da brauchen Sie 2-3 Minuten länger statt einwärts. Ansonsten kommen Sie sehr gut durch die Stadt. Von den Autobahnen habe ich noch zwei Meldungen. Einmal die A115. Auch die ist in der Baustelle voller in Richtung Berlin. Da sind wir noch bei einer Viertelstunde plus. Auf dem westlichen Berliner Ring stockt es aber auch in der Baustelle. Und zwar in Richtung Dreieck-Havelland zwischen Großkreuz und der Havelbrücke. Da sind wir aktuell noch bei 10 Minuten plus. Geblitzt wird nach wie vor in Babelsberg auf der Straße Altenoverwies bei Tempo 30. Und wenn Sie ergänzen können, gerne per WhatsApp oder per Anruf jederzeit an unsere Nummer für alles, die 0331 581 692 und die 30.
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0: Ja, Ideen für einen entspannten Feierabend gibt es, glaube ich, eine ganze Menge. Ich könnte die Brandenburger Straße und ein Eis in der Hand empfehlen. Bei 20 Grad ist das super, aber es gibt natürlich auch ein paar Termine. Heißt also Ideen, wo Sie richtig hingehen können heute zum Feierabend. Wenn Sie da Lust haben zum Start in die neue Woche, dann haben wir gleich ein paar Tipps für Sie in den Radio Potsdam Termin nach Deepish Mode. Und das hier ist eine neue Nummer von Charlie Puth. Heißt Beat Yourself Up.
2: Schönen guten Morgen.

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0: Deepish Mode und Just Can't Get Enough. Montagmorgen, 9 Uhr und 39.
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0: Ja, es gibt ein paar Ideen für Ihren Feierabend, für den ersten in dieser Woche. Ein Abend voller Gesundheitstipps zum Beispiel erwartet Sie heute im Kulturhaus Babelsberg. Da gibt es einen Vortrag über Omega-3 und Vitamin D. Im Fokus moderner Prävention. Unterschiedliche Mediziner und Apotheker halten da Vorträge zu diesen essentiellen Nährstoffen. Tickets gibt es für 10 Euro. Infos auf der Website vom Kulturhaus Babelsberg. Los geht das Ganze um 18.30 Uhr. Und als Dankeschön gibt es da übrigens auch einen Wertgutschein für die Novaves-Apotheke. Wollen Sie mal ein Museum besuchen, wenn alle anderen geschlossen sind? Das geht. Heute findet nämlich der Blaue Montag auf dem Sichterboden der historischen Mühle von Sanssouci statt. Das Erzähltheater Machhandel lädt Sie genau darauf ein, in eine andere Welt abzutauchen und Ihren Märchenerzählungen zu lauschen. Eintritt ist ab 16 Jahren, geht ab 15 Euro los bei den Tickets und los geht das Ganze heute um 19 Uhr. Und wenn Sie nach so viel Märchenstimmung vielleicht lieber ein bisschen nachdenklicheres Theater erleben möchten, dann haben wir auch noch einen Tipp für Sie. Im T-Werk in der Schiffbauergasse findet nämlich heute das Theaterstück Draußen vor der Tür statt. Es geht um einen Mann, der nach 25 Jahren oder mit 25 Jahren aus der Kriegsgefangenschaft nach Hause kommt und trotz schlechter Verfassung nur auf Ablehnung stößt. Tickets kosten 21 Euro. Los geht das Ganze heute Abend um 20 Uhr im T-Werk.
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7: Und das sind die PNN-Schlagzeilen von heute. Potsdams langer Stall wird eröffnet. Diese 11 Kreativen aus dem Kreativquartier sollten Sie kennen. Duldung oder Räumung? Aktivisten besetzen Haus auf Hermannswerder. Falsche Auskunft, teure Folgen. Welche Posse ein Potsdamer Quadfahrer mit dem Rathaus erlebte?

0: Free Runnings Wild Horse, Montagmorgen, 9.50 Uhr. Wir haben es 10 vor 10. Sie hören die Radio Potsdam Wachermacher gleich bei der Arbeit mit Jule Sönnissen. Schönen guten Morgen, liebe
1: Schönen
0: Jule.
1: Schönen guten Tag.
0: Du hast dir den 26. Juni schon ganz dick in deinen Kalender eingetragen. Ne?
1: Das
0: ist ein wichtiges Datum. Eigentlich wir ja alle, das Radio Potsdam Sommer Open Air. Und du weißt genau, wer dann auf der Bühne steht. Ne? Du hast nämlich schon mit dem Haupteck gesprochen.
1: Kamrat, habe ich letzte Woche sehr lange telefoniert per Video. Und ich kann dir sagen, der ist so wahnsinnig nett. Wir haben alles richtig gemacht, dass wir den Burschen nach Potsdam holen. Was ich sagen kann, das erste Mal wird er in Potsdam sein. Mhm. Ja? Und jetzt, naja, wahrscheinlich im allerersten Moment macht ihn das unsympathisch, aber ist er überhaupt nicht. Wusstest du, dass Kamrat ein 1-0er Abi gemacht hat? Achtung! Mit Leistungskurs Mathe und Englisch. Krass,
0: nicht
1: oder?
0: Schlecht, ich ziehe meinen Hut.
1: Absolut.
0: Ich habe generell Respekt vor ihm. Der schafft es regelmäßig, Songs ins Radio zu bringen, die sich dann auch da halten. Und das ist tatsächlich auch eine Kunst. Die gehen mir immer noch nicht auf die Nerven, die Songs.
1: Absolut. Und das Coole ist, also wirklich, er hat so eine feste Bindung auch zu seiner Family. Seine Eltern haben, damit er überhaupt das in die Musik einsteigen konnte und das erste Album machen konnte, einen Kredit aufgenommen, haben nicht gesagt, Junge, du hast jetzt ein 1-0er Abi, jetzt wird aber was Vernünftiges gelernt und studiert, sondern haben gesagt, nee, wenn du an die Musik glaubst, dann unterstützen wir dich, haben einen Kredit aufgenommen, damit er das erste Album aufnehmen konnte. Und wie er sozusagen auch ein bisschen Liebe jetzt zurückgibt, das erfahren Sie heute bei uns in unserem Interview mit Kamrat.
0: Ich habe ja schon gehört, dass er einmal in Potsdam essen war bei einem Italiener, aber gar nicht mehr weiß, wie der heißt. Ich bin mir sicher, wir werden das rausfinden.
1: Natürlich.
0: Du bestimmt auch gemeinsam mit ihm. Also, Radio Potsdam bei der Arbeit gleich, unter anderem unser Hauptact vom Radio Potsdam Sommer auf dem Interview. Bis dahin gibt's Michael Schulte, Declan J. Donovan und das hier Howard Jones mit What is Love. Schönen Montag!

0: So klingt's, wenn Deutsch und Isländisch sich vereinigt. Michael Schulte mit All This Hall, Half of My Heart. Meine Güte. Und in der nächsten halben Stunde haben wir Musik aus Berlin. Seed sind mit dabei und ganz aktuelle Musik von Meyer. Macht total gute Laune. Nicht nur das Video, sondern auch die Musik. Ein Hit aus dem letzten Jahr. What If mit Meyer. All das zu hören bei uns in der nächsten halben Stunde.
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2: Ich bin Katrin Müller. Bundeswirtschaftsministerin Katharina Rache hat sich für eine baldige Senkung der Stromsteuer ausgesprochen. Das müsse kommen, sobald im Haushalt Spielräume dafür da seien, sagte Rache der Rheinischen Post. Die Bundesregierung hatte im Koalitionsvertrag eine Senkung der Stromsteuer für alle auf das europäische Mindestmaß angekündigt. Bisher wurde sie aber nur für die Industrie, das produzierende Gewerbe sowie die Land- und Forstwirtschaft reduziert. Vor dem Treffen der G7-Gruppe der führenden westlichen Industriestaaten hat Bundesfinanzminister Lars Klingbeil vor den wirtschaftlichen Folgen des Irankriegs gewarnt. Das sei eine ernsthafte Bedrohung für die Weltwirtschaft, sagte er vor seiner Abreise nach Paris.
3: Bei dem Treffen der G7-Finanzminister geht es einmal mehr um mögliche Folgen für den Welthandel. Klingbeil sagte, man setze auf Kooperation statt Konfrontation. In Paris werde auch mit den Finanzministern aus Brasilien, Indien, Südkorea und Kenia gesprochen. Die weitere Unterstützung der Ukraine steht ebenso auf der Tagesordnung. Klingbeil will mit seinem ukrainischen Amtskollegen ein Doppelbesteuerungsabkommen unterzeichnen. Das regelt unter anderem, dass ein Unternehmen im In- und Ausland nicht doppelt Steuern zahlen muss. Das soll den wirtschaftlichen Austausch stärken. Tine Klimach, Nachrichtenredaktion.
2: Bundesinnenminister Alexander Dobrindt will die Kapazitäten beim Zivilschutz für den Kriegs- und Anschlagsfall massiv ausbauen. Es werde aufgerüstet beim Bevölkerungsschutz und der zivilen Verteidigung, sagte Dobrindt der Bild.
4: Es geht um ein Sonderprogramm in Höhe von 10 Milliarden Euro. Die Mittel sollen in zusätzliche Ausrüstung, Gebäude sowie Personal und Technik fließen, etwa beim Technischen Hilfswerk. Angeschafft werden sollen mit dem Geld unter anderem Spezialfahrzeuge und Feldbetten. Zuvor hatten die großen Hilfsorganisationen eine Zeitenwende im Zivilschutz gefordert. Dirk Zeitler, Nachrichtenredaktion.
2: Zur Fußball-Weltmeisterschaft wird es in Berlin anders als in früheren Jahren keine Fanmeile mit einer Übertragung der Spiele am Brandenburger Tor geben. Auf der Straße des 17. Juni sei zur WM 2026 keine Fanmeile geplant, hieß es auf dem Internetportal berlin.de. Dabei handelt es sich offenbar um eine Korrektur einer früheren Mitteilung. Die WM wird vom 11. Juni bis 19. Juli in den USA, Kanada und Mexiko ausgetragen. Die Uhrzeiten für die Spiele liegen in deutscher Zeit am Abend und zum Teil in der Nacht.
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0: Das dürfte auch die Erklärung sein, warum es keine Fanmeilen gibt, weil nicht nachts um drei gefeiert werden darf. Die aktuellen Temperaturen, Brandenburg an der Havel 14 Grad, Schönefeld 15, Rathenow 16 und bei uns hier im Herzen von Potsdam in der Brandenburger Straße sind es 15 Grad. So, die Eisheiligen sind rum, jetzt könnte es langsam mal losgehen mit den wärmeren Temperaturen, oder? Und ich verspreche, es geht los. Zu Beginn der Woche ist es zwar noch so ein bisschen unbeständig, aber die grundsätzliche Tendenz heißt, es geht aufwärts. Heute beim Sonne- und Wolkenmix und 20 Grad. Morgen sind auch mal kurze Schauer möglich bei Höchstwerten um die 21 Grad. Am Mittwoch ähnlich 21 Grad. Das kann sich doch langsam sehen lassen, oder?
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0: Es ist noch etwas voller an unserer geliebten Baustelle auf der Nute-Schnellstraße Höhe Horstweg. 5 Minuten maximal in beiden Richtungen, aber ansonsten läuft es schon ganz gut. Vorsicht allerdings auf der A9 Richtung Leipzig. Es gab einen Unfall zwischen Belitz und Brück. Hier kommt es zu Behinderungen. Die Polizei ist unterwegs und wir haben Baustellenstau auf dem westlichen Berliner Ring Richtung Norden, Richtung Dreieck Havelland im Baustellenbereich zwischen Großkreuz und der Havelbrücke. Hier sollte man 10 bis 15 Minuten mehr einplanen. Geblitzt wird in Babelsberg in der Straße Alt-Nova-Wes, das ist eine 30er-Zone, und auf der A24 Richtung Hamburg, kurz nach der Abfahrt Kremmen. Und wenn Sie noch mehr gesehen haben sollten, dann können Sie gerne Bescheid geben, wir können es dann sofort weitersagen. Unsere Nummer für alles ist die 0331 581 69230. Schönen Dank und eine gute Fahrt.
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0: Unser Album der Woche kommt in dieser Woche von Holly Humberstone, heißt Cruel World. Es ist das zweite Album dieser britischen Singer-Songwriterin und das erste mit größeren Hits. Zum Beispiel To Love Somebody ist da drauf. Haben Sie vielleicht auch schon gehört bei uns im Programm. Wie dieser Song entstanden ist, das erzählt uns Holly Humberstone gleich selbst.
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2: Das kommt in dieser Woche von einer Newcomerin, die Sie bei uns im Programm bestimmt auch schon mal gehört haben. Holly Humberstone mit To Love Somebody. Mit der Nummer geht sie einem einfach nicht mehr aus dem Kopf. To Love Somebody ist ein absoluter Ohrwurm und mit dem hat es Holly Humberstone auch geschafft, eine wirklich herzzerreißende Story zu schreiben.
3: I mean, I wrote To Love Somebody when somebody really close to me was going through quite a brutal breakup.
4: Ich habe To Love Somebody geschrieben, als jemand, der mir sehr am Herzen liegt, eine harte Trennung durchgemacht hat. Ich glaube, wenn du in den Tiefen der Trennung bist, dann ist es sehr schwierig, andere Perspektiven zu haben. Denn aus meiner Perspektive ist diese Person der tollste Mensch, den ich kenne. Und dieser Moment ist nur vorübergehend. Es ist eben nur ein kurzzeitiger Tiefpunkt. Und ich glaube, Mensch zu sein bedeutet am Ende einfach, alles auf dem Spektrum der Emotionen mal zu erfahren, was es eben so zu fühlen gibt. Wir sind halt nicht für eine lange Zeit hier, also glaube ich, ist es ein Geschenk, verliebt gewesen zu sein. Es ist besser, geliebt zu haben, als gar nicht geliebt zu haben. Und am Ende des Tages wird dieser blau-grüne Ball sich halt weiterdrehen und du musst deine Füße bewegen und wieder hochkommen. Es gibt so viel mehr Möglichkeiten da draußen, die auf dich warten.
2: Schöne Haltung, oder? Von so einer jungen Frau. Sie ist 27 übrigens. Holly Humberstone, ab heute bei uns im Radio Potsdam Album der Woche. Cruel World heißt es. Und da hören wir natürlich in dieser Woche gemeinsam rein. Bei der Arbeit hier ist sie zum Start in dieser Woche mit ihrem großen Erfolgssong To Love Somebody.

0: So klingt der erste Hit von Holly Humberstone, To Love Somebody, von unserem Album der Woche. Inzwischen füllt sie ja ganze Konzerthallen und stürmt auch mit diesem Album Cool World gerade die Charts. Unser Album der Woche, wir sprechen mit Holly Humberstone jeden Tag darüber, immer kurz nach 10 bei Radio Potsdam.
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0: Billy Joel mit All About Soul auf Radio Potsdam. Es ist 10:30. In unserem Job des Tages werden heute Kraftfahrzeugmechatroniker gesucht, und zwar von Aprich Secure. Das ist Europas führender Spezialist für die Herstellung von Sonderschutzfahrzeugen. Sie sind als Kraftfahrzeugmechatroniker unter anderem für die Fahrzeugdemontage und den Einbau von Fahrzeugpanzerungen verantwortlich. Dafür gibt es nicht nur einen sicheren Job, sondern auch 27 Urlaubstage und jede Menge Mitarbeiterrabatte. Wenn Sie eine abgeschlossene Ausbildung als Kfz-Mechatroniker haben oder eine langjährige Erfahrung in dem Beruf, dann können Sie sich jetzt bewerben. Alle Infos gibt's online unter radio-potsdam.de in der Rubrik Jobticker.
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2: Mit Amelie Totzke, guten Tag. Auf Hermannswerder sorgt eine Hausbesetzung weiter für Gesprächsstoff. Die Besetzer der leerstehenden Immobilie in der Tornostraße wollen das frühere Werkstattgebäude dauerhaft zu Wohnraum umbauen. Laut einem ersten Check seien Dach und Statistik stabil. Außerdem gibt es inzwischen sogar freies WLAN auf dem Gelände. Medienberichten zufolge verlief die Besetzung friedlich. Während die CDU eine schnelle Räumung fordert, setzt die Partei Die Andere in Potsdam eher auf Gespräche und eine politische Lösung für den dringend benötigten Wohnraum. In Potsdam wird's heute rund um den Hauptbahnhof enger. In der Babelsberger Straße starten umfangreiche Arbeiten an der Fernwärmeleitung. Der Abschnitt zwischen dem Kreisverkehr und der Friedrich-List-Straße ist dann nur noch halbseitig befahrbar und wird zur Einbahnstraße Richtung Babelsberger Straße. Wer in die andere Richtung unterwegs ist, muss eine Umleitung über den Humboldtring und die Lotte-Pulewka-Straße nehmen. Die Sperrung soll voraussichtlich bis zum 11. Juli dauern. In Potsdam-Bornstedt wird jetzt ganz praktisch eine Brücke zwischen Jung und Alt gebaut. Wie die PNN berichten, besuchen die Vorschulkinder aus der Kita Entdeckerland regelmäßig das Seniorenzentrum Luisengarten, um dort zusammen mit den Bewohnern zu spielen, zu singen und zu basteln. Beide Seiten profitieren von den gemeinsamen Stunden. Die Senioren genießen die Gesellschaft und die Kinder sammeln ganz nebenbei neue Freundschaften. Das war das Wichtigste aus Potsdam und unserer Region. Und damit zurück zu dir, Jule.
0: Danke, Amelie.
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0: Die Temperaturen entwickeln sich langsam in die richtige Richtung, würde ich sagen. 16 Grad in Beelitz, Michendorf und Bockheide. 17 sind es schon in Teltow, Brandenburg an der Havel. Und bei uns hier im Herzen der Stadt Potsdam in der Brandenburger Straße. Und langsam geht's auch aufwärts, denn die Eisheiligen liegen ja endlich hinter uns. Die Temperaturen entwickeln sich langsam in die richtige Richtung, nämlich Richtung über 20 Grad. Heute gibt's genau maximal 20 Grad bei einem Sonne- und Wolkenmix. Morgen auch immer mal ein paar kurze Schauer bei maximal 21 Grad. Und so ähnlich geht's dann auch in den nächsten Tagen. Weiter Richtung Wochenende wird es immer wärmer.
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0: Wir schauen auf die Straßen, sieht eigentlich ganz gut aus. Zumindest in der Landeshauptstadt kommen sie überall gut vorwärts. Hier und da vielleicht mal 5 Minuten. Am Kanal aktuell 4 Minuten in Richtung Innenstadt. Ansonsten Vorsicht auf der A9 Richtung Leipzig. Hier hat es zwischen Beelitz und Brück einen Unfall gegeben und es kommt zu Behinderungen auf der rechten Spur. Stop and Go noch auf dem westlichen Berliner Ring Richtung Dreieck Havelland, Richtung Norden, also im Baustellenbereich zwischen Großkreuz und der Havelbrücke. Hier bitte 10 Minuten mehr einplanen. Und geblitzt wird in Babelsberg in der Straße Alt-Nova Wes. Das ist eine 30er-Zone. Und auf der A24 Richtung Hamburg, kurz nach der Abfahrt Kremmen. Haben Sie noch mehr entdeckt? Dann können Sie gerne Bescheid geben. Am einfachsten geht es per WhatsApp zu uns direkt ins Studio. Text oder Sprachnachricht, vollkommen egal. Unsere Nummer für alles, das ist die 0331 581 69230. Danke und eine gute Fahrt.
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0: Ich wünsche Ihnen einen sonnigen Start in die neue Woche.
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0: Zum Mond und zurück. To the Moon and Back. Savage Garden auf Radio Potsdam.
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0: Ist heute die 80, denn gestern wurde in Babelsberg ein echtes Stück Filmgeschichte gefeiert. 80 Jahre DEFA. Die Deutsche Filmaktiengesellschaft wurde am 17. Mai 1946 direkt hier in Potsdam gegründet. Die DEFA hat über Jahrzehnte das Kino im Osten geprägt. Mit Filmen wie Die Legende von Paul und Paula, Solo Sunny oder Drei Haselnüsse für Aschenbrödel. Viele dieser Werke leben weiter bis heute, sorgfältig bewahrt und restauriert, unter anderem durch das Filmmuseum Potsdam. Gestern klang noch viel Feststimmung mit, heute bleibt vor allem eines hängen. Babelsberg ist und bleibt ein Herzstück der Filmgeschichte. Happy Birthday nachträglich der DEFA zum 80. Geburtstag.

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0: Das wird die halbe Stunde der starken Frauen. Tina Turner war das aus den 80ern, When the Heartache is Over. Und in der nächsten halben Stunde haben wir auch sehr coole Musik. Ava Max mit ihrem Hit aus dem Jahr 2020, Kings and Queens, und natürlich auch diese absolut unzerstörbare Lady. Der Song ist so aus dem Jahr 1984, ja, also das heißt auch 42 Jahre alt, aber die Frau, die sieht jünger aus, als ihr Song ist. Also zumindest, wenn sie über die Bühne tobt. Madonna in der nächsten halben Stunde auch bei uns im Programm.
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2: Ich bin Katrin Müller. In der Debatte um Entlastungen hat sich Bundeswirtschaftsministerin Katharina Reiche für eine baldige Senkung der Stromsteuer ausgesprochen. Das müsse kommen, sobald im Haushalt Spielräume dafür da seien, sagte Reiche der Rheinischen Post.
3: Bisher wurde die Stromsteuer nur für die Industrie, das produzierende Gewerbe sowie die Land- und Forstwirtschaft gesenkt, nicht aber für die privaten Haushalte und alle Unternehmen. Bundeskanzler Merz und Finanzminister Klingbeil begründeten diese Entscheidung mit Haushaltszwängen. Angesichts der Kosten von 5,4 Milliarden Euro konnten sich die Koalitionspartner nicht auf eine Gegenfinanzierung einigen. Aus Berlin, Dirk Zeitler.
2: US-Präsident Donald Trump droht mit einer Wiederaufnahme des Kriegs gegen den Iran. Für den Iran ticke die Uhr und sie sollten sich besser schnell bewegen, sonst werde von ihnen nichts mehr übrig bleiben, schrieb Trump auf der Plattform Truth Social. Der US-Verbündete Israel stellt sich bereits auf einen möglichen Neubeginn der gemeinsamen Angriffe im Iran ein. Ideen gegen Behördenfrust gesucht. Bürger können jetzt selbst mitentscheiden, wie der Staat einfacher und moderner werden soll. Unter dem Titel Deutschland, was geht, hat das Bundesdigitalministerium zum ersten bundesweiten Bürgerhackathon aufgerufen.
4: Der Bund will wissen, woran es konkret hakt, heißt es. Bis 14. Juni sollen Bürgerinnen und Bürger am Telefon oder online Ideen liefern, um alltagsnahe Probleme, beispielsweise bei Steuern und Sozialleistungen, zu lösen. Ab Juli wird dann über die Ideen abgestimmt und es werden umsetzbare Konzepte daraus gemacht. Die vielversprechendsten Ansätze sollen dann im Folgejahr direkt in die Bundesverwaltung integriert werden, lautet das offizielle Versprechen. Als Vorbild des Projekts dient Taiwan, wo Bürgerbeteiligung schon länger im Kampf für mehr Digitalisierung und gegen Bürokratie eingesetzt wird. Tanja Wagner, Nachrichtenredaktion.
2: Zur Fußball-Weltmeisterschaft wird es in Berlin anders als in früheren Jahren keine Fanmeile mit einer Übertragung der Spiele am Brandenburger Tor geben. Auf der Straße des 17. Juni sei zur WM 2026 keine Fanmeile geplant, hieß es auf dem Internetportal berlin.de. Dabei handelt es sich offenbar um eine Korrektur einer früheren Mitteilung. Die WM wird vom 11. Juni bis 19. Juli in den USA, Kanada und Mexiko ausgetragen. Die Uhrzeiten für die Spiele liegen in deutscher Zeit am Abend und zum Teil in der Nacht.
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0: Die Temperaturen pegeln sich aktuell bei 17 Grad ein. Überall werden sie gemessen. In Werder, in Rathenow, in Brück, in Kaput, in Großkreuz und auch bei uns hier im Herzen von Potsdam in der Brandenburger Straße. Maximal sind heute 20 Grad möglich. Das heißt, es geht temperaturtechnisch langsam, aber sicher aufwärts. Dazu gibt es heute einen Mix aus Sonne und Wolken und es bleibt trocken. In den nächsten Tagen wird es etwas unbeständiger, aber es bleibt mild. Auch morgen ein Sonne-Wolken-Mix, ab und zu ein paar kurze Schauer bei 21 Grad am Mittwoch ähnlich, dann meist trocken bei maximal 21 Grad. Richtig warm wird es dann in Richtung Wochenende.
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0: Wir schauen auf die Straßen. In der Landeshauptstadt kommen sie sehr gut vorwärts. Hier keine größeren Staumeldungen. Aktuell Vorsicht auf der A9 Richtung Leipzig. Zwischen Belitz und Brück hat es einen Unfall gegeben. Hier liegen immer noch Fahrzeugteile auf den Spuren und es kommt immer noch zu Behinderungen. Auf dem westlichen Berliner Ring Baustellen, Stau Richtung Norden, Richtung Dreieckhaveland, zwischen Großkreuz und der Havelbrücke. Hier sollte man in jedem Fall eine Viertelstunde mehr einplanen. Geblitzt wird in Babelsberg in der Straße Alt-Nova-Wes. Das ist eine 30er-Zone und auf der A24 Richtung Hamburg kurz nach der Abfahrt Kremmen. Und wenn Sie noch mehr entdeckt haben sollten, können Sie gerne Bescheid geben, dann wissen es auch die anderen. Unsere Nummer für alles, das ist die 0331 581 69230. Herzlichen Dank und eine gute Fahrt.
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0: Gehören Sie auch zu den Menschen, die jedes Jahr nur die Blumen in den Balkonkästen austauschen, aber nie die Erde? Also ich bin ehrlich gesagt so ein Kandidat. Warum das keine gute Idee ist, wird uns gleich Kathi Bräutigam erklären vom Rosengut Langerwisch in unserem Pflanzentipp der Woche.
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1: Wir stecken heute mit unserer Nase aktuell tief im Balkonkasten oder auch draußen auf der Terrasse gemeinsam mit unserer Pflanzenexpertin Kathi Bräutigam aus dem Rosengut Langerwisch. Und Kathi, wir suchen heute mal keine hübschen Pflanzen aus für Sonne, Schatten oder Wind, das haben wir alle schon gemacht. Heute geht's mal ans Eingemachte. Was ist denn so die wichtigste Grundlage, damit meine Balkonpflanzen auch lange gesund bleiben? Erde, Wasser oder Dünger?
2: Also ganz wichtig ist, dass man die Erde wirklich jedes Jahr tauscht. Die Erde ist einfach verbraucht. Na, man muss sich vorstellen, von Mitte April manchmal bis Ende September, Oktober stehen die Geranien da drin. Die Erde ist durch. Die ist zersetzt, verschlammt, ausgelaugt. Natürlich sollte man eine vernünftige Erde kaufen. Und schön ist auch, wenn man Staunässe verhindert, indem der Kasten einen Überlauf hat zum Beispiel. Oder ich weiß, manchmal geht es nicht auf dem Balkon, wenn man dann sagt, mein Nachbar kriegt das dann auf den Kopf beim Skatspielen. Dann sollte man auf jeden Fall eine Drainageschicht einbauen. Heißt also eine Schicht aus Blähton ganz unten, ein Trennvlies drüber gelegt und dann erst die Blumenerde, sodass überschüssiges Wasser von diesem Blähton aufgesaugt wird und dann auch wieder abgegeben wird.
1: Und wenn ich jetzt die frische Balkonpflanzenerde in meine Töpfe befülle, soll ich auch gleich düngen oder erstmal warten?
2: Normalerweise erstmal warten. Es ist auch tatsächlich so, die Pflanzen brauchen bis zu 4 Wochen, ehe die sich mit diesem Umzug, ne, neuer Standort und so, dann stehen sie nicht ganz so geschützt wie beim Gärtner, ehe die sich so arrangiert haben und dann tatsächlich auch weiter wachsen. Das heißt, dass man eigentlich frühestens nach 4 Wochen anfangen muss, wieder was zu düngen. Und da kommt so ein bisschen drauf an. Es gibt auch Erden, die mit Langzeitdünger schon aufgedüngt sind. Da muss man halt auf die Packung einfach mal gucken, ne?
1: Alles klar, wieder was gelernt, oder? Und jetzt die Frage an Sie, liebe Hörer, gehören Sie auch zu denjenigen, die jeden Tag an den kleinen Balkonpflänzchen herumpulen, die alten Blüten und so? Dann dranbleiben. Wir schauen gleich mal, ob sich das überhaupt lohnt oder ob wir da vielleicht vollkommen umsonst um die Pflänzchen wirbeln. Gleich nach Jonas Blue und Cher in unserer zweiten Runde vom
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1: Wir sind zurück mit Kathi Bräutigam vom Rosengut Langerwisch, unserer Pflanzenexpertin für Garten und Balkon hier auf Radio Potsdam. Und genau da sind wir auch momentan auf dem Balkon bzw. auf der Terrasse. Kathi, wir haben gerade eben schon gehört, wie wir richtig düngen, welche Erde wir benutzen sollten, nämlich immer frische, und wie man auch Staunässe unbedingt verhindert. Lass uns jetzt mal direkt auf die Blüten schauen. Ist es eigentlich sinnvoll, dass ich da regelmäßig verblühte Blüten abpule, oder ist es Quatsch? Macht die Blume das von allein?
2: Das regt die Pflanze eben an, neu auszutreiben. Die hat ja den Willen, Blüten zu bilden, damit sie sich vermehren kann. Und dieser Wille, so sage ich mal, der wird halt einfach angeregt, wenn ich die Pflanze da immer ein Stückchen zurücknehme. Und ich gebe auch gerne als Tipp, dass man vorm Urlaub da ruhig mal ein bisschen kräftiger zugreift. Gerade bei so Hängepflanzen, dass man die ruhig mal auch ein Stück richtig zurückschneidet. Wenn man dann aus dem Urlaub wiederkommt, hat die schön nachgetrieben und belohnt einen dann mit extra viel Blüten.
1: Das ist bei mir irgendwie immer anders. Wenn ich aus dem Urlaub zurückkomme, dann hoffe ich, dass sie überhaupt noch leben. Kathi Bräutigam vom Rosengut Langerwisch, wie immer mit den wirklich goldenen Tipps rund um Garten und Balkon. Und wem das so schnell ging, der kann natürlich auch jederzeit alles nochmal nachhören. Auch zum Thema Rasen, Balkonblumen und Co. Geht alles einfach bei uns online unter radio-potsdam.de und dort in der Mediathek.
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0: Klassiker von Status Quo in die Armenau auf Radio Potsdam gehört am Montagmittag. Unser Job des Tages kommt heute von Abrichsecur aus Ludwigsfelde und es werden Kraftfahrzeugmechatroniker gesucht. Bei Abrichsecur handelt es sich um einen europaweit agierenden Spezialisten für die Herstellung von Sonderschutzfahrzeugen. Als Mechatroniker sind sie im Unternehmen unter anderem für die Fahrzeugdemontage und den Einbau von Fahrzeugpanzerungen verantwortlich. Dafür gibt es nicht nur einen sicheren Job, sondern auch 27 Tage Urlaub und jede Menge Mitarbeiterrabatte. 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

0: Und in Schmergow für ordentlich Diskussionen. Wegen sinkender Kinderzahlen sollen in der Gemeinde Betreuungsplätze abgebaut werden. Die Schmergower Einrichtung steht dabei besonders auf der Kippe. Laut der MAZ setzen sich Eltern und der Sozialausschuss für den Erhalt der Kita ein. Spätestens im Juli wollen die Gemeindevertreter entscheiden, wie es mit der Kita weitergeht. Und zum Sport. Zum Saisonfinale in der Regionalliga Nordost hat der SV Babelsberg 03 nochmal einen Heimsieg klargemacht. Die Potsdamer setzten sich am Samstag mit 3:1 gegen die zweite Mannschaft von Hertha BSC durch und schließen die Saison damit auf Platz 11 ab. Turbine Potsdam hat zu Hause mit 0:2 gegen den FC Viktoria Berlin verloren. Trotz der Niederlage gibt's für Turbine aber Grund zum Feiern. Dank 3 wichtiger Siege aus den letzten 5 Spielen bleibt der Club in der Liga. Das war das Wichtigste aus Potsdam und unserer Region. Und damit zurück zu dir, Jule.
1: Danke, liebe Amelie.
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1: 18 Grad die aktuelle Temperatur in Teltow, Werder, in Nauen und auch bei uns hier im Herzen von Potsdam in der Brandenburger Straße. Die Temperaturen entwickeln sich langsam in die richtige Richtung, nämlich in Richtung 20 Grad. Das ist heute die Höchsttemperatur. Morgen ein ähnliches Wetter wie heute. Ab und zu auch noch mal ein paar kurze Schauer. 21 Grad am Dienstag möglich. Am Mittwoch gibt es auch einen Sonne-Wolken-Mix mit kurzen Schauern bei 21 Grad. Richtig warm wird es dann in Richtung Wochenende.
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1: Sieht soweit gut aus auf den Straßen der Landeshauptstadt. Hier kommen Sie halbwegs vorwärts. Wir haben einige Meldungen von den Autobahnen. Das betrifft vor allen Dingen die A9 Richtung Leipzig. Hier immer noch Behinderungen nach einem Unfall zwischen Belitz und Brück. Auf dem westlichen Berliner Ring gibt es Baustellenstau und zwar in beiden Richtungen. Einmal Richtung Süden zwischen Potsdam Nord und der Havelbrücke und Richtung Norden Richtung Dreieck Havelland zwischen Großkreuz und der Havelbrücke. Hier sollte man in beiden Richtungen 15 Minuten mehr einplanen. Blitzer stehen aktuell in Babelsberg in der Straße Alt-Nova-Wes. Das ist eine 30er-Zone und auf der A24 wird Richtung Hamburg geblitzt, kurz nach der Abfahrt Kremmen. Sollten Sie noch mehr gesehen haben, können Sie gerne Bescheid geben, dann können wir es auch weitergeben. Unsere Nummer für alles ist die 0331 581 69230. Danke, gute Fahrt.
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1: Und sehen wir uns morgen beim Firmenlauf in Potsdam. Also die Chancen stehen eigentlich ganz gut, denn fast 7.000 gehen morgen an den Start am neuen Palais. Neuer Rekord. Aber nach den fast 20.000 bei Paul Kalkbrenner ist es ja easy für die Schlösserstiftung, oder? Wir sprechen gleich nochmal über den Firmenlauf morgen hier bei uns in Potsdam.
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Na, sind Sie auch schon ein bisschen aufgeregt? Morgen wird's ernst. Oder besser gesagt sportlich. Laut und richtig voll in Potsdam beim IKKBB-Firmenlauf 2026 gibt's mal wieder einen Teilnahmerekord. Über 6.900 Läuferinnen und Läufer aus 356 Unternehmen, Behörden und Arbeitgebern sind am Start. So viele wie noch nie. Und ich kann nur sagen, ich bin mir sicher, die Stimmung wird wieder gigantisch. Nicht nur hier bei uns im Radio, sondern morgen auch direkt an der Strecke. Denn ich tausche wieder morgen das Studio gegen die Bühne und darf euch vor Ort wieder über die Startlinie schicken. 18 Uhr geht's los mit der ersten Startwelle. Danach rollen die nächsten Gruppen so um 15-Minuten-Takt los. Um 19 Uhr natürlich dann auch unsere Startwelle. Radio Potsdam, jawohl. Und kein geringerer als Sebastian Brendel wird mit mir gemeinsam den Startschuss für unsere Welle schießen. Und noch ein kleiner Tipp, vielleicht ein bisschen früher vorbeikommen, dann kann man sich auch vielleicht noch ganz entspannt mit den Kollegen treffen, ein bisschen schnacken, man kann sich warm laufen oder auch lachen, zum Beispiel am Stressweg-Lachdrehrad. Ich glaube, das probiere ich morgen mal aus. Außerdem gibt es noch Blazepots zum Reaktionstest, einen Achtsamkeitsparcours und sogar eine Fußdruckmessung. Also Teamshirt und Startnummer schon mal bereitlegen und dann sehen und hören wir uns hoffentlich morgen. Ich freue mich riesig auf den Firmenlauf Potsdam, wie immer am Neuen Palais. Und ein Song, der sich übrigens bestens zum Joggen eignet, denn er hat die perfekten Beats per Minute, ist Blinding Lights von The Weeknd.

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0: Thin Waterman mit Matthias Schweighöfer, Marlon Rodette war das mit New Age und in der nächsten halben Stunde gibt's coole neue Musik. Chabouzet mit Born to Die hier bei uns im Programm macht in jedem Fall gute Laune und sorgt für Energie so im ersten kleinen Mittagstief am Montagmittag. Und die hier ist auch mit dabei. Erinnern Sie sich noch an Emiliana Torrini mit dem Jungle Drum aus dem Jahr 2008? Und man denkt ja immer, sie ist Italienerin, aber nein, sie kommt aus Island. Ihre Musik ebenfalls ein echter gute Laune Jungle Drum in der nächsten halben Stunde.
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2: Ich bin Katrin Müller. Deutschland dürfte in den kommenden Jahren mehr CO2 verursachen als eingeplant, was dem Klima schadet. Die Anstrengungen der Bundesregierung beim Klimaschutz reichen nicht aus, schreibt der Expertenrat für Klimafragen in seinem in Berlin veröffentlichten neuesten Gutachten.
3: Der Expertenrat für Klimafragen berät die Regierung unabhängig und sieht bei der Regierung jetzt dringenden politischen Handlungsbedarf. Die derzeitigen Prognosen der Regierung, wie viel Treibhausgase Deutschland in den kommenden Jahren ausstoße, seien zu optimistisch, vor allem in den Bereichen Energie und Gebäuden. Auch weil es zusätzliche Risiken gäbe, etwa die aktuelle Reform des Heizungsgesetzes. Längerfristig sei es unwahrscheinlich, dass Deutschland sein Ziel erreiche, bis 2045 klimaneutral zu sein. Aus Berlin, Ronny Torau.
2: Bundeswirtschaftsministerin Katharina Reiche hat sich für eine baldige Senkung der Stromsteuer ausgesprochen. Das müsse kommen, sobald im Haushalt Spielräume dafür da seien, sagte Reiche der Rheinischen Post. Die Bundesregierung hatte im Koalitionsvertrag eine Senkung der Stromsteuer für alle auf das europäische Mindestmaß angekündigt. Bisher wurde sie aber nur für die Industrie, das produzierende Gewerbe sowie die Land- und Forstwirtschaft reduziert. Gar nicht mehr so Veggie. Die Produktion von Fleischalternativen in Deutschland ist nach langem Boom erstmals gesunken. Statt Veggie-Burger und Tofu-Wurst wird laut Bundesstatistik dagegen wieder mehr echtes Fleisch gegessen.
4: Ob aus Erbsenprotein, Seitan oder Tofu, fast 125.000 Tonnen Fleischersatz wurden im vergangenen Jahr hier in Deutschland hergestellt, etwas weniger als zuvor. Veggie-Schnitzel und Co. sind in den letzten Jahren zwar beliebter geworden, denn sich vegan zu ernähren liegt im Trend, dennoch bleiben sie am Fleischmarkt ein Nischenprodukt. Denn die Fleischproduktion liegt gemessen am Umsatz rund 70 Mal höher. Gleichzeitig ist auch der Fleischkonsum in Deutschland leicht gestiegen, auf fast 55 Kilo pro Kopf im Jahr. Tanja Wagner, Nachrichtenredaktion.
2: Zur Fußball-Weltmeisterschaft wird es in Berlin anders als in früheren Jahren keine Fanmeile mit einer Übertragung der Spiele am Brandenburger Tor geben. Auf der Straße des 17. Juni sei zur WM 2026 keine Fanmeile geplant, hieß es auf dem Internetportal berlin.de. Die WM wird vom 11. Juni bis 19. Juli in den USA, Kanada und Mexiko ausgetragen. Die Uhrzeiten für die Spiele liegen in deutscher Zeit am Abend und zum Teil in der Nacht.
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0: Die Temperaturen aktuell zwischen 18 und 19 Grad, 18 in Beelitz, in Michendorf, in Geltow und in Werder. 19 Grad sind es in Teltow, in Brandenburg an der Havel und bei uns hier im Herzen von Potsdam in der Brandenburger Straße. Die Eisheiligen sind rum, jetzt könnte es langsam mal losgehen mit den wärmeren Temperaturen und ich verspreche, es geht los. Zu Beginn der Woche bleibt es zwar noch so ein bisschen unbeständig, es gibt einen Mix aus Sonne und Wolken, aber die Tendenz heißt eindeutig, immer weiter aufwärts. Morgen dann nochmal ab und zu ein paar kurze Schauer bei maximal 21 Grad. Am Mittwoch ähnlich, auch maximal 21 Grad. Und Richtung Wochenende wird es dann noch viel wärmer.
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0: Sie kommen gut durch bei den auf den Straßen der Landeshauptstadt. Auf den Autobahnen ist einiges los. Wir fangen mal mit der A2 an Richtung Magdeburg. Hier aktuell Behinderungen zwischen Lenin und Netzen. Hier befindet sich eine ungesicherte Unfallstelle, also bitte unbedingt vorsichtig fahren. Die Polizei ist unterwegs. Heute Morgen hat es gekracht auf der A9 Richtung Leipzig zwischen Beelitz und Brück. Hier immer noch Behinderungen und Fahrzeugteile auf der Spur. Und auf dem westlichen Berliner Ring gibt es in beiden Richtungen Baustellen. Stau einmal Richtung Süden, Richtung Dreieck Werder zwischen Potsdam-Nord und der Havelbrücke und selbe Stelle auch Richtung Nord, Richtung Dreieck-Havelland zwischen Großkreuz und Havelbrücke. Hier sollte man zwischen 10 und 15 Minuten mehr einplanen. Geblitzt wird aktuell auf der Straße Alt-Nova-Wes in Babelsberg und immer noch auf der A24 Richtung Hamburg, kurz nach der Abfahrt Kremmen. Wenn Sie noch mehr gesehen haben sollten, können Sie gerne Bescheid geben und zwar unter der 0331 581 69 230. Danke, gute Fahrt.
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0: 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Juni steigt unser zweites Radio Potsdam Sommer Open Air mit Iggy Kelly und Kamrat. Und Kamrat wollen wir in dieser Stunde mal ein bisschen intensiver kennenlernen. Der Junge ist nämlich wirklich verrückt. Der hat doch tatsächlich ein 1-0er Abi hingelegt. Warum er damit dann doch nichts gemacht hat, doch und lieber Musik, dann das wird er uns alles verraten in dieser Stunde im ausführlichen langen Interview mit Kamrat.
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0: 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Und wir wollen unseren Superstar auch ein bisschen besser kennenlernen, bevor wir ihn auf die Bühne holen. Hätten Sie zum Beispiel gewusst, dass Kamrad ein 1-0er Abi hingelegt hat mit Mathe und Englisch als Leistungsfach?
1: Ja, es klingt total absurd eigentlich, wenn man mit einem Musiker spricht, der irgendwie seit 10, 11 Jahren das versucht, beruflich zu machen und am Anfang wirklich fast schon kläglich gescheitert ist und ich war lange wirklich pleite und konnte meine Miete nicht bezahlen und habe aber kurz vorher eben dieses sehr gute Abitur gemacht, tatsächlich 1,0 ich habe es nie gebraucht, kann ich sagen. Es war aber irgendwie immer schon so, dass ich ein ehrgeiziger Mensch war und gemerkt habe, naja gut, wenn ich das irgendwie raussuchen kann, dann mache ich es doch, dann habe ich zumindest alle Optionen offen. Mhm. Habe aber dann gemerkt, dass genau die Option, die ich wirklich will, nicht in den Schulabschluss zusammenhängt. Aber ich sag mal so, es ist natürlich irgendwie besser, es zu haben, als es dann noch zu brauchen. Aber es hätte vielleicht auch, also es hätte auch 1,5 gereicht, muss ich sagen.
0: Wenn man als Kind mit dem 1-0er Abi nach Hause kommt, dann sagen die Eltern ja gerne oft, so Kind, jetzt stehen dir alle Türen offen, jetzt mach auch bitte was Vernünftiges. Das haben sich wahrscheinlich heimlich auch Kamrads Eltern gewünscht, aber sie haben ihnen das nie spüren lassen.
1: Ja, es ist, glaube ich, schon so gewesen, dass es wahrscheinlich im positivsten Sinne hinter meinem Rücken natürlich Sorgen meiner Eltern gab und dass die sich zusammen irgendwie hingesetzt haben und gesagt haben, sag mal, was haben wir jetzt, was ist genau, warum tut er das? Aber es ist so, dass die mich von vornherein immer total unterstützt haben und auch mein Vater hat immer total dran geglaubt, weil er selber bei mir in der Band gespielt, dass ich keinen anderen Bassisten hatte und hat selber Musik gemacht früher, nie beruflich, aber das war, er hat diesen Traum so gut verstehen können, glaube ich. Und deshalb gab es mir gegenüber nie diese Zweifel und nie dieses, mach doch mal was anderes, sondern eher das Gegenteil, dass meine Eltern sogar wirklich damals einen Kredit für mich aufgenommen haben, um das überhaupt möglich machen zu können. Und also um das letzte Mal nochmal zu sagen, wir drehen nochmal ein Musikvideo, wir gehen nochmal ins Studio. Und dafür bin ich sehr dankbar, weil ich glaube, ohne das wäre es nicht gegangen. Gleichzeitig kann ich aber auch alle Sorgen verstehen und jeden Moment, wo die beiden zusammen saßen und sich gedacht haben, kann der nicht einfach nur Anwalt werden?
0: Das kann man echt gut sich vorstellen, wie das war. Aber er konnte natürlich inzwischen auch seinen Eltern echt was zurückgeben und das ist was ganz Schönes.
1: Total. Also ich finde es super schön, dass meine Eltern wirklich jetzt zu Konzerten kommen und einfach sich daraus so kleine Urlaube bauen und einfach ein schönes Wochenende zum Beispiel jetzt im Sommer machen und einfach mitfahren. Man hört immer raus, wenn meine Eltern im Publikum sind, also manchmal haben wir das Glück und wir spielen vor 20.000 Leuten, dann nicht, aber in überschaubaren Mengen gibt es immer mal wieder einen Mann, der sehr laut Timmy ruft und dann weiß ich immer, mein Vater ist heute da und das ist cool, dass das für die halt so ein Hobby geworden ist, das so zu begleiten und dass sie natürlich in keinem Risiko mehr drin hängen und das fühlt sich schon gut an und das macht dann auch glücklich, dass man solche Sachen zusammen erleben darf.
0: Das glaube ich sofort. 2022 kam dann der große Durchbruch mit I Believe. Und wir wollten natürlich von Kamrad auch wissen, wann er so zum ersten Mal gedacht hat, oh, ich glaube, ich erreiche wirklich Menschen mit meiner Musik.
1: Den gab es lustigerweise mehrfach und es ist total spannend, weil man natürlich im Rückblick auch sagt und auch währenddessen, naja gut, wenn du gerade deine Miete nicht bezahlen kannst und vielleicht nicht die Zukunft siehst mit der Musik, dann hast du es vielleicht nicht geschafft. Trotzdem hatte ich in dem Moment, wo ich das erste Mal auf einer Bühne stand und von Sunrise Avenue als Vorband mitgenommen wurde, das Gefühl, ich erreiche gerade Menschen mit meiner Musik, wie geil ist das? Das erste Mal den Song im Radio gehört, wie geil. Aber so der lebensverändernde Moment war schon 2022 mit I Believe, wo ich gemerkt habe, dass ich das selber jetzt gar nicht mehr überblicken oder kontrollieren kann, sondern der Song gehört jetzt auf einmal den Menschen. Der ist nicht mehr mein Song, I Believe, sondern es ist der Song von ganz vielen Leuten, die den Song hören und was damit verbinden. Das war dann schon so der Moment, wo ich gemerkt habe, jetzt hat sich auch was verändert. Und Gott sei Dank nicht so richtig im privaten Umfeld, aber halt einfach in der Wahrnehmung von meiner Musik nach außen und das ist dann schön gewesen.
0: Das glaube ich auch. In der kommenden halben Stunde wird er uns dann verraten, wie es sich angefühlt hat, plötzlich The Voice Coach zu sein und was er liebt am Live-Performen. Aber jetzt wollen wir natürlich auch seinen ersten großen Welthit hören. Hier ist Kamrad mit I Believe.

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0: The Unknown auf Radio Potsdam. Es ist 12:30. Und unser Job des Tages kommt heute von Abrich Secur aus Ludwigsfelde und es werden Kraftfahrzeugmechatroniker gesucht. Bei Abrich Secur handelt es sich um einen europaweit agierenden Spezialisten für die Herstellung von Sonderschutzfahrzeugen. Als Mechatroniker sind sie im Unternehmen unter anderem für die Fahrzeugdemontage und den Einbau von Fahrzeugpanzerungen verantwortlich. Dafür gibt es einen sicheren Job, 27 Urlaubstage und jede Menge Mitarbeiterrabatte. 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
2: Mit Amelie Totzke, guten Tag. Auf Hermannswerda sorgt eine Hausbesetzung weiter für Gesprächsstoff. Die Besetzer der leerstehenden Immobilie in der Tornostraße

0: Straße starten umfangreiche Arbeiten an der Fernwärmeleitung. Der Abschnitt zwischen dem Kreisverkehr und der Friedrich-List-Straße ist dann nur noch halbseitig befahrbar und wird zur Einbahnstraße Richtung Babelsberger Straße. Wer in die andere Richtung unterwegs ist, muss eine Umleitung über den Humboldtring und die Lotte-Pulewka-Straße nehmen. Die Sperrung soll voraussichtlich bis zum 11. Juli dauern. Happy Birthday nachträglich, liebe DEFA. Gestern hat die Deutsche Filmaktiengesellschaft in Potsdam-Babelsberg 80. Geburtstag gefeiert. Kultfilme wie Die Legende von Paul und Paula oder Solo Sunny sind bis heute echte Klassiker. Die DEFA-Stiftung kümmert sich inzwischen darum, das filmische Erbe für kommende Generationen zu bewahren. Das war das Wichtigste aus Potsdam und unserer Region. Und damit zurück zu dir, Jule.
1: Danke, Amelie.
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1: Pünktlich zur Mittagszeit haben wir so gut wie die Höchsttemperatur des heutigen Tages erreicht. Die liegt nämlich bei 20 Grad und die gibt es in Werder, in Teltow, in Ludwigsfelde und auch bei uns schon im Herzen von Potsdam. Ein schöner, sonniger, freundlicher Montag, so kann man doch gut in die Woche starten. Und das Schöne ist, es wird im Laufe der Woche sogar langsam noch wärmer, denn die Eisheiligen, die liegen endlich hinter uns. Morgen dann ein bisschen unbeständiger als heute, Sonne, Wolken im Wechsel, ab und zu nochmal ein paar kurze Schauer. An den Temperaturen ändert sich wenig, auch morgen 20 bis 21 Grad maximal. Auch am Mittwoch geht es so weiter. In Richtung Wochenende wird es dann langsam noch viel wärmer.
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1: Sieht soweit gut aus auf den Straßen der Landeshauptstadt. Hier kommen Sie ganz gut vorwärts. Auf den Autobahnen ist dagegen ein bisschen was los. Wir beginnen erstmal mit der A2 Richtung Magdeburg. Hier Behinderungen nach einem Unfall zwischen Lenin und Netzen. Die Unfallstelle ist immer noch ungesichert auf der Standspur. Auch Behinderung immer noch auf der A9 Richtung Leipzig zwischen Belitz und Brück. Der Unfall ist schon eine Weile her, aber anscheinend liegen hier immer noch Teile rum. Auf dem westlichen Berliner Ring haben wir auch ein paar Behinderungen. Jetzt ganz neu reingekommen zwischen dem Dreieck Havelland und der Raststätte Wolfslage. Reifenteile auf der Fahrbahn. Und Baustellenstau in beiden Richtungen. Einmal Richtung Süden, Richtung Dreieck Werder zwischen Potsdam Nord und der Havelbrücke und Richtung Nord zwischen Großkreuz und der Havelbrücke. Hier sollte man zwischen 10 und 15 Minuten mehr einplanen. Frisch reingekommen ein Blitzer, der steht auf der Zeppelinstraße aktuell, Hohe Luftschiffhafen. Und immer noch auf der A24 ein Blitzer Richtung Hamburg, kurz nach der Abfahrt Kremmen. Wir sind dankbar für mehr Informationen. Wenn Sie noch mehr Blitzer gesehen haben, dann können wir es nämlich auch weitergeben. Dann schicken Sie uns noch eine kurze WhatsApp direkt ins Studio unter der 0331 581 69230. Gute Fahrt!
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1: In dieser Stunde lernen wir unseren Superstar für das Radio Potsdam Sommer Open Air am 26. Juni ein bisschen näher kennen, nämlich Kamrad. Wir haben eben schon über sein 1-0-Abi gesprochen und wie sich's anfühlt, wenn man angerufen wird und gefragt wird, hey, willst du ein neuer Coach sein bei The Voice of Germany? Das erfahren Sie bei uns in der nächsten halben Stunde.
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0: Am 26. Juni steigt unser zweites Radio Potsdam Sommer Open Air mit Kamrat und Iggy Kelly. Wir haben eben schon ein bisschen mit Kamrat geplaudert und er hat uns verraten, warum er trotz eines 1-0er Abis sich für die Musik entschieden hat und was ihm die Familie bedeutet. Seine Karriere ging ja rasant vorwärts. 2022 hatte er seinen ersten Welthit mit I Believe. Er war Vorband bei Sunrise Avenue und nur 2 Jahre später saß er plötzlich in der Jury von The Voice of Germany. Er hat uns verraten, wie sich das angefühlt hat.
1: Ich erinnere mich ganz genau, als ich den Anruf bekommen habe und es gemerkt habe, es geht hier nicht um irgendwie einen Online-Coach oder um ein anderes Format, was zufällig genauso heißt, sondern es geht wirklich um die TV-Show und einen Stuhl in dieser TV-Show. Dann selber quasi angefragt zu werden und auch den Mut zu spüren und auch den Glauben von allen Leuten, die das ja auch initiiert haben, dass ich da reinpasse. Das war krass. Es hat aber auch ein bisschen natürlich mir Angst gemacht, weil ich nicht wusste, was mich erwartet. Und dann war es super gut, jemanden zu haben wie Samu, den ich halt kannte und mit dem ich wusste, okay, wenn ich mal nicht weiß, was zu tun ist, also wenn ich die Toilette mal nicht finde, kann ich immer Samu fragen und wenn ich mal nicht weiß, wie man diesen Stuhl jetzt dreht oder was man macht, dann hat er das auch schon von selber ganz gut gemacht, dass er mich wie so ein großer Bruder an die Hand genommen hat und wir haben ein total gutes Verhältnis seitdem und viel mehr Kontakt auch noch als vorher und ich bin total dankbar, dass er ja, mir einfach geholfen hat, so ein bisschen Fuß zu fassen und dann hat das zusammen richtig viel Spaß gemacht.
0: Inzwischen ist Kamrat natürlich auch ein super erfahrener Live-Performer. Wir wollten von ihm wissen, wenn er Songs schreibt, ob er da schon im Kopf hat, wie sich das so am Ende mit der Band auf der Bühne anfühlt.
1: Jein, also es gibt Songs, wo es halt einfach sofort da ist, weil der Song vielleicht in sich halt auch schon so eine liveigen Gedanken hat. Trotzdem ist es dann live doch schon mal so, also meine Songs, das bekomme ich auch oft zu hören, sind relativ kurz, also meistens so um die 2:30. Live müssen wir die natürlich immer verlängern, weil sonst ist das Lied schneller vorbei, als man irgendwie weiß ich nicht, sich das Bier vom Stand geholt hat. Und da muss man dann schon drüber nachdenken. Ich habe auch eine Band, mit der ich sehr lange zusammenarbeite. Ich liebe einen strukturierten Popsong, der ins Ohr geht und gefühlt schnell vorbei ist, damit ich ihn nochmal hören will. Ich liebe aber auch ein 2-minütiges Gitarrensolo. Und ich weiß, dass ich live dieses Gitarrensolo machen kann und eben für Radio, TikTok, Spotify und Co. Halt eher wahrscheinlich das mehr auf den Punkt bringen muss. Und schön ist, dass ich beides machen darf.
0: Und wenn wir Kamrat am 26. Juni beim Radio Potsdam Sommer Open Air sehen, werden wir auch eine echte Premiere erleben, denn Kamrat war tatsächlich noch nie live mit seiner Band in Potsdam.
1: Ich habe noch nie live in Potsdam gespielt, das stimmt. Ich war in Potsdam schon mal irgendwie auf Promotour. Er war einmal bei einem sehr guten Italiener in Potsdam essen, das war auch sehr, sehr gut. Bin schon mal durchgefahren, aber ich hatte noch nie so ein Live-Konzerterlebnis und das ist ja auch voll geil. Das heißt, man trifft neue Leute, man hat irgendwie nochmal ein neues Erlebnis und vielleicht finde ich auch diesen sehr guten Italiener wieder, denn für mich gehört ja gutes Essen auch zum Reisen dazu irgendwie.
0: Und wir werden dafür sorgen, dass Kamrat seinen Potsdamer Lieblingsitaliener wiederfindet. Aber es gibt noch was, was Kamrat als Künstler ausmacht. Seine Musik wirkt live nämlich nochmal vollkommen anders als im Radio.
1: Also ich glaube, man versteht mich als Musiker und auch als Mensch, glaube ich, viel mehr, wenn man das live sieht, als wenn man das nur die Songs auf Spotify oder im Radio hört. Das ist einfach so, weil ich einfach gerne eine Gitarre in der Hand habe und gerne einen echten Drummer habe. Ich habe eine ganz tolle Band. Wir haben ganz viele Parts, die ganz rausgehen von den Songs und einfach mal verlängert sind, damit wir ein bisschen auch was Musikalisches zeigen können. Die Energie ist, glaube ich, nochmal deutlich höher und ich glaube, das ist einfach so ein Erlebnis, wo man, glaube ich, viel überrascht wird. Es gibt einen Blues-Song, wo ich, wie gesagt, ein 2-minütiges Gitarrensolo spiele. Es gibt aber auch eine Techno-Nummer, wo ich auf so einem Pad die Drums spiele und so weiter. Und das alles zusammen funktioniert, glaube ich, nur, weil das irgendwie alles aus mir herauskommt. Man würde es aber nicht erwarten. Und ich glaube, die besten Konzerte sind die besten Filme und die besten Sachen, die man im Leben so hat, halt einfach von so unerwarteten Momenten irgendwie geprägt. Und das versuche ich zu liefern. Natürlich gibt es Be Mine, natürlich gibt es I Believe und auch so, dass man es wiedererkennt und mitsingt. Aber es gibt eben auch die anderen Momente, die das so zusammenhalten.
0: Und davon können wir uns alle überzeugen. 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Juni beim Radio Potsdam Sommer Open Air. Iggy Kelly wird auch dabei sein und Tickets gibt's für einen wirklich schmalen Taler von nur 39 Euro bei Eventim. Ich hoffe, wir sehen uns alle, wenn wir zum Beispiel dann diesen Song hier live erleben werden.

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0: Das war meine erste Single. Falls sich noch irgendjemand daran erinnert, was das ist. So eine kleine Platte, wo auf jeder Seite nur ein Song drauf ist. 1983. Da war ich 10 Jahre alt und meine Tante aus dem Westen hat diese Platte mitgebracht. Ich war die coolste in der ganzen Klasse. Auf der anderen Seite war übrigens Karma Chameleon drauf von den Culture Club. War das eine coole Zeit. In der nächsten halben Stunde Musik von mindestens einem, der genauso cool ist. Eros Ramazzotti, Quanto Amore Sei. Im März hat er noch die Uber Arena in Berlin verzaubert, inklusive mir. I'm sorry, I'm here for someone else. Ich gebe zu, ihn habe ich noch nicht live gesehen, würde es aber gerne mal. Benson Boone, Sorry, I'm here for someone else. Der Mann wird ja als die neue Reinkarnation von Freddie Mercury gehandelt. All das bei uns zu hören in der nächsten halben Stunde.
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2: Ich bin Katrin Müller. Die Anstrengungen der Bundesregierung beim Klimaschutz reichen nach Einschätzung eines wichtigen Beratergremiums nicht aus. Die Wirkung des jüngst von Umweltminister Schneider vorgestellten Klimaschutzprogramms dürfte deutlich geringer ausfallen als von der Bundesregierung angenommen. Das schreibt der Expertenrat für Klimafragen in seinem neuesten Gutachten. Selbst wenn das Programm komplett umgesetzt würde, werde keines der Ziele für das Jahr 2040 erreicht, so der Expertenrat, ein unabhängiges Beratergremium der Bundesregierung. In der Debatte um Entlastungen hat sich Bundeswirtschaftsministerin Katharina Reiche für eine baldige Senkung der Stromsteuer ausgesprochen. Das müsse kommen, sobald im Haushalt Spielräume dafür da seien, sagte Reiche der Rheinischen Post.
3: Bisher wurde die Stromsteuer nur für die Industrie, das produzierende Gewerbe sowie die Land- und Forstwirtschaft gesenkt, nicht aber für die privaten Haushalte und alle Unternehmen. Bundeskanzler Merz und Finanzminister Klingbeil begründeten diese Entscheidung mit Haushaltszwängen. Angesichts der Kosten von 5,4 Milliarden Euro konnten sich die Koalitionspartner nicht auf eine Gegenfinanzierung einigen. Aus Berlin, Dirk Zeitler.
2: Ideen gegen Behördenfrust gesucht. Bürger können jetzt selbst mitentscheiden, wie der Staat einfacher und moderner werden soll. Unter dem Titel Deutschland, was geht, hat das Bundesdigitalministerium zum ersten bundesweiten Bürgerhackathon aufgerufen.
4: Der Bund will wissen, woran es konkret hakt, heißt es. Bis 14. Juni sollen Bürgerinnen und Bürger am Telefon oder online Ideen liefern, um alltagsnahe Probleme beispielsweise bei Steuern und Sozialleistungen zu lösen. Ab Juli wird dann über die Ideen abgestimmt und es werden umsetzbare Konzepte daraus gemacht. Die vielversprechendsten Ansätze sollen dann im Folgejahr direkt in die Bundesverwaltung integriert werden, lautet das offizielle Versprechen. Als Vorbild des Projekts dient Taiwan, wo Bürgerbeteiligung schon länger im Kampf für mehr Digitalisierung und gegen Bürokratie eingesetzt wird. Tanja Wagner, Nachrichtenredaktion.
2: Die Produktion von vegetarischen oder veganen Fleischalternativen in Deutschland ist nach langem Boom erstmals leicht gesunken. Im vergangenen Jahr wurden rund 125.000 Tonnen Fleischersatzprodukte hergestellt, etwas weniger als im Vorjahr, wie das Statistische Bundesamt mitteilte. Gleichzeitig wurde wieder mehr Fleisch gegessen. Pro Person stieg der Konsum von Steaks, Wurst und Aufschnitt 2025 nach vorläufigen Angaben leicht auf etwa 55 Kilo pro Person.
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0: Wir haben die Höchsttemperatur heute erreicht von 20 Grad und es wird uns dieses freundliche Wetter auch in den nächsten Tagen begleiten. Es gibt immer so einen Mix aus Sonne und Wolken, ab und zu auch mal ein paar kurze Schauer, heute eher nicht. Morgen dann vielleicht hin und wieder. Die Tendenz ist aber grundsätzlich temperaturtechnisch geht's aufwärts. Es wird deutlich wärmer und es wird auch freundlicher. Morgen dann bei maximal 21 Grad, am Mittwoch ähnlich auch bei 21 Grad. In Richtung Wochenende sind dann sogar schon wieder so bis zu 26 Grad möglich.
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0: Einige Meldungen von den Autobahnen begleiten uns heute Mittag. Das geht los mit der A2 Richtung Berlin. Hier Vorsicht, zwischen Ziesa und Wulin liegen Gegenstände auf der Fahrbahn. Immer noch Behinderungen auf der A9 Richtung Leipzig, zwischen Belitz und Brück. Hier wird noch aufgeräumt nach einem Unfall. Und wir haben Baustellenstau auf dem westlichen Berliner Ring, und zwar in beiden Richtungen. Richtung Dreieck Havelland zwischen Großkreuz und der Havelbrücke und auch eben in der Gegenrichtung. Hier braucht man zwischen 10 und 15 Minuten mehr. Geblitzt wird aktuell auf der Zeppelinstraße Höhe Luftschiffhafen und auf der A24 Richtung Hamburg, kurz nach der Abfahrt Kremmen. Sollten Sie auch noch was gesehen haben, können Sie gerne Bescheid geben, dann sagen wir es sofort weiter. Unsere Nummer für alles ist die 0331 581 69230. Dankeschön und eine gute Fahrt.
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0: Jede Woche ehren wir Menschen, die irgendwas Tolles gemacht haben, als unseren Held der Woche. Und ich kann Ihnen sagen, Sie werden überrascht sein, wenn Sie hören, wen unser Hörer Helge nominiert hat. Sie erfahren es gleich nach den Sugar Babes und Benson Boone.
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0: Ich gebe zu, ich war etwas überrascht, als ich die Nachricht von unserem Hörer Helge bekommen habe, wen er gerne nominieren möchte für seinen Held oder seine Heldin dieser Woche. Aber ich kann's verstehen. Achtung, hier kommt's.
1: Meine Helden und Heldinnen der Woche sitzen im Einwohnermeldeamt in der Yorkstraße. Denn da war die Beantragung meines Persos und das Abholen, das war einfach spitze. Absolut pünktlich, ohne Verzug und die waren auch alle super nett.
0: Und das muss auch mal gesagt werden, oder? Wenn was klappt, dann redet immer keiner mehr drüber. Als dann noch die ganz langen Schlangen standen vor dem Bürgeramt, da gab es ganz viele Berichterstattungen. Und jetzt, wo es echt sich eingespielt hat und wo es funktioniert, sagt man viel zu selten Danke. Sehr, sehr gut, dass das Helge mal gemacht hat.
2: 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WhatsApp an die 0331 581 692 und die 30. 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

0: ist auch ein richtig schöner, gute Laune-Klassiker. Unser Job des Tages kommt heute von Aprich Secur aus Ludwigsfelde und es werden Kraftfahrzeugmechatroniker gesucht. Bei Aprich Secur handelt es sich um einen europaweit agierenden Spezialisten für die Herstellung von Sonderschutzfahrzeugen. Als Mechatroniker sind sie im Unternehmen unter anderem für die Fahrzeugdemontage und den Einbau von Fahrzeugpanzerungen verantwortlich. Dafür gibt es einen sicheren Job, 27 Urlaubstage und jede Menge Mitarbeiterrabatte. Alle Infos wie immer bei uns online auf radio-potsdam.de und dort in der Rubrik Jobticker.
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2: Mit Amelie Totzke, guten Tag. Happy Birthday nachträglich, liebe DEFA. Gestern hat die Deutsche Filmaktiengesellschaft in Potsdam-Babelsberg 80. Geburtstag gefeiert. Kultfilme wie Die Legende von Paul und Paula oder Solo Sunny sind bis heute echte Klassiker. Die DEFA-Stiftung kümmert sich inzwischen darum, das filmische Erbe für kommende Generationen zu bewahren. Hermannswerda sorgt eine Hausbesetzung weiter für Gesprächsstoff. Die Besetzer der leerstehenden Immobilie in der Tornostraße wollen das frühere Werkstattgebäude dauerhaft zu Wohnraum umbauen. Laut einem ersten Check seien Dach und Statik stabil. Außerdem gibt es inzwischen sogar freies WLAN auf dem Gelände. Medienberichten zufolge verlief die Besetzung friedlich. Während die CDU eine schnelle Räumung fordert, setzt die Partei die andere in Potsdam eher auf Gespräche und eine politische Lösung für den dringend benötigten Wohnraum. Und zum Sport. Zum Saisonfinale in der Regionalliga Nordost hat der SV Babelsberg 03 nochmal einen Heimsieg klargemacht. Die Potsdamer setzten sich am Samstag mit 3:1 gegen die zweite Mannschaft von Hertha BSC durch und schließen die Saison damit auf Platz 11 ab. Turbine Potsdam hat zu Hause mit 0:2 gegen den FC Viktoria Berlin verloren. Trotz der Niederlage gibt's für Turbine aber Grund zum Feiern. Dank 3 wichtiger Siege aus den letzten 5 Spielen bleibt der Club in der Liga. Das war das Wichtigste aus Potsdam und unserer Region. Und damit zurück zu dir, Jule.
0: Danke, Amelie.
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0: Die Temperaturen können sich langsam wieder sehen lassen, weil es steht eine 2 endlich mal wieder vorne. 20 Grad aktuell und damit haben wir auch die Höchsttemperatur für heute erreicht. In den nächsten Tagen bleibt es ähnlich, also morgen und übermorgen, so wie heute, ein Mix aus Sonne und Wolken. Ab und zu können auch noch mal ein paar kurze

0: Gegenstände auf der Fahrbahn. Auf dem westlichen Berliner Ring gibt es Baustellenstau in beiden Richtungen. Einmal Richtung Süden, Richtung Werder zwischen Potsdam Nord und der Havelbrücke und in der Gegenrichtung, also Richtung Dreieck Havelland zwischen Großkreuz und der Havelbrücke. Hier sollte man in beiden Richtungen so 15 Minuten mehr einplanen. Außerdem ein Blitzer und zwar auf der Zeppelinstraße Höhe Luft, Schiffhafen und auf der A24 Richtung Hamburg, kurz nach der Abfahrt Kremmen. Und wenn Sie noch mehr gesehen haben, dann können Sie gerne Bescheid geben. Wir geben es dann sofort weiter. Unsere Hotline, unsere Nummer für alles, das ist die 0331 581 69230. Da kann man eine WhatsApp hinschicken, da kann man aber auch anrufen.
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0: Wenn Sie den Montagabend kulturell verbringen wollen, haben wir gleich zwei schöne Tipps, nämlich für Menschen, die gerne Märchen für Erwachsene hören oder einen Theaterklassiker erleben wollen.
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1: Wollen Sie mal ein Museum besuchen, wenn alle anderen geschlossen haben? Heute hätten Sie die Chance beim Blauen Montag in der historischen Mühle von Sanssouci. Das Erzähltheater Mach Handel lädt ein, in eine andere Welt abzutauchen und spannenden Märchen für Erwachsene zu lauschen. Nebenbei können Sie die weitläufige und beeindruckende Kulisse von Parc Sanssouci genießen. Eintritt ist ab 16 Jahren und Tickets gibt's für 15 Euro. Um 19 Uhr geht's los und einmal im Monat wiederholt sich dieses Event. Von Mai bis September finden die Blauen Montage in der historischen Mühle statt. Einen Theaterklassiker können Sie heute Abend im T-Werk in der Schiffbauer Gasse erleben. Draußen vor der Tür von Wolfgang Borchert. Es handelt von einem Mann, der 1948 aus der Kriegsgefangenschaft nach Hause kommt und sich nicht mehr zurechtfindet im Alltag. Während für ihn nämlich der Krieg noch etwas sehr Präsentes ist, haben die meisten Mitmenschen die schrecklichen Erlebnisse längst verdrängt. Borcherts Stück wird seit den 50er Jahren als Aufschrei einer zuvor schweigenden jungen Generation gewertet und gilt bis heute als eines der wichtigsten Nachkriegsdramen. Tickets kosten 21 Euro und um 21 Uhr hebt sich der Vorhang im T-Werk. Heute findet übrigens eine der letzten drei Vorstellungen statt. Man sollte vorbeischauen.

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0: Einen schönen Montagnachmittag. Hier ist Radio Potsdam auf dem Weg in Richtung Nachmittag. Gleich mit Two Colors. Mad World heißt die aktuelle Scheibe. Spiele ich ihn gleich gemeinsam mit dem Klassiker von den Black Eyed Peas. Shut up, gleich.
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2: Ich bin Thomas Bleskin. Deutschland dürfte in den kommenden Jahren mehr CO2 verursachen als eingeplant. Die Anstrengungen der Bundesregierung beim Klimaschutz würden nicht ausreichen, schreibt der Expertenrat für Klimafragen in seinem neuesten Gutachten.
3: Der Expertenrat für Klimafragen berät die Regierung unabhängig und sieht bei der Regierung jetzt dringenden politischen Handlungsbedarf. Die derzeitigen Prognosen der Regierung, wie viel Treibhausgase Deutschland in den kommenden Jahren ausstoße, seien zu optimistisch, vor allem in den Bereichen Energie und Gebäuden. Auch weil es zusätzliche Risiken gäbe, etwa die aktuelle Reform des Heizungsgesetzes. Längerfristig sei es unwahrscheinlich, dass Deutschland sein Ziel erreiche, bis 2045 klimaneutral zu sein. Onni Tochau, Berlin.
2: Bundesinnenminister Alexander Dobrindt will die Kapazitäten beim Zivilschutz für den Kriegs- und Anschlagsfall massiv ausbauen. Der Bild-Zeitung sagte Dobrindt, man werde beim Bevölkerungsschutz und der zivilen Verteidigung aufrüsten.
4: Es geht um ein Sonderprogramm in Höhe von 10 Milliarden Euro. Die Mittel sollen in zusätzliche Ausrüstung, Gebäude sowie Personal und Technik fließen, etwa beim Technischen Hilfswerk. Angeschafft werden sollen mit dem Geld unter anderem Spezialfahrzeuge und Feldbetten. Zuvor hatten die großen Hilfsorganisationen eine Zeitenwende im Zivilschutz gefordert. Derzeit werde ehrenamtlichen Helfern teils Material zur Verfügung gestellt, mit dem schon ihre Großeltern gearbeitet hätten, sagte DRK-Präsident Gröhe der Süddeutschen Zeitung. Dirk Zeitler, Berlin.
2: Rund 7 Wochen nach dem lange unbemerkt gebliebenen Ausbruch des Hunter-Virus auf der Hondius ist das Kreuzfahrtschiff in die Niederlande zurückgekehrt. Laut einem dpa-Reporter machte das Schiff heute im Hafen von Rotterdam fest. An Bord waren nach Angaben der Reederei eine Restbesatzung von 25 Seeleuten sowie ein Arzt und eine Pflegekraft. Auch die Leiche der auf See gestorbenen deutschen Frau wurde mit nach Rotterdam gebracht. Die Produktion von vegetarischen oder veganen Fleischalternativen in Deutschland ist nach einem langen Boom erstmals leicht gesunken. Im vergangenen Jahr wurden laut Statistischem Bundesamt 1,2% weniger produziert als im Vorjahr. Gleichzeitig wurde wieder etwas mehr Fleisch gegessen. Der Pro-Kopf-Verzehr lag 2025 nach vorläufigen Angaben der Bundesanstalt für Landwirtschaft und Ernährung bei im Schnitt knapp 55 Kilo.
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0: Mit den aktuellen Temperaturen über der Region. Wir messen aktuell 19 Grad in Teltow und in Michendorf, 19 Grad in Potsdam und in Geltow, 20 Grad meldet Brandenburg an der Havel. Der Nachmittag, der zeigt sich recht dicht bewölkt, ab und an blitzt mal kurzzeitig die Sonne durch, aber so richtig frühlingshaft ist das heute Nachmittag nicht. Am Abend lockert es sich kurzzeitig auf, in der Nacht ist dann eine Wolkendecke mit dabei, die Nacht später bei 7 Grad. Der Radio Potsdam Wetter. Trend. Auch morgen bis zu 20 Grad, anfangs noch trocken mit etwas Sonne, ab dem Nachmittag ist dann Regen mit dabei. Der Mittwoch zeigt sich ähnlich, anfangs trocken mit Sonne bei 21 Grad, ab dem Nachmittag dann Schauer und Gewitter.
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0: Es geht direkt raus auf die A9 Berlin Richtung Leipzig. Nach einem Unfall zwischen Belitz und Brück kommt es derzeit zu Behinderungen. Die A10, der westliche Berliner Ring Richtung Dreieckwerder. Zwischen Potsdam Nord und der Havelbrücke haben wir Stau plus 10 Minuten. Richtung Dreieck Havelland zwischen Großkreuz und der Havelbrücke kommt es an der dortigen Baustelle zum Stau. Auch hier sind es aktuell 10 Minuten plus. Da wird geblitzt heute Nachmittag. Sie stehen bei uns in der Region an diesem Nachmittag natürlich auch, machen fiese Fotos. Unter anderem wird heute Nachmittag geblitzt in Werder, in der Chemnitzer Straße in Richtung Innenstadt und auf der A10 direkt im Schönefelder Kreuz gleich in beide Richtungen. Das ist ja fies. Haben auch Sie noch was entdeckt? Staus oder Blitzer? Sagen Sie gerne jederzeit Bescheid per WhatsApp-Nachricht oder rufen Sie gerne auch durch. Unsere Nummer für alles ist die 0331 581 0331 692 und die 30. Dankeschön fürs Bescheid sagen. Jetzt eine gute Fahrt.
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0: Kurz nach zwei. Paul Schröder macht mit Ihnen frei. Kommen Sie gut in diesen Montagnachmittag. Hallo.

Wir sind auf dem Weg in Richtung Montagfeierabend. Hier ist Radio Potsdam und dieser Sommer wird heiß. 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

Maike Petrikelli und OKO. Einen schönen Nachmittag, hier ist Radio Potsdam um 14.21 Uhr, 9 Minuten vor 14:30. Vorsicht aktuell auf der A9 Richtung Leipzig. Nach einem Unfall zwischen Belitz und Brück kommt es aktuell zu Behinderungen. Mehr ausführlich habe ich gleich für Sie um 14.30 Uhr nach den Radio Potsdam Nachrichten aus der Region. Ja.

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Ugly Kid Joe und Cats in the Cradle. Schön, dass Sie mit dabei sind. Der Radio Potsdam Feierabend ist hier. Gleich in der nächsten halben Stunde mit James Bay.

0: Job des Tages. Und zwar kommt der von Abrichsecur aus Ludwigsfelde und es werden Kraftfahrzeugmechatroniker gesucht. Bei Abrichsecur handelt es sich um einen europaweit agierenden Spezialisten für die Herstellung von Sonderschutzfahrzeugen. Als Mechatroniker sind sie im Unternehmen unter anderem für die Fahrzeugdemontage und den Einbau von Fahrzeugpanzerung verantwortlich. Dafür gibt es einen sicheren Job, auch 27 Urlaubstage und jede Menge Mitarbeiterrabatte. Alle Infos auf radio-potsdam.de und dann dort im Jobticker. Alles, was wichtig ist, heute Nachmittag, jetzt um 14.30 Uhr, 14:30.
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2: Im Studio Charlie Detloff, guten Tag. In Potsdam-Babelsberg bekommt die Tiermedizin bald Zuwachs. Am 15. Juni eröffnet da die neue Nice Kleintierklinik für Hunde und Katzen. Geplant sind moderne Diagnostik wie CT, Röntgen und Ultraschall sowie spezialisierte Fachbereiche von Neurologie bis Chirurgie. Ziel ist eine stressarme Behandlung und eine bessere Versorgung für Haustiere in Potsdam. Klimabündnis Stadtentwicklung Brandenburg startet wieder den Wettbewerb CO2-neutrales Quartier. Gesucht werden Projekte aus Städten und Gemeinden, die Klimaschutz, bezahlbares Wohnen und nachhaltige Energieversorgung zusammenbringen. Bewerben können sich Kommunen, Wohnungsunternehmen und Energieversorger noch bis Ende September. Die Gewinner bekommen öffentliche Aufmerksamkeit und Unterstützung für ihre Projekte. Der Immobilienmarkt in Potsdam zieht weiter an. 2025 gab es fast 30% mehr Kaufverträge als im Vorjahr. Vor allem Eigentumswohnungen und Eigenheime waren gefragt. Trotz hoher Bau- und Finanzierungskosten bleiben die Preise in Potsdam insgesamt stabil. Ein Einfamilienhaus kostete im Schnitt rund 804.000 Euro. Eigentumswohnungen lagen durchschnittlich bei 371.000. Gestern haben das Waldbad Templin und das Stadtbadpark Babelsberg die Freibadsaison eröffnet. Dazu Badleiter Clemens Grobmann.
3: Die Badegäste kamen, ja, zweistellige Zahl hatten wir. Also es war sehr angenehm. Dieses Jahr haben wir nochmal mit so ein paar Kleinigkeiten nachgelegt, wie so zum Beispiel Strandrollstühle für Leute, die mobilitätseingeschränkt sind.
2: Ab jetzt kann es also wieder mit der ganzen Familie ins Wasser gehen. Soweit das Wichtigste aus Potsdam und der Umgebung. Die nächsten Lokalnachrichten bei Radio Potsdam, wie immer um 9:30. Und damit zurück zu dir, Paul.
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0: 20 Grad. Der Mittwoch bei bis zu 21 Grad. Auch hier anfangs trocken, ab dem Nachmittag dann aber auch hier Schauer und Gewitter.
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0: Direkt raus auf die A9 Richtung Leipzig. Nach einem Unfall zwischen Belitz und Brück kommt es derzeit zu Behinderungen. Die A10 westlicher Berliner Ring Richtung Dreieck Werder. Zwischen Potsdam Nord und der Havelbrücke haben wir Stau plus 10 Minuten. Auch Richtung Dreieck Havelland zwischen Großkreuz und der Havelbrücke Stau. Auch hier nochmal 10 Minuten mehr Zeit mit einplanen. Dann wird geblitzt heute Nachmittag. Sie stehen aktuell in Werder. Chemnitzer Straße in Richtung Innenstadt und auf der A10 direkt im Schönefelder Kreuz in beide Richtungen. Haben auch Sie noch was entdeckt? Staus oder Blitzer? Sagen Sie gerne jederzeit Bescheid per WhatsApp-Nachricht oder rufen Sie gerne auch durch. Unsere Nummer für alles ist die 0331 581 692 und die 30. Danke fürs Bescheid sagen. Gute Fahrt.
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0: Kurz nach 14:30. Paul Schröder macht mit Ihnen freien tollen Nachmittag mit James Bay. Hold back the river.

0: DJ Alle Farben und Body Talk. 14:40, 20 Minuten vor 3, 20 Minuten hoffentlich vom wohlverdienten Feierabend.
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0: Kommt in dieser Woche von einer Newcomerin, die Sie bei uns im Programm aber auch schon ganz bestimmt mal so entdeckt haben. Mit der Nummer hier geht sie uns aktuell einfach nicht mehr aus dem Kopf. Holly Humberstone, To Love Somebody, ist ein echter Ohrwurm, den Holly da geschaffen hat und hinter dem auch eine ganz herzzerreißende Story steckt.
2: I mean, I wrote To Love Somebody when somebody really close to me was going through quite a brutal breakup.
3: Ich habe To Love Somebody geschrieben, als jemand, der mir sehr am Herzen liegt, eine harte Trennung durchgemacht hat. Ich glaube, wenn du in den Tiefen der Trennung bist, dann ist es sehr schwierig, andere Perspektiven zu haben. Denn aus meiner Perspektive ist diese Person der tollste Mensch, den ich kenne und dieser Moment ist nur vorübergehend. Es ist eben nur ein kurzzeitiger Tiefpunkt. Und ich glaube, ein Mensch zu sein bedeutet am Ende einfach alles auf dem Spektrum der Emotionen mal zu erfahren, was es eben so zu fühlen gibt. Wir sind halt nicht für eine lange Zeit hier, also glaube ich, ist es ein Geschenk, verliebt gewesen zu sein. Es ist besser, geliebt zu haben, als gar nicht geliebt zu haben. Und am Ende des Tages wird dieser blau-grüne Ball sich halt weiterdrehen und du musst deine Füße bewegen und wieder hochkommen. Es gibt so viel mehr Möglichkeiten da draußen, die auf dich warten.
0: Holly Humberstone, ab heute hier bei uns im Radio Potsdam Album der Woche. Cruel World hat sie es genannt. Und genau da hören wir heute Nachmittag gemeinsam rein. Hier ist sie zum Start. Natürlich mit ihrem großen Erfolgssong To Love Somebody.

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Lily Allen und Not Fair, 14.51 Uhr, 9 Minuten vor 3 in der Region. Einen schönen Feierabend. Hier ist Radio Potsdam. Fahren Sie schön vorsichtig auf der A9 Richtung Leipzig. Nach einem Unfall kommt es zwischen Belitz und Brück weiterhin zu Behinderungen. Mehr ausführlich gleich bei uns um 3. Hier kommt Dr. Alban. Sing Hallelujah. Einen schönen Nachmittag. Hallo.

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0: Maroon 5, Payphone, schönen Feierabend. Hier ist Radio Potsdam. Gleich mit Raymond. Tonight spiele ich ihn. Gleich gemeinsam mit J-Lo. Save me tonight in der nächsten halben Stunde.
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2: Ich bin Thomas Bleskin. Zwei Drittel der Menschen in Deutschland befürworten ein Social-Media-Verbot für Kinder unter 14 Jahren. Das geht aus einer repräsentativen Umfrage des Bayerischen Forschungsinstituts für digitale Transformation hervor, die auf der Republika in Berlin vorgestellt wurde. Bei höheren Altersgrenzen sinkt die Zustimmung deutlich. Forschende warnten vor Vorschlägen verboten. Sie verwiesen darauf, dass soziale Medien für Jugendliche auch Orte für Information, Austausch und Teilhabe seien. Statt pauschaler Verbote brauche es strengere Regeln für Plattformen und mehr Medienkompetenz. Viele Befragte zweifeln zudem an der Wirksamkeit eines Verbots. Deutschland dürfte in den kommenden Jahren mehr CO2 verursachen als eingeplant. Die Anstrengungen der Bundesregierung beim Klimaschutz würden nicht ausreichen, schreibt der Expertenrat für Klimafragen in seinem neuesten Gutachten.
3: Der Expertenrat für Klimafragen berät die Regierung unabhängig und sieht bei der Regierung jetzt dringenden politischen Handlungsbedarf. Die derzeitigen Prognosen der Regierung, wie viel Treibhausgase Deutschland in den kommenden Jahren ausstoße, seien zu optimistisch, vor allem in den Bereichen Energie und Gebäuden. Auch weil es zusätzliche Risiken gäbe, etwa die aktuelle Reform des Heizungsgesetzes. Längerfristig sei es unwahrscheinlich, dass Deutschland sein Ziel erreiche, bis 2045 klimaneutral zu sein. Onni Tochau, Berlin.
2: Nach dem Hantavirus-Ausbruch auf dem Kreuzfahrtschiff Hondius ist das Schiff in den Hafen von Rotterdam zurückgekehrt. An Bord befanden sich zuletzt noch 25 Besatzungsmitglieder sowie medizinisches Personal.
4: Diese Crewmitglieder bleiben jetzt in Quarantäne. Niemand von ihnen hat bisher Symptome gezeigt. Um das Schiff vollständig zu desinfizieren, sind 4 Tage angesetzt. Das Hantavirus war auf einer Kreuzfahrt von Argentinien in den Atlantik ausgebrochen. An Bord gebracht hatte es vermutlich ein niederländisches Ehepaar, das verstorben ist. Insgesamt geht die WHO bisher von 11 Infektionsfällen aus. Ursula Winkler, Nachrichtenredaktion.
2: Nach dem Ausbruch eines Tigers bei Leipzig fordern Tierschützer ein Verbot privater Wildtierhaltungen. Der Deutsche Tierschutzbund erklärte, die Haltung gefährlicher Wildtiere in Privathand sei weder sicher noch tierschutzgerecht. Die Staatsanwaltschaft Leipzig ermittelt inzwischen wegen des Verdachts der fahrlässigen Körperverletzung durch Unterlassen. Der Tiger war gestern erschossen worden, nachdem ein 72-Jähriger von dem Tier verletzt worden war.
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0: Mit den aktuellen Temperaturen über der Region, jetzt haben wir sie geknackt, die 20-Grad-Marke. Die messen wir derzeit in Geltow, in Werder, in Teltow und in Potsdam. 21 Grad meldet Brandenburg an der Havel. Der Nachmittag zeigt sich heute aber mit einer echt dicken Wolkendecke. Ab und zu blitzt mal so ein bisschen die Sonne durch. So richtig auflockern tut sich's dann aber erst in Richtung Abend. Die Nacht dann schon wieder mit einer leichten Wolkendecke bei 7 Grad. Der Radio Potsdam Wettertrend. Morgen anfangs wechselnd bewölkt, ab dem Nachmittag etwas Regen bei 20 Grad. Mittwoch sieht es dann ähnlich aus, anfangs trocken mit Sonne, ab dem Nachmittag Schauer und Gewitter bei 21 Grad.
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0: Stadtverkehr Potsdam, 5 Minuten plus, Nutestraße stadtauswärts ab der Friedrich-List-Straße. Die A9 Berlin Richtung Leipzig nach einem Unfall zwischen Belitz und Brück kommt es zu Behinderungen. Die A10 westlicher Berliner Ring Richtung Dreieck Werder zwischen Potsdam Nord und der Havelbrücke Stau plus 10 Minuten. Auch in Richtung Dreieck Havelland zwischen Großkreuz und der Havelbrücke 10 Minuten Passierdauer. Da wird geblitzt heute Nachmittag. Sie stehen aktuell in Werder, Chemnitzer Straße in Richtung Innenstadt und auf der A10 direkt im Schönefelder Kreuz in beide Richtungen. Haben auch Sie noch was entdeckt? Staus oder Blitzer? Sagen Sie gerne jederzeit Bescheid per WhatsApp-Nachricht oder rufen Sie gerne auch durch. Unsere Nummer für alles ist die 0331 581 692 und die 30. Danke fürs Bescheid sagen. Gute Fahrt.
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0: Kurz nach drei. Paul Schröder macht mit Ihnen frei. Einen tollen Nachmittag. Hallo.

0: Jennifer Lopez, Save Me Tonight, 3:11. Hier ist Radio Potsdam, der Montagnachmittag. Es ist ganz offiziell, die Strandbad-Saison ist gestartet. Seit gestern haben das Waldbad Templin und das Stadtbadpark Babelsberg wieder geöffnet. Ja, auch wenn das Wetter aktuell noch nicht ganz so passt, öffnen die Bäder also wieder ihre Türen. Wir haben uns natürlich mal umgehört auf der Brandenburger Straße in der Potsdamer City und wollten von Ihnen wissen, wo ist denn nun das schönste Freibad oder Strandbad hier bei uns in Potsdam und Umgebung?
1: Unser Lieblingsfreibad ist, würde ich sagen, in Brandenburg an der Havel, weil das hat einfach sehr viele verschiedene Becken und so. Und dadurch, dass es eine künstlich angelegte Freibadanlage ist, macht es auch mehr Spaß zu baden als jetzt zum Beispiel in der Havel. Da ist das Wasser ja nicht so schön.
2: Strandbad Babelsberg, würde ich auch sagen.
3: Ja, ich auch.
0: Ja, da gehen die Meinungen ganz schön auseinander. Und was darf bei so einem Strandbad- oder Freibadbesuch natürlich nicht fehlen? Klar, die Pommes, die schmecken irgendwie im Strandbad deutlich besser als zum Beispiel zu Hause. Wo gibt's denn laut dem Potsdamern die besten Freibad-Strandbad-Pommes?
2: Diese Pommes nach dem Baden im Freibad kann ich auf jeden Fall noch aus der Kindheit. Und da haben wir uns auch vor kurzem erst drüber unterhalten, dass das irgendwie was ist, was so hängen geblieben ist. So früher im Freibad, ja, aber irgendwie schmecken die überall dann immer, weil nach dem Baden hat man einfach immer so Bock auf Pommes, dass es irgendwie gar keine schlechten Pommes gibt nach dem Baden.
1: Die in Templin, Templiner Freibad, sind sehr lecker. Oder auch so in Brandenburg generell, so Bad Belzig oder so.
2: Ja, so Strandbad Babelsberg. Wahrscheinlich auch eher Strandbad Babelsberg.
0: Mhm, aber wie hat schon die Mutti früher gewarnt, mit vollem Bauch dann nicht ins Wasser gehen, ne? Warum auch immer. Man könnte ja untergluckern. Also die Strandbad-Saison hier bei uns in der Region ist eröffnet. Seit gestern haben das Waldbad Templin und das Stadtbadpark Babelsberg wieder geöffnet. Fehlen ja nur noch die sommerlichen Temperaturen, aber die kommen, ich bin mir sicher. Hier ist der Radio Potsdam Feierabend auf dem Weg in Richtung Montagnachmittag mit Edge.

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Dermot Kennedy um 15.23 Uhr, kurz vor halb vier. Einen schönen Feierabend. Hier ist Radio Potsdam. Der Montagnachmittag. Neuer Blitzer bzw. Laser kommt gerade reingemeldet. Stehen heute Nachmittag auf der B1 Zeppelinstraße Höhe Pirschheide. Machen hier wunderbare Geschwindigkeitsmessungen. Also fahren Sie lieber in Richtung Feierabend schön langsam auf der B1 Zeppelinstraße. Hier wird gelasert. Alles ausführlich, wo Sie noch stehen heute Nachmittag. Aber ich gleich für Sie um 15.30 Uhr, um halb vier, nach den Radio Potsdam Nachrichten aus der Region.

0: Der Radio Potsdam Feierabend am Montag. Gleich mit den Jacksons. Can you feel it? Spiele ich Ihnen in der nächsten halben Stunde. Außerdem ist George Ezra mit dabei. Barcelona gibt's gleich vor den Infos. Ihr Job des Tages kommt heute von Abrichsecur aus Ludwigsfelde und es werden Kraftfahrzeugmechatroniker gesucht. Bei Abrichsecur handelt es sich um einen europaweit agierenden Spezialisten für die Herstellung von Sonderschutzfahrzeugen. Als Mechatroniker sind sie im Unternehmen unter anderem für die Fahrzeugdemontage und den Einbau von Fahrzeugpanzerungen verantwortlich. Dafür gibt's nicht nur einen sicheren Job, sondern auch 27 Urlaubstage und jede Menge Mitarbeiterrabatte. Alle Infos auf radio-potsdam.de und dann dort im Jobticker. Alles, was wichtig ist, jetzt um 3:30.
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2: Im Studio Charlie Detloff. Guten Tag. In Potsdam-Babelsberg bekommt die Tiermedizin bald Zuwachs. Am 15. Juni eröffnet da die neue Nice Kleintierklinik für Hunde und Katzen. Geplant sind moderne Diagnostik wie CT, Röntgen und Ultraschall sowie spezialisierte Fachbereiche von Neurologie bis Chirurgie. Ziel ist eine stressarme Behandlung und eine bessere Versorgung für Haustiere in Potsdam. Der Immobilienmarkt in Potsdam zieht weiter an. 2025 gab es fast 30% mehr Kaufverträge als im Vorjahr. Vor allem Eigentumswohnungen und Eigenheime waren gefragt. Trotz hoher Bau- und Finanzierungskosten bleiben die Preise in Potsdam insgesamt stabil. Ein Einfamilienhaus kostete im Schnitt rund 804.000 Euro. Eigentumswohnungen lagen durchschnittlich bei 371.000. Bündnis Stadtentwicklung Brandenburg startet wieder den Wettbewerb CO2-neutrales Quartier. Gesucht werden Projekte aus Städten und Gemeinden, die Klimaschutz, bezahlbares Wohnen und nachhaltige Energieversorgung zusammenbringen. Bewerben können sich Kommunen, Wohnungsunternehmen und Energieversorger noch bis Ende September. Die Gewinner bekommen öffentliche Aufmerksamkeit und Unterstützung für ihre Projekte.

0: inzwischen auch in Berlin ganz vorne mitspielt. Soweit das Wichtigste aus Potsdam und der Umgebung. Die nächsten Lokalnachrichten bei Radio Potsdam, wie immer um 12:30. Und damit zurück zu dir, Paul.
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2: Mit den aktuellen Temperaturen 20 Grad in Gelto, in Schönefeld, in Werder, in Teltow und in Potsdam 21 Grad in Brandenburg an der Havel. Der Nachmittag, der zeigt sich mit einer recht dicken Wolkendecke. In Richtung Abend lockert es sich ein wenig auf. Die Nacht dann später bei 7 Grad. Der Radio Potsdam Wettertrend. Morgen anfangs recht aufgelockert. Sonne kommt durch in Richtung Nachmittag etwas Regen. 20 Grad, Mittwoch ähnliches Spiel. Anfangs trocken, ab dem Nachmittag dann Schauer und Gewitter bei 21 Grad.
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2: Stadtverkehr Potsdam, Nutestraße stadtauswärts. Ab der Friedrich-List-Straße 5 bis 8 Minuten plus. Bornstädter Potsdamer Straße stadtauswärts ab dem Bornstädter See. Auch hier 5 bis 8 Minuten plus. Die A9 Richtung Leipzig. Nach einem Unfall kommt es zwischen Belitz und Brück derzeit zu Behinderungen. Die A10 westlicher Berliner Ring Richtung Dreieck Werder. Zwischen Potsdam Nord und der Havelbrücke Stau plus 10 Minuten Stop and Go. Dann schauen wir rüber auf die A10 westlicher Ring Richtung Dreieck Havelland zwischen Großkreuz und der Havelbrücke, auch hier aktuell nochmal 10 Minuten plus. Die B5 Berlin Richtung Nauen zwischen Wustermark Ost und Wustermark West steht ein kaputtes Fahrzeug. Dann Vorsicht im Landkreis Teltow-Fleming zwischen Ludwigsfelde und Siethen steht ein Pannenauto im Weg. Geblitzt bzw. gelasert wird heute Nachmittag. Bei uns in Potsdam stehen sie auf der B1 Zeppelinstraße Höhe Pirscheide, hier wird gelasert. Dann stehen sie aktuell noch auf der A10, direkt im Schönefelder Kreuz, in beide Richtungen. Und wenn Sie noch was entdeckt haben, Staus oder Blitzer, dann sagen Sie gerne jederzeit Bescheid, würde mich freuen. Nummer für alles ist die 0331 581 692 und die 30. Dankeschön fürs Bescheid sagen, gute Fahrt.
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2: Kurz nach 3:30, Paul Schröder hier. Einen tollen Nachmittag. Hallo zusammen.

0: Georgia Ezra und Barcelona 1542.
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0: Ist heute die 80, denn gestern wurde in Babelsberg ein echtes Stück Filmgeschichte gefeiert. 80 Jahre DEFA, die Deutsche Filmaktiengesellschaft, wurde am 17. Mai 1946 direkt hier in Potsdam gegründet. Die DEFA hat über Jahrzehnte das Kino im Osten geprägt, zum Beispiel mit Filmen wie Die Legende von Paul und Paula oder Solo Sunny oder Drei Haselnüsse für Aschenbrödel. Viele dieser Werke leben weiter, sorgfältig bewahrt und restauriert, unter anderem durch das Filmmuseum Potsdam. Gestern klang noch viel Feststimmung mit, heute bleibt vor allem eines hängen. Babelsberg ist und bleibt ein Herzstück der Filmgeschichte. Wir sagen herzlichen Glückwunsch nachträglich DEFA zum 80. Geburtstag.

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1: Bon Jovi und have a nice day. 15.53 Uhr, kurz vor 4 in der Region. Einen schönen Feierabend. Hier ist Radio Potsdam im Stadtverkehr Potsdam. Rollt jetzt der Feierabendverkehr an. Es fühlt sich unter anderem die Heinrich-Mann-Allee bis runter zum Leipziger Dreieck. Ab der Friedhofsgasse 5 bis 8 Minuten plus. Nochmal 5 bis 8 Minuten plus. Alleestraße, Straße am Neuen Garten bis runter zur Überfahrt Hans-Thoma-Straße. Wo es noch klemmt heute Nachmittag? Gleich. Mehr um 4 nach Bruce Hornsby and the Range. The way it is. Einen schönen Nachmittag.

0: Jonadas und Dennis Lloyd, Dion Dance. Kommt gut in den Nachmittag, gleich mit Kamrad, Hurt Yourself und Womack & Womack sind mit dabei, Teardrops. Will ich Ihnen in der nächsten halben Stunde.
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2: Ich bin Thomas Bleskin. Die geplante Diätenerhöhung für die 630 Bundestagsabgeordneten wird voraussichtlich ausgesetzt. Der Unionspolitiker Steffen Bilger sagte bei RTL und NTV, man sei mit der SPD gemeinsam der Auffassung, diesen Schritt jetzt gehen zu wollen. Auch Linke, Grüne und AfD sind dafür. Eigentlich sollten die Abgeordnetenbezüge zum 1. Juli um knapp 500 Euro auf rund 12.330 Euro steigen. Zur Begründung verwies Bilger auf anstehende Reformen, die für viele Menschen mit Belastungen verbunden seien. Zwei Drittel der Menschen in Deutschland sprechen sich für die Einführung eines Verbots von sozialen Medien für Kinder unter 14 Jahren aus. Das hat eine Umfrage des Bayerischen Forschungsinstituts für digitale Transformation ergeben, die auf der Medienkonferenz Republika in Berlin vorgestellt wurde.
3: Die Zustimmung der Deutschen für ein Social-Media-Verbot hängt von der genauen Altersgrenze ab. Ein Verbot unter 14 Jahren fänden zwar zwei Drittel gut, unter 16, wie in Australien eingeführt, befürwortet aber nur knapp die Hälfte. Und sogar die Befürworter sind mehrheitlich skeptisch, ob die Jugend mit Verboten von sozialen Medien wirklich ferngehalten würden oder Umwege findet. Wissenschaftler warnen auch eher vor pauschalen Verboten. Viele Probleme mit sozialen Medien würden so in weniger sichtbare Räume verschoben. Und man dürfe die Anbieter der sozialen Medien nicht aus der Verantwortung lassen. Onni Tohau, Berlin.
2: Nach dem Hantavirus-Ausbruch auf dem Kreuzfahrtschiff Hondius ist das Schiff in den Hafen von Rotterdam zurückgekehrt. An Bord befanden sich zuletzt noch 25 Besatzungsmitglieder sowie medizinisches Personal.
4: Diese Crewmitglieder bleiben jetzt in Quarantäne. Niemand von ihnen hat bisher Symptome gezeigt. Um das Schiff vollständig zu desinfizieren, sind 4 Tage angesetzt. Das Hantavirus war auf einer Kreuzfahrt von Argentinien in den Atlantik ausgebrochen. An Bord gebracht hatte es vermutlich ein niederländisches Ehepaar, das verstorben ist. Insgesamt geht die WHO bisher von 11 Infektionsfällen aus. Ursula Winkler, Nachrichtenredaktion.
2: CDU-Landeschef Gordon Schnieder ist der neue Ministerpräsident von Rheinland-Pfalz. Die Abgeordneten des Landtags in Mainz wählten den 50-Jährigen aus der Eifel zum Regierungschef einer schwarz-roten Koalition. Mit der Wahl des CDU-Politikers beginnt eine neue Ära in Rheinland-Pfalz. In den vergangenen 35 Jahren stand durchgehend die SPD an der Spitze der Regierungen.
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0: Mit den aktuellen Temperaturen über der Region, 20 Grad in Bockheide, in Gelto, in Werder und in Potsdam, 21 Grad meldet Brandenburg an der Havel. Der Nachmittag zeigt sich heute mit einer etwas dickeren Wolkendecke. Am Abend lockert es sich dann auf, die Nacht später bei 7 Grad. Der Radio Potsdam Wettertrend, morgen anfangs noch trocken und aufgelockert, die Sonne kommt durch. 20 Grad maximal in Richtung Nachmittag ist dann etwas Regen möglich. Der Mittwoch, der zeigt sich ähnlich, anfangs trocken, später ab dem Nachmittag dann mit Gewittern bei 21 Grad.
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0: Stadtverkehr Potsdam, 5 bis 8 Minuten plus, Nutestraße stadtauswärts ab der Friedrich-List-Straße und Alleestraße, Straße am Neuen Garten bis runter zur Überfahrt zur Hans-Thoma-Straße auch nochmal 5 bis 8 Minuten plus. Dann die A9 Richtung Leipzig, nach einem Unfall zwischen Belitz und Brück kommt es zu Behinderungen. Die A10 westlicher Berliner Ring zwischen Potsdam-Nord und der Havelbrücke, beide Richtungen aktuell Stau, 10 bis 15 Minuten plus. Vorsicht auf der B5 Nauen Richtung Berlin zwischen Bustermark-Ost und der A10 Spandau steht ein kaputtes Auto. Da wird geblitzt bzw. gelasert heute Nachmittag auf der B1 Zeppelinstraße Höhe Pirscheide. Waren Sie schön langsam und wenn Sie noch was entdeckt haben, Staus oder Blitzer, sagen Sie gerne jederzeit Bescheid per WhatsApp-Nachricht oder rufen Sie gerne auch durch. Unsere Nummer für alles ist die 0331 581 692 und die 30. Danke fürs Bescheid sagen. Gute Fahrt.
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0: Kurz nach vier, Paul Schröder hier. Einen tollen Nachmittag. 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

0: Mit Womack & Womack und Teardrops geht's in den Montagfeierabend, 4:12.
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0: Die Reisezeit, sie nimmt wieder Fahrt auf. Viele waren über das lange Wochenende vielleicht schon unterwegs. Und was dabei auf keinen Fall fehlen darf, der Reisepass. Dass wir den überhaupt rechtzeitig in den Händen halten, dafür sorgen echte Alltagshelden. Zumindest sagt das heute unser Hörer Helge.
2: 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Denn da war die Beantragung meines Persos und das Abholen, das war einfach spitze. Absolut pünktlich, ohne Verzug, und die waren auch alle super nett.
0: Ja, also mal ein großes Dankeschön an alle, die da im Hintergrund dafür sorgen, dass wir entspannt in den Urlaub starten können.
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Dancing in the Moonlight geht's in den Montagfeierabend. Hier ist Radio Potsdam um 16.22 Uhr. 5:08. Planen Sie mehr Zeit mit ein. Heute Nachmittag im Stadtverkehr Potsdam auf der Nutestraße stadtauswärts. Ab der Friedrich-List-Straße sind es 8 Minuten plus. Mehr gleich um 4:30.

0: und Over You. Hier ist Radio Potsdam, gleich mit Britney Spears. You Drive Me Crazy spiele ich Ihnen in der nächsten halben Stunde. Und Udo Lindenberg und Clouseau sind mit dabei. Shallow gibt's in der nächsten halben Stunde. Vor den Infos, Ihr Job des Tages kommt heute von Abrichssecur aus Ludwigsfelde und es werden Kraftfahrzeugmechatroniker gesucht. Bei Abrichssecur handelt es sich um einen europaweit agierenden Spezialisten für die Herstellung von Sonderschutzfahrzeugen. Als Mechatroniker sind sie im Unternehmen unter anderem für die Fahrzeugdemontage und den Einbau von Fahrzeugpanzerung verantwortlich. Dafür gibt es einen sicheren Job, auch 27 Urlaubstage und jede Menge Mitarbeiterrabatte. Alle Infos finden Sie online bei uns im Netz auf radio-potsdam.de und dann dort im Jobticker. Alles, was wichtig ist heute Nachmittag, jetzt um 16.30 Uhr, 16:30.
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2: Im Studio Charlie Detloff. Guten Tag. In Potsdam-Babelsberg bekommt die Tiermedizin bald Zuwachs. Am 15. Juni eröffnet da die neue Nice Kleintierklinik für Hunde und Katzen. Geplant sind moderne Diagnostik wie CT, Röntgen und Ultraschall sowie spezialisierte Fachbereiche von Neurologie bis Chirurgie. Ziel ist eine stressarme Behandlung und eine bessere Versorgung für Haustiere in Potsdam. Klimabündnis Stadtentwicklung Brandenburg startet wieder den Wettbewerb CO2-neutrales Quartier. Gesucht werden Projekte aus Städten und Gemeinden, die Klimaschutz, bezahlbares Wohnen und nachhaltige Energieversorgung zusammenbringen. Bewerben können sich Kommunen, Wohnungsunternehmen und Energieversorger noch bis Ende September. Die Gewinner bekommen öffentliche Aufmerksamkeit und Unterstützung für ihre Projekte. Gestern haben das Waldbad Templin und das Stadtbadpark Babelsberg die Freibadsaison eröffnet. Dazu Badleiter Clemens Grobmann.
3: Die Badegäste kamen, ja, zweistellige Zahl hatten wir. Also es war sehr angenehm. Dieses Jahr haben wir nochmal mit so ein paar Kleinigkeiten nachgelegt, wie so zum Beispiel Strandrollstühle für Leute, die mobilitätseingeschränkt sind.
2: Ab jetzt kann es also wieder mit der ganzen Familie ins Wasser gehen. Das Krematorium in Brandenburg an der Havel soll modernisiert werden. Grund dafür sind steigende Einäscherungszahlen und immer mehr Verstorbene mit einem Gewicht von über 150 Kilogramm. Die bisherigen Ofenanlagen gelten als veraltet und sollen komplett erneuert werden. Geplant sind unter anderem moderne Brenner, neue Steuerungstechnik und eine bessere Nutzung der Abwärme. Dafür soll auch der Vertrag mit dem Betreiber bis Ende 2047 verlängert werden. Soweit das Wichtigste aus Potsdam und der Umgebung. Die nächsten Lokalnachrichten bei Radio Potsdam wie immer um 9:30. Und damit zurück zu dir, Paul.
0: Danke dir, Charlie.
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0: Mit den aktuellen Temperaturen 20 Grad in Beelitz, in Teltow und in Nauen, 21 Grad in Brandenburg an der Havel und bei uns in der Landeshauptstadt. Der Nachmittag zeigt sich bewölkt, ab und an blitzt mal kurzzeitig die Sonne durch, am Abend dann kurzzeitig auch komplett aufgelockert, die Nacht bei 7 Grad. Der Radio Potsdam Wettertrend. Morgen anfangs Mix aus Sonne und Wolken, am Nachmittag ist dann auch Regen möglich, 20 Grad maximal. Mittwoch ähnlich, 21 Grad, anfangs Mix aus Sonne und Wolken, später ab dem Nachmittag Schauer und Gewitter.
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0: Stadtverkehr Potsdam, Nutestraße, beide Richtungen, 5 Minuten Stop and Go zwischen der Friedrich-List-Straße und der Wetzlarer Straße. Dann raus auf die A2 und zwar Berlin in Richtung Magdeburg zwischen Wollin und Ziesa, 3 Kilometer Stau, 10 Minuten Stop and Go. Die A9 Richtung Leipzig, nach einem Unfall zwischen Belitz und Brück, aktuell Behinderungen. A10 westlicher Berliner Ring Richtung Dreieck Werder,

0: WhatsApp-Nachricht oder rufen Sie gerne auch durch. Unsere Nummer für alles ist die 0331 581 692 und die 30. Danke fürs Bescheid sagen. Jetzt eine gute Fahrt.
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0: 4 Minuten nach 4:30. Ich bin Paul Schröder. Wünsche einen tollen Nachmittag. Hallo.

Wir sind auf dem Weg in Richtung Montagfeierabend. Hier ist Radio Potsdam und dieser Sommer wird heiß. 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

0: der neuen Single von Nico Santos, Optimist, in der nächsten halben Stunde.
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2: Ich bin Thomas Bleskin. Der Expertenrat für Klimafragen hält die Klimaschutzpolitik der Bundesregierung für unzureichend. In einem Gutachten warnen die Regierungsberater, selbst mit dem geplanten Klimaschutzprogramm würden die Ziele für 2040 verfehlt.
3: Eindeutig und vernichtend sei der Bericht des Expertenrates für die Klimapolitik der Regierung, kommentiert der BUND. Deutschland verfehle seine Klimaziele gerade auf ganzer Linie. Vor allem die Aufweichung des Verbrenneraus und das geplante geänderte Heizungsgesetz seien Rückschritte. Der WWF kritisiert, die Bundesregierung komme derzeit ihrem grundgesetzlichen Auftrag zum Schutz der Lebensgrundlagen nicht nach. Der unabhängige Expertenrat für Klimafragen hatte in seinem Bericht erklärt, die derzeitige Klimapolitik gefährde die Klimaziele. Es bestehe politische Handlungsbedarf. Ronny Tochau, Berlin.
2: Die geplante Diätenerhöhung für die 630 Bundestagsabgeordneten wird voraussichtlich ausgesetzt. Der Unionspolitiker Steffen Pilger sagte bei RTL und NTV, man sei mit der SPD gemeinsam der Auffassung, diesen Schritt jetzt gehen zu wollen. Auch Linke, Grüne und AfD sind dafür. Eigentlich sollten die Abgeordnetenbezüge zum 1. Juli um knapp 500 Euro auf rund 12.330 Euro steigen. SPD-Politiker äußern sich zurückhaltend zu einer Verlängerung des Tankrabatts über Ende Juni hinaus. Fraktionsvize Armand Zorn sagte der dpa, eine dauerhafte Senkung der Energiesteuer könne keine Lösung sein.
4: Kurzfristig richtig, aber keine Dauerlösung, so der Tenor aus der SPD, denn der Tankrabatt entlaste alle, die Auto fahren und nicht nur diejenigen, die auf Hilfe vom Staat angewiesen sind. Und schon die bisher angesetzten 2 Monate Tankrabatt kosten wiederum den Staat 1,6 Milliarden Euro an Steuereinnahmen. Also quasi eine Absage an Söders Idee einer Verlängerung. Stattdessen kann sich die SPD weiter einen Preisdeckel für Sprit vorstellen, den wiederum aber bisher die Union ablehnt. Jan-Henner Reitze, Berlin.
2: 2/3 der Menschen in Deutschland befürworten laut einer Studie ein Verbot sozialer Medien für Kinder unter 14 Jahren. Das geht aus einer repräsentativen Umfrage des Bayerischen Forschungsinstituts für digitale Transformation hervor, die auf der Medienkonferenz Republika in Berlin vorgestellt wurde. Forschende warnten dort aber vor vorschnellen Verboten. Stattdessen brauche es strengere Regeln für Plattformen und mehr Medienkompetenz.
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0: Mit den aktuellen Temperaturen 19 Grad in Beelitz, in Schönefeld, in Teltow und in Potsdam, 20 Grad in Brandenburg an der Havel. Der Nachmittag lockert sich inzwischen immer weiter auf, inzwischen auch ein paar Sonnenstrahlen über der Region. So bleibt dann auch am Abend, in der Nacht dann eine leichte Wolkendecke mit dabei, die Nacht später bei 7 Grad. Der Radio Potsdam Wettertrend, morgen anfangs noch recht aufgelockert mit etwas Sonne bei 20 Grad, in Richtung Nachmittag ist dann Regen möglich. Der Mittwoch ähnlich, anfangs recht aufgelockert, später ab dem Nachmittag Schauer und Gewitter bei 21 Grad.
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0: Stadtverkehr Potsdam, 5 Minuten plus, Nutestraße stadtauswärts ab der Friedrich-List-Straße. Die A9 Berlin Richtung Leipzig, nach einem Unfall zwischen Beelitz und Brück kommt es derzeit zu Behinderungen. A10 westlicher Berliner Ring Richtung Dreieck Werder, zwischen Potsdam Nord und der Havelbrücke Stau plus 10 Minuten. Richtung Dreieck Havelland, zwischen Großkreuz und der Havelbrücke kommt es an der dortigen Baustelle zum Stau, auch hier 10 Minuten Passierdauer. Geblitzt bzw. gelasert wird heute Nachmittag auf der B1 Höhe Pirscheide bei Tempo 50. Und wenn Sie noch was entdeckt haben, Staus oder Blitzer, sagen Sie gerne jederzeit Bescheid per WhatsApp-Nachricht oder rufen Sie gerne auch durch. Unsere Nummer für alles ist die 0331 581 692 und die 30. So, dann müssen wir mal kurz raus auf die Nutestraße. Kommt nämlich gerade ganz frisch rein. Die Ausfahrt Horstweg ist derzeit gesperrt. Hier läuft eine Unfallaufnahme. Ortskundige Autofahrer werden gebeten, das Gebiet weiträumig zu umfahren. Die Aus- und Auffahrt der Anschlussstelle Horstweg derzeit gesperrt, gerade ganz frisch reingekommen. Also Nutestraße Horstweg aktuell dicht. Gute Fahrt.
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0: Kurz noch fünf. Ich bin Paul Schröder. Wünsche einen tollen Nachmittag. Hallo zusammen.

0: Nico Santos und Optimist. Hier ist Radio Potsdam um 11 Minuten nach 5.
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und Owner of Lonely Hearts. Hier ist Radio Potsdam um 17.21 Uhr. 9 Minuten vor 17:30 Uhr. Einen schönen Feierabend. Vorsicht bitte, in Potsdam-Babelsberg, Nutestraße, Ausfahrt und Einfahrt, Horstweg sind aktuell gesperrt. Hier läuft derzeit eine Unfallaufnahme. Machen Sie schön vorsichtig. Vor den Infos um 17:30 Uhr kommen hier Mike and the Mechanics. All I need is a miracle.

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0: Aus Ludwigsfelde. Es werden Kraftfahrzeugmechatroniker gesucht. Bei Abrissecur handelt es sich um einen europaweit agierenden Spezialisten für die Herstellung von Sonderschutzfahrzeugen. Als Mechatroniker sind sie im Unternehmen unter anderem für die Fahrzeugdemontage und den Einbau von Fahrzeugpanzerungen verantwortlich. Dafür gibt es nicht nur einen sicheren Job, sondern auch 27 Urlaubstage und jede Menge Mitarbeiterrabatte. Alle Infos auf radio-potsdam.de und dann dort in der Rubrik Jobticker. Alles, was wichtig ist, jetzt um 17.30 Uhr.
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2: Im Studio Charlie Detloff. Guten Tag. Der Immobilienmarkt in Potsdam zieht weiter an. 2025 gab es fast 30% mehr Kaufverträge als im Vorjahr. Vor allem Eigentumswohnungen und Eigenheime waren gefragt. Trotz hoher Bau- und Finanzierungskosten bleiben die Preise in Potsdam insgesamt stabil. Ein Einfamilienhaus kostete im Schnitt rund 804.000 Euro. Eigentumswohnungen lagen durchschnittlich bei 371.000. Beim Berliner Theatertreffen haben gleich zwei große Brandenburger Häuser für Aufmerksamkeit gesorgt. Das Staatstheater Cottbus und das Hans-Otto-Theater Potsdam. Laut Medienberichten sorgte die Inszenierung Serotonin in Potsdam für einen langen, intensiven Theaterabend mit großer Wirkung. Trotz ganz unterschiedlicher Handschriften verbindet beide Produktionen eines. Sie zeigen, dass Theater aus der Region inzwischen auch in Berlin ganz vorne mitspielt. Klimabündnis Stadtentwicklung Brandenburg startet wieder den Wettbewerb CO2-neutrales Quartier. Gesucht werden Projekte aus Städten und Gemeinden, die Klimaschutz, bezahlbares Wohnen und nachhaltige Energieversorgung zusammenbringen. Bewerben können sich Kommunen, Wohnungsunternehmen und Energieversorger noch bis Ende September. Die Gewinner bekommen öffentliche Aufmerksamkeit und Unterstützung für ihre Projekte. Das Krematorium in Brandenburg an der Havel soll modernisiert werden. Grund dafür sind steigende Einäscherungszahlen und immer mehr Verstorbene mit einem Gewicht von über 150 Kilogramm. Die bisherigen Ofenanlagen gelten als veraltet und sollen komplett erneuert werden. Geplant sind unter anderem moderne Brenner, neue Steuerungstechnik und eine bessere Nutzung der Abwärme. Dafür soll auch der Vertrag mit dem Betreiber bis Ende 2047 verlängert werden. Soweit das Wichtigste aus Potsdam und der Umgebung. Die nächsten Lokalnachrichten bei Radio Potsdam wie immer um 12:30. Und damit zurück zu dir, Paul.
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0: Mit den aktuellen Temperaturen 19 Grad in Teltow und in Brandenburg an der Havel, 20 Grad in Rehbrücke, in Werder und in Potsdam. Der Nachmittag lockert sich inzwischen recht gut auf, am Abend dann kurz wolkenfrei. 21 Grad ja heute unser Tageshöchstwert, den haben wir auch gut erreicht und wir bleiben im 20 Grad Bereich. Langsam wird das was mit den frühsommerlichen Temperaturen. Der Radio Potsdam Wettertrend, morgen 20 bis 21 Grad, anfangs Mix aus Sonne und Wolken, in Richtung Nachmittag leider etwas Regen, Mittwoch ähnliches Spiel, anfangs trocken mit Sonne bei 21 Grad, ab Nachmittag dann Schauer und Gewitter.
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0: Stadtverkehr Potsdam, Nutestraße, die Ausfahrt und Einfahrt Horstweg derzeit gesperrt.

0: 0331 581 692 und die 30. Danke fürs Bescheid sagen. Jetzt eine gute und vor allem eine sichere Fahrt.
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0: 4 Minuten nach 5:30. Ich bin Paul Schröder. Hallo zusammen.

0: Michael Schulte, Beautiful Reason, 17.41 Uhr.
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0: Wollen Sie mal ein Museum besuchen, wenn alle anderen geschlossen sind? Heute hätten Sie die Chance beim Blauen Montag in der historischen Mühle von Sanssouci. Das Erzähltheater Machande lädt ein, in eine andere Welt abzutauchen und spannenden Märchen für Erwachsene zu lauschen. 19 Uhr geht's los und einmal im Monat wiederholt sich dieses Event. Von Mai bis September finden die Blauen Montage in der historischen Mühle statt. Und einen Theaterklassiker können Sie heute Abend im T-Werk in der Schiffbauer Gasse erleben, draußen vor der Tür von Wolfgang Borchert. Es handelt von einem Mann, der 1948 aus der Kriegsgefangenschaft nach Hause kommt und sich nicht mehr zurechtfindet im Alltag. Während für ihn nämlich der Krieg noch etwas sehr Präsentes ist, haben die meisten Mitmenschen die schrecklichen Erlebnisse längst verdrängt. Tickets kosten 21 Euro und um 20 Uhr hebt sich der Vorhang im T-Werk.

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1: Ich bin Thomas Pleskin. Deutschland dürfte in den kommenden Jahren mehr CO2 verursachen als eingeplant. Die Anstrengungen der Bundesregierung beim Klimaschutz würden nicht ausreichen, schreibt der Expertenrat für Klimafragen in seinem neuesten Gutachten.
2: Der Expertenrat für Klimafragen berät die Regierung unabhängig und sieht bei der Regierung jetzt dringenden politischen Handlungsbedarf. Die derzeitigen Prognosen der Regierung, wie viel Treibhausgase Deutschland in den kommenden Jahren ausstoße, seien zu optimistisch, vor allem in den Bereichen Energie und Gebäuden. Auch weil es zusätzliche Risiken gäbe, etwa die aktuelle Reform des Heizungsgesetzes. Längerfristig sei es unwahrscheinlich, dass Deutschland sein Ziel erreiche, bis 2045 klimaneutral zu sein. René Thorau, Berlin.
1: Bundesinnenminister Alexander Dobrindt will die Kapazitäten beim Zivilschutz für den Kriegs- und Anschlagsfall massiv ausbauen. Der Bild-Zeitung sagte Dobrindt, man werde beim Bevölkerungsschutz und der zivilen Verteidigung aufrüsten.
3: Es geht um ein Sonderprogramm in Höhe von 10 Milliarden Euro. Die Mittel sollen in zusätzliche Ausrüstung, Gebäude sowie Personal und Technik fließen, etwa beim Technischen Hilfswerk. Angeschafft werden sollen mit dem Geld unter anderem Spezialfahrzeuge und Feldbetten. Zuvor hatten die großen Hilfsorganisationen eine Zeitenwende im Zivilschutz gefordert. Derzeit werde ehrenamtlichen Helfern teils Material zur Verfügung gestellt, mit dem schon ihre Großeltern gearbeitet hätten, sagte DRK-Präsident Gröhe der Süddeutschen Zeitung. Dirk Zeitler, Berlin.
1: Rund 7 Wochen nach dem lange unbemerkt gebliebenen Ausbruch des Hunter-Virus auf der Hondius ist das Kreuzfahrtschiff in die Niederlande zurückgekehrt. Laut einem dpa-Reporter machte das Schiff heute im Hafen von Rotterdam fest. An Bord waren nach Angaben der Reederei eine Restbesatzung von 25 Seeleuten sowie ein Arzt und eine Pflegekraft. Auch die Leiche der auf See gestorbenen deutschen Frau wurde mit nach Rotterdam gebracht. 2/3 der Menschen in Deutschland befürworten ein Social-Media-Verbot für Kinder unter 14 Jahren. Das geht aus einer repräsentativen Umfrage des Bayerischen Forschungsinstituts für digitale Transformation hervor, die auf der Republika in Berlin vorgestellt wurde. Bei höheren Altersgrenzen sinkt die Zustimmung deutlich. Forschende warnten vor Vorschlägen verboten. Sie verwiesen darauf, dass soziale Medien für Jugendliche auch Orte für Information, Austausch und Teilhabe seien. Statt pauschaler Verbote brauche es strengere Regeln für Plattformen und mehr Medienkompetenz. Viele Befragte zweifeln zudem an der Wirksamkeit eines Verbots.
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1: Ich bin Thomas Bleskin. Zwei Drittel der Menschen in Deutschland befürworten ein Social-Media-Verbot für Kinder unter 14 Jahren. Das geht aus einer repräsentativen Umfrage des Bayerischen Forschungsinstituts für digitale Transformation hervor, die auf der Republika in Berlin vorgestellt wurde. Bei höheren Altersgrenzen sinkt die Zustimmung deutlich. Forschende warnten vor vorschnellen Verboten. Sie verwiesen darauf, dass soziale Medien für Jugendliche auch Orte für Information, Austausch und Teilhabe seien. Statt pauschaler Verbote brauche es strengere Regeln für Plattformen und mehr Medienkompetenz. Viele Befragte zweifeln zudem an der Wirksamkeit eines Verbots. Deutschland dürfte in den kommenden Jahren mehr CO2 verursachen als eingeplant. Die Anstrengungen der Bundesregierung beim Klimaschutz würden nicht ausreichen, schreibt der Expertenrat für Klimafragen in seinem neuesten Gutachten.
2: Der Expertenrat für Klimafragen berät die Regierung unabhängig und sieht bei der Regierung jetzt dringenden politischen Handlungsbedarf. Die derzeitigen Prognosen der Regierung, wie viel Treibhausgase Deutschland in den kommenden Jahren ausstoße, seien zu optimistisch, vor allem in den Bereichen Energie und Gebäuden. Auch weil es zusätzliche Risiken gäbe, etwa die aktuelle Reform des Heizungsgesetzes. Längerfristig sei es unwahrscheinlich, dass Deutschland sein Ziel erreiche, bis 2045 klimaneutral zu sein. René Tochau, Berlin.
1: Nach dem Hunter-Virus-Ausbruch auf dem Kreuzfahrtschiff Hondius ist das Schiff in den Hafen von Rotterdam zurückgekehrt. An Bord befanden sich zuletzt noch 25 Besatzungsmitglieder sowie medizinisches Personal.
3: Diese Crewmitglieder bleiben jetzt in Quarantäne. Niemand von ihnen hat bisher Symptome gezeigt. Um das Schiff vollständig zu desinfizieren, sind 4 Tage angesetzt. Das Hunter-Virus war auf einer Kreuzfahrt von Argentinien in den Atlantik ausgebrochen. An Bord gebracht hatte es vermutlich ein niederländisches Ehepaar, das verstorben ist. Insgesamt geht die WHO bisher von 11 Infektionsfällen aus. Ursula Winkler, Nachrichtenredaktion.
1: CDU-Landeschef Gordon Schnieder ist der neue Ministerpräsident von Rheinland-Pfalz. Die Abgeordneten des Landtags in Mainz wählten den 50-Jährigen aus der Eifel zum Regierungschef einer schwarz-roten Koalition. Mit der Wahl des CDU-Politikers beginnt eine neue Ära in Rheinland-Pfalz. In den vergangenen 35 Jahren stand durchgehend die SPD an der Spitze der Regierungen.
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1: Ich bin Thomas Bleskin. Der Expertenrat für Klimafragen hält die Klimaschutzpolitik der Bundesregierung für unzureichend. In einem Gutachten warnen die Regierungsberater, selbst mit dem geplanten Klimaschutzprogramm würden die Ziele für 2040 verfehlt.
2: Eindeutig und vernichtend sei der Bericht des Expertenrates für die Klimapolitik der Regierung, kommentiert der BUND. Deutschland verfehle seine Klimaziele gerade auf ganzer Linie. Vor allem die Aufweichung des Verbrenner aus und das geplante geänderte Heizungsgesetz seien Rückschritte. Der WWF kritisiert, die Bundesregierung komme derzeit ihrem grundgesetzlichen Auftrag zum Schutz der Lebensgrundlagen nicht nach. Der unabhängige Expertenrat für Klimafragen hatte in seinem Bericht erklärt, die derzeitige Klimapolitik gefährde die Klimaziele. Es bestehe politischer Handlungsbedarf. Ronny Tochau, Berlin.
1: Die geplante Diätenerhöhung für die 630 Bundestagsabgeordneten wird voraussichtlich ausgesetzt. Der Unionspolitiker Steffen Pilger sagte bei RTL und NTV, man sei mit der SPD gemeinsam der Auffassung, diesen Schritt jetzt gehen zu wollen. Auch Linke, Grüne und AfD sind dafür. Eigentlich sollten die Abgeordnetenbezüge zum 1. Juli um knapp 500 Euro auf rund 12.330 Euro steigen. SPD-Politiker äußern sich zurückhaltend zu einer Verlängerung des Tankrabatts über Ende Juni hinaus. Fraktionsvize Armand Zorn sagte der dpa, eine dauerhafte Senkung der Energiesteuer könne keine Lösung sein.
3: Kurzfristig richtig, aber keine Dauerlösung, so der Tenor aus der SPD, denn der Tankrabatt entlaste alle, die Auto fahren und nicht nur diejenigen, die auf Hilfe vom Staat angewiesen sind. Und schon die bisher angesetzten 2 Monate Tankrabatt kosten wiederum den Staat 1,6 Milliarden Euro an Steuereinnahmen. Also quasi eine Absage an Söders Idee einer Verlängerung. Stattdessen kann sich die SPD weiter einen Preisdeckel für Sprit vorstellen, den wiederum aber bisher die Union ablehnt. Jan-Henner Reitze, Berlin.
1: 2 Drittel der Menschen in Deutschland befürworten laut einer Studie ein Verbot sozialer Medien für Kinder unter 14 Jahren. Das geht aus einer repräsentativen Umfrage des Bayerischen Forschungsinstituts für digitale Transformation hervor, die auf der Medienkonferenz Republika in Berlin vorgestellt wurde. Forschende warnten dort aber vor vorschnellen Verboten. Stattdessen brauche es strengere Regeln für Plattformen und mehr Medienkompetenz.
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4: Hallihallo und hereinspaziert zu den Top 20 Charts. 2 Stunden lang gibt's jetzt hier die 20 meistgewünschten Hits der letzten 7 Tage. Ihr habt gewotet, eure Favoriten gewünscht und wir bringen sie jetzt in die richtige Reihenfolge. Obendrauf gibt's diesmal richtig frische Musik, brandneue Songs von Shakira, Leonie, Gracie Abrams, Martin Garrix zusammen mit Ed Sheeran.
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4: Beim letzten Mal auf 3, Fever Dream, Alex Warren. New Religion, Bibi Rexha und Faithless, das war unsere 2. An der Chartspitze stand Harry Styles mit American Girls.
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4: Schicke neue Nummer von Paul Kalkbrenner, letzte Woche vorgestellt und konnte sich schon platzieren. Auf 19, gleich Time to Dance.

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1: In knapp 4 Wochen ist Anstoß zur nächsten Fußball-WM. Und dazu gehört natürlich wie immer ein offizieller Song, der die Spiele begleitet. 2010 hat sie damals schon abgeliefert. Shakira mit Waka Waka. Jetzt wurde sie erneut verpflichtet für den offiziellen Fußball-WM-Song 2026. Live performt übrigens, wie beim Super Bowl, in einer Halbzeitshow. Gemeinsam mit Madonna, BTS und Burna Boy. Und um diesen Song geht es. Hier ist unser erster Hitvorschlag. Die Die, Shakira und Burna Boy.

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1: Knapp 5 Monate bei uns, I Just Might, Bruno Mars in dieser Woche auf Platz 17. Gleich erinnern wir in unserer Rubrik Chartrückblick an das ehemalige Hitjahr 1993 mit einigen Nummer 1 Hits. Kommt ihr nach Jennifer Lopez, Taylor Swift und jetzt Holly Humberstone, To Love Somebody.

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7: Gracie Abrams ist zurück mit einem neuen Song. Ihr letzter Hit liegt ja schon etwas zurück. Da kommt jetzt aber ein neues Album und wir hören da gleich mal rein. Vorher die neue Single von Teddy Swims. J-Lo mit David Guetta gleich Save Tonight. Das hier ist Taylor Swift. In der 21. Woche.

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2: Good. 33 Jahre geht es also zurück. 1993. Aha, aus Norwegen trennen sich zum ersten Mal. Heute gibt es sie wieder. Whitney Houston lässt das Kinopublikum mit dem Film Bodyguard dahinschmachten. Mit der Musik zum Film hatte sie wochenlang einen Nummer-1-Hit. 1993, Vox, RTL 2 und Viva, die deutsche Antwort auf MTV, starten ihre Programme. Das Interview, das Michael Jackson auf seiner Neverland Ranch der Talkshow-Queen Oprah Winfrey gab, wurde zum meistgesehenen TV-Interview der Rundfunkgeschichte. Im selben Jahr in den Kinocharts, noch vor Bodyguard, Jurassic Park auf Platz 1 und in den Single-Verkauf-Charts

an der Spitze das britische Popduo Pet Shop Boys. Die aus den 80er Jahren erfolgsverwöhnten Jungs ließen sich Anfang der 90er Zeit mit einem Welthit. Herbst 93 war es dann aber soweit. Heute vor 33 Jahren mit Go West.

Den Vogel abgeschossen haben allerdings Thorsten Fenzler und Jens Zimmermann, besser bekannt als Culture Beat aus Frankfurt mit Mr. Rain. 4 Monate an der Spitze der deutschen Single-Verkaufscharts, Platz 1 auch in sämtlichen anderen Ländern rund um den Globus, ein Welterfolg. Heute vor 33 Jahren war es, kommt jetzt hier Mr. Rain.

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1: Am 17. Juli kommt ihr neues Album. Das war ein Vorgeschmack darauf, die neue Single von Gracie Abrams. Unser zweiter Hitvorschlag, Hit the Wall. Zwei weitere sehr coole neue Songs haben wir noch am Start. Zum einen von Martin Garrix und Ed Sheeran und von Leonie in der nächsten Stunde. Dann noch die Top 10. Hier kommt noch
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1: Kato und John, Turn the Lights

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1: Ich bin Thomas Bleskin. Die geplante Diätenerhöhung für die 630 Bundestagsabgeordneten wird voraussichtlich ausgesetzt. Der Unionspolitiker Steffen Bilger sagte bei RTL und NTV, man sei mit der SPD gemeinsam der Auffassung, diesen Schritt jetzt gehen zu wollen. Auch Linke, Grüne und AfD sind dafür. Eigentlich sollten die Abgeordnetenbezüge zum 1. Juli um knapp 500 Euro auf rund 12.330 Euro steigen. Zur Begründung verwies Bilger auf anstehende Reformen, die für viele Menschen mit Belastungen verbunden seien. Zwei Drittel der Menschen in Deutschland sprechen sich für die Einführung eines Verbots von sozialen Medien für Kinder unter 14 Jahren aus. Das hat eine Umfrage des Bayerischen Forschungsinstituts für digitale Transformation ergeben, die auf der Medienkonferenz Republika in Berlin vorgestellt wurde.
2: Die Zustimmung der Deutschen für ein Social-Media-Verbot hängt von der genauen Altersgrenze ab. Ein Verbot unter 14 Jahren fänden zwar zwei Drittel gut, unter 16, wie in Australien eingeführt, befürwortet aber nur knapp die Hälfte. Und sogar die Befürworter sind mehrheitlich skeptisch, ob die Jugend mit Verboten von sozialen Medien wirklich ferngehalten würden oder Umwege findet. Wissenschaftler warnen auch eher vor pauschalen Verboten. Viele Probleme mit sozialen Medien würden so in weniger sichtbare Räume verschoben. Und man dürfe die Anbieter der sozialen Medien nicht aus der Verantwortung lassen. Onni Thorau, Berlin.
1: Nach dem Hantavirus-Ausbruch auf dem Kreuzfahrtschiff Hondius ist das Schiff in den Hafen von Rotterdam zurückgekehrt. An Bord befanden sich zuletzt noch 25 Besatzungsmitglieder sowie medizinisches Personal.
3: Diese Crewmitglieder bleiben jetzt in Quarantäne. Niemand von ihnen hat bisher Symptome gezeigt. Um das Schiff vollständig zu desinfizieren, sind 4 Tage angesetzt. Das Hantavirus war auf einer Kreuzfahrt von Argentinien in den Atlantik ausgebrochen. An Bord gebracht hatte es vermutlich ein niederländisches Ehepaar, das verstorben ist. Insgesamt geht die WHO bisher von 11 Infektionsfällen aus. Ursula Winkler, Nachrichtenredaktion.
1: CDU-Landeschef Gordon Schnieder ist der neue Ministerpräsident von Rheinland-Pfalz. Die Abgeordneten des Landtags in Mainz wählten den 50-Jährigen aus der Eifel zum Regierungschef einer schwarz-roten Koalition. Mit der Wahl des CDU-Politikers beginnt eine neue Ära in Rheinland-Pfalz. In den vergangenen 35 Jahren stand durchgehend die SPD an der Spitze der Regierungen.
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4: In unserer letzten Ausgabe der Chartshow, also genau vor 7 Tagen, war er hier ganz oben an der Spitze. Harry Styles, American Girls. Und er wird heute abgelöst. Von wem, das erfahren wir noch in dieser Stunde. Außerdem die besten 10 und Neues von Martin Garrix, gemeinsam mit Ed Sheeran. Gleich nach Clock Clock, Out of the Dark und Hike Yourself. Hier ist Kamrat.

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1: Ja, unser dritter Hitvorschlag kommt von Martin Garrix und Ed Sheeran. Eigentlich liegt der Song schon 12 Jahre in der Schublade, beziehungsweise zum An- und Nachhören immer noch bei YouTube. Denn damals hat ihn Martin Garrix schon in schlechter Qualität hochgeladen. Offiziell veröffentlicht wurde er nie. Da gab es Labelprobleme und rechte Schwierigkeiten. Die wurden mittlerweile geklärt und nun ist der Song offiziell veröffentlicht. Repeated heißt die Nummer. Und wie Martin Garrix selbst behauptet, hat er sich damit ein Geburtstagsgeschenk gemacht. Wir gratulieren. Gestern ist er nämlich 30 geworden. Und hier kommt er, unser dritter Hitvorschlag. Stay.

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1: So easy to fall in love. Einfach unverkennbar die Stimme von Olivia Dean. Und es geht 3 Plätze aufwärts von 10 auf 7. Davor hatten wir Miles Smith mit Drive Safe auf der 8. Gleich die Top 5, eure 5 meistgewünschten Hits der Woche. Die beiden gehören hier nicht mehr dazu. Khalid und Kygo, letzte Woche noch auf 4. Abgerutscht mit Save My Love.

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7: Zurück zu den Hits und es sind die besten 5 dieser Woche. Von euch gewählt, von mir gespielt, Somber, Homebreaker jetzt auf Platz 5. Gefolgt von BTS mit Swim.

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2: Stand bei uns schon an der Chartspitze Alex Warren. In dieser Woche Fever Dream Platz 3.

0: 2024 sind sie für Schweden beim ESC angetreten. Markus und Martinius aus Norwegen. Das waren die beiden gemeinsam mit Leonie und unserem vierten Hitvorschlag Moonlight.
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0: Wie schon angekündigt, es geht abwärts für Harry Styles.

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1: Das waren eure 20 meistgewünschten, meistgelikten Hits der vergangenen Tage. Wir sind bei Platz 1 angekommen. Wir hatten sie schon an der Chartspitze. Jetzt wieder Bebe Rexha, New Religion.
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2: Ich bin David Riemer. Union und SPD sind sich einig, dass die automatische Diätenerhöhung für Bundestagsabgeordnete in diesem Jahr ausgesetzt werden soll. Er sei dafür, diese Idee aus der Union schnellstmöglich umzusetzen, sagte SPD-Generalsekretär Klüssendorf.
3: Man könne nicht bei Krankenversicherung, Rente und Pflege über Einsparungen diskutieren und sich gleichzeitig eine Diätenerhöhung von 500 Euro pro Monat genehmigen, so SPD-Generalsekretär Klüssendorf. Auch Unionsfraktionschef Spahn hatte sich offen gezeigt für einen Verzicht auf die anstehende automatische Diätenerhöhung zum 1. Juli. Er verstehe, dass Bürger, wenn sie verzichten müssten, das auch von Abgeordneten erwarteten, so Spahn. Die Diäten werden seit 2014 jedes Jahr angepasst, der allgemeinen Lohnentwicklung folgend, ähnlich wie die Rente. Aus Berlin Ronny Tochau.
2: Die SPD will sich innerhalb der Bundesregierung für eine rechtliche Grundlage für einen Mietendeckel in den Ländern einsetzen. Das hat SPD-Generalsekretär Klüssendorf erklärt. In Berlin hatte das Bundesverfassungsgericht solch einen Mietendeckel gekippt, mit dem Argument, dass der Bund für Mietrecht zuständig sei und nicht die Länder.
4: Der Berliner Mietendeckel bedeutete für viele Mieter zuerst, dass sie weniger zahlen mussten. Dann hatten Vermieter plötzlich Anspruch auf Nachzahlungen, als die Regelung gekippt wurde. Dass die Bundes-SPD ausgerechnet jetzt wieder eine rechtliche Grundlage schaffen will, damit Bundesländer jeweils für sich Mietendeckel festlegen können, liegt an der bevorstehenden Abgeordnetenhauswahl in Berlin, wo die SPD aktuell in Umfragen hinten liegt. Die Union lehnt Mietendeckel allerdings ab und innerhalb der Bundesregierung gibt es sowieso schon zahlreiche Streitthemen. Aus Berlin Jan-Henner Reitze.
2: In Kanada ist ein weiterer Passagier eines Kreuzfahrtschiffes positiv auf das Hunter-Virus getestet worden. Nach Angaben der Gesundheitsbehörde hat die Person milde Symptome. Drei kanadische Passagiere wurden vorsorglich in ein Krankenhaus gebracht, ein vierter blieb zu Hause in Quarantäne. Auf der Hondius hat es einen Hunter-Virus-Ausbruch gegeben, drei Passagiere starben. Zum Fußball. Jens Lehmann sieht eine mögliche WM-Rückkehr von Manuel Neuer kritisch. Der frühere Nationaltorwart sagte der Bild, sollte Neuer tatsächlich wieder im deutschen Tor stehen, wäre das gegenüber Oliver Baumann ein Vertrauensbruch. Bundestrainer Nagelsmann hatte Baumann zuletzt öffentlich gestärkt. Auch Ex-Bayern-Torwart Oliver Kahn hatte einen möglichen Torwartwechsel kritisiert.
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1: Ich bin David Riemer. Sollte der eigentlich bis Ende Juni vorgesehene Tankrabatt verlängert werden? Die SPD hat zurückhaltend auf diese Idee reagiert. CSU-Chef Söder hatte die Möglichkeit einer Verlängerung ins Spiel gebracht.
2: Kurzfristig richtig, aber keine Dauerlösung, so der Tenor aus der SPD, denn der Tankrabatt entlaste alle, die Auto fahren und nicht nur diejenigen, die auf Hilfe vom Staat angewiesen sind. Und schon die bisher angesetzten 2 Monate Tankrabatt kosten wiederum den Staat 1,6 Milliarden Euro an Steuereinnahmen. Also quasi eine Absage an Söders Idee einer Verlängerung. Stattdessen kann sich die SPD weiter einen Preisdeckel für Sprit vorstellen, den wiederum aber bisher die Union ablehnt. Aus Berlin Jan-Henner Reitze.
1: Die geplante Diätenerhöhung für die 630 Bundestagsabgeordneten wird voraussichtlich ausgesetzt. Der Unionspolitiker Bilger sagte bei RTL und NTV, man sei mit der SPD gemeinsam der Auffassung, diesen Schritt jetzt gehen zu sollen. Auch Linke, Grüne und AfD sind dafür. Eigentlich sollten die Abgeordnetenbezüge zum 1. Juli um knapp 500 auf über 12.000 Euro steigen. 2 Drittel der Menschen in Deutschland sprechen sich für die Einführung eines Verbots von sozialen Medien für Kinder unter 14 Jahren aus. Das hat eine Umfrage des Bayerischen Forschungsinstituts für digitale Transformation ergeben, die auf der Medienkonferenz Republika in Berlin vorgestellt wurde.
3: Die Zustimmung der Deutschen für ein Social-Media-Verbot hängt von der genauen Altersgrenze ab. Ein Verbot unter 14 Jahren fänden zwar 2 Drittel gut, unter 16, wie in Australien eingeführt, befürwortet aber nur knapp die Hälfte. Und sogar die Befürworter sind mehrheitlich skeptisch, ob die Jugend mit Verboten von sozialen Medien wirklich ferngehalten würden oder Umwege findet. Wissenschaftler warnen auch eher vor pauschalen Verboten. Viele Probleme mit sozialen Medien würden so in weniger sichtbare Räume verschoben. Und man dürfe die Anbieter der sozialen Medien nicht aus der Verantwortung lassen. Aus Berlin Ronny Tochau.
1: Aus noch ungeklärter Ursache ist im sächsischen Görlitz ein Mehrfamilienhaus aus der Gründerzeit eingestürzt. Spürhunde sind an der Unfallstelle im Einsatz. Noch immer ist unklar, ob sich unter den Trümmern möglicherweise verschüttete Menschen befinden. Die Polizei schreibt auf X, möglicherweise habe es in dem Haus eine Gasexplosion gegeben. Zeugen hätten von einer Explosion gesprochen und Gasgeruch wahrgenommen.
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1: Ich bin David Riemer. Union und SPD sind sich einig, dass die automatische Diätenerhöhung für Bundestagsabgeordnete in diesem Jahr ausgesetzt werden soll. Er sei dafür, diese Idee aus der Union schnellstmöglich umzusetzen, sagte SPD-Generalsekretär Klüssendorf.
2: Man könne nicht bei Krankenversicherung, Rente und Pflege über Einsparungen diskutieren und sich gleichzeitig eine Diätenerhöhung von 500 Euro pro Monat genehmigen, so SPD-Generalsekretär Klüssendorf. Auch Unionsfraktionschef Spahn hatte sich offen gezeigt für einen Verzicht auf die anstehende automatische Diätenerhöhung zum 1. Juli. Er verstehe, dass Bürger, wenn sie verzichten müssten, das auch von Abgeordneten erwarteten, so Spahn. Die Diäten werden seit 2014 jedes Jahr angepasst, der allgemeinen Lohnentwicklung folgend, ähnlich wie die Rente. Aus Berlin, Ronny Tochau.
1: Die Bundesregierung hat sich vorgenommen, bis zur Sommerpause ein großes Reformpaket zu schnüren. Damit sollen auch Streitthemen zwischen Union und SPD gelöst werden. Vor diesem Hintergrund hat Bundeskanzler Merz für den Nachmittag einen Besuch der Fraktionssitzung der SPD im Bundestag angekündigt.
3: Es ist schon länger geplant, dass Merz bei den SPD-Abgeordneten vorbeischaut, aber gerade die Streitthemen der vergangenen Wochen, wie Entlastungen wegen gestiegener Spritpreise oder die Frage, wie noch klaffende Löcher im Haushalt gestopft werden sollen, zeigen, wie groß die Gräben zwischen Union und SPD geworden sind. Merz will sie überwinden und bei der SPD für Kompromisse werben, denn es muss am Ende mehr rauskommen als der kleinste gemeinsame Nenner, um, wie von der Regierung versprochen, zu beweisen, dass Politik noch handlungsfähig ist. Aus Berlin, Jan-Henna Reitze.
1: Der Expertenrat für Klimafragen hält die Klimaschutzpolitik der Bundesregierung für unzureichend. In einem Gutachten warnen die Regierungsberater, selbst mit dem geplanten Klimaschutzprogramm würden die Ziele für 2040 verfehlt. Der Rat geht außerdem davon aus, dass Deutschland sein Emissionsbudget bis 2030 um bis zu 100 Millionen Tonnen CO2 überschreiten könnte. Aus noch ungeklärter Ursache ist im sächsischen Görlitz ein Mehrfamilienhaus eingestürzt. Spürhunde sind an der Unfallstelle im Einsatz. Noch immer ist unklar, ob sich unter den Trümmern möglicherweise verschüttete Menschen befinden. Die Polizei schreibt auf X, möglicherweise habe es in dem Haus eine Gasexplosion gegeben. Zeugen hätten von einer Explosion gesprochen und Gasgeruch wahrgenommen.
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1: Ich bin David Riemer. Bei einem Angriff auf ein großes islamisches Zentrum im US-Bundesstaat San Diego sind 3 Menschen getötet worden. Die Polizei geht davon aus, dass sich 2 mutmaßliche Angreifer im Alter von 17 und 19 Jahren selbst das Leben nahmen. Die Attacke werde bis auf Weiteres als Hassverbrechen eingestuft, so ein Polizeisprecher. Die SPD will sich innerhalb der Bundesregierung für eine rechtliche Grundlage für einen Mietendeckel in den Ländern einsetzen. Das hat SPD-Generalsekretär Klüssendorf erklärt. In Berlin hatte das Bundesverfassungsgericht solch einen Mietendeckel gekippt, mit dem Argument, dass der Bund für Mietrecht zuständig sei und nicht die Länder.
2: Der Berliner Mietendeckel bedeutete für viele Mieter zuerst, dass sie weniger zahlen mussten. Dann hatten Vermieter plötzlich Anspruch auf Nachzahlungen, als die Regelung gekippt wurde. Dass die Bundes-SPD ausgerechnet jetzt wieder eine rechtliche Grundlage schaffen will, damit Bundesländer jeweils für sich Mietendeckel festlegen können, liegt an der bevorstehenden Abgeordnetenhauswahl in Berlin, wo die SPD aktuellen Umfragen hinten liegt. Die Union lehnt Mietendeckel allerdings ab und innerhalb der Bundesregierung gibt es sowieso schon zahlreiche Streitthemen. Aus Berlin Jan-Henna Reitze.
1: Bundesinnenminister Dobrindt will den Zivilschutz in Deutschland ausbauen und dafür insgesamt 10 Milliarden Euro investieren bis zum Jahr 2029. Über diese Pläne in einem Eckpunktepapier soll die Bundesregierung morgen in ihrer Kabinettssitzung beraten.
3: Nach dem Ende des Kalten Krieges wurde vieles für überflüssig gehalten, Schutzbunker zum Beispiel. Doch wegen der Bedrohung durch Russland hat die Regierung vor gut einem Jahr Ausnahmen von der Schuldenbremse beschlossen, auch für den Zivilschutz. Mit den 10 Milliarden Investitionen sollen zum Beispiel jetzt 1.000 Spezialfahrzeuge angeschafft werden und über 100.000 stapelbare Feldbetten. Außerdem soll die Warn-App Nina so weiterentwickelt werden, dass sie den Weg zum nächsten Schutzraum anzeigen kann. Dafür müssen aber wohl noch viele Schutzräume überhaupt erst wieder eingerichtet werden. Aus Berlin Ronny Tochau.
1: Zum Fußball. Pep Guardiola steht einem Medienbericht zufolge vor dem Rücktritt als Coach von Manchester City. Laut der britischen Zeitung Daily Mail wird der Spanier den englischen Fußballclub zum Saisonende verlassen. Als Topfavorit auf die Nachfolge gilt Ex-Chelsea-Coach Enzo Maresca. Guardiola gewann mit City unter anderem 6-mal die Meisterschaft und 2023 die Champions League. Er hat in Manchester noch einen Vertrag bis 2027.
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1: Ich bin David Riemer. US-Präsident Trump hat einen angeblich für heute geplanten Angriff auf den Iran abgesagt. Er habe das Militär angewiesen, die Attacke nicht durchzuführen, schrieb er auf der Plattform True Social. Gleichzeitig soll das Militär bereit sein, einen umfassenden, groß angelegten Angriff zu beginnen, falls keine akzeptable Vereinbarung mit dem Iran erzielt werde.
2: Einige Golfstaaten, darunter Katar und Saudi-Arabien, hätten ihn gebeten, von dem geplanten Militärschlag zunächst abzusehen, weil gerade ernsthafte Verhandlungen im Gange seien, erklärte Trump weiter. Aus Respekt sei er dieser Bitte nachgekommen. Zuvor hatte Trump den Druck auf den Iran wieder mal hochgeschraubt und gedroht, den Krieg wieder aufzunehmen. Die Uhr ticke, der Iran solle nun schnell handeln, hatte Trump gewarnt. Seit Anfang April gilt eine von ihm einseitig verhängte, oftmals sehr wackelige Waffenruhe. Aus den USA, Tina Eck.
1: Union und SPD sind sich einig, dass die automatische Diätenerhöhung für Bundestagsabgeordnete in diesem Jahr ausgesetzt werden soll. Er sei dafür, diese Idee aus der Union schnellstmöglich umzusetzen, sagte SPD-Generalsekretär Klüssendorf.
3: Man könne nicht bei Krankenversicherung, Rente und Pflege über Einsparungen diskutieren und sich gleichzeitig eine Diätenerhöhung von 500 Euro pro Monat genehmigen, so SPD-Generalsekretär Klüssendorf. Auch Unionsfraktionschef Spahn hatte sich offen gezeigt für einen Verzicht auf die anstehende automatische Diätenerhöhung zum 1. Juli. Er verstehe, dass Bürger, wenn sie verzichten müssten, das auch von Abgeordneten erwarteten, so Spahn. Die Diäten werden seit 2014 jedes Jahr angepasst, der allgemeinen Lohnentwicklung folgend, ähnlich wie die Rente. Aus Berlin, Ronny Tochau.
1: Bei einem Angriff auf ein großes islamisches Zentrum in San Diego sind 3 Menschen getötet worden. 2 mutmaßliche Angreifer seien in einem Auto auf dem Parkplatz tot aufgefunden worden, sagte ein Polizeisprecher. Die US-Behörden gehen aktuell davon aus, dass sich die Verdächtigen im Alter von 17 und 19 Jahren selbst das Leben nahmen. Die Polizei betrachtet die Attacke bis auf Weiteres als ein Hassverbrechen. Nach dem Einsturz eines Mehrfamilienhauses im sächsischen Görlitz sind 2 von den ursprünglich 5 Vermissten wohlauf. Das teilte eine Polizeisprecherin mit. Nun werde noch nach 3 Personen gesucht, die nicht erreichbar seien. Ob sich die Vermissten unter den Trümmern befinden, ist weiter unklar. Möglicherweise habe es in dem Haus eine Gasexplosion gegeben, schrieb die Polizei auf X.
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